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1: Im Studio ist Martin Krachler, es ist 3 Uhr. Vor einem massiven Personalabbau in Österreichs Unis warnt heute die Präsidentin der Universitätenkonferenz, Brigitte Hütter, angesichts der Sparpläne der Regierung. Laut Univertretern soll es für die nächste Finanzierungsperiode rund 1 Milliarde Euro weniger Geld geben. Dazu sagt Hütter in der ZIP2.
2: Wenn das so kommt, dann trifft das ein Viertel unseres Personalbudgets. Und ein Viertel des Personalbudgets heißt ein Viertel der Wissenschaftlerinnen und Wissenschaftler, der Lehrenden, aber auch des Verwaltungspersonals der Universitäten. Es geht dann um Kündigungen, es geht aber natürlich auch um Nicht-Nachbesetzungen. Das ist nicht eine leere Drohung, sondern wir müssen, wenn wir Personal tatsächlich einsparen müssen, auch sehr bald damit beginnen.
1: Von Wissenschaftsministerin Eva-Maria Holzleitner von der SPÖ heißt es heute, die Verhandlungen seien noch nicht abgeschlossen. Nach dem Einsturz eines Altbaus mit Miet- und Ferienwohnungen im deutschen Görlitz am Montag ist jetzt die Leiche einer Vermissten in den Trümmern gefunden worden. Bei der Toten handelt es sich um eine 25-jährige Touristin aus Rumänien. Zwei weitere Menschen werden noch vermisst. Die genaue Ursache für das Unglück steht nach wie vor nicht fest. Wenige Stunden nach dem Einsturz ist laut Polizei aber ein Gasleck gefunden worden. In Las Vegas finden dieses Wochenende zum ersten Mal die sogenannten Enhanced Games statt. Eine umstrittene Sportveranstaltung, bei der Doping nicht verboten, sondern sogar erwünscht ist. Die einen sehen darin einen gefährlichen Tabubruch, andere die Zukunft des Sports. Aus den USA berichtet Christoph Kohl.
3: Die Enhanced Games wollen nichts Geringeres als eine neue Ära menschlicher Leistungsfähigkeit einläuten.
4: The next era of human potential is here.
3: In den Sportarten Schwimmen, Leichtathletik und Gewichtheben treten in Las Vegas rund 50 überwiegend gedopte Athletinnen und Athleten an. Gelockt wird mit Preisgeldern von bis zu $1 Million. Ungewöhnlich viel Geld für diese Sportarten, wie auch der britische Teilnehmer und Olympionike Rhys Prescott betont. Hinter den Enhanced Games stehen unter anderem der konservative Multimilliardär Peter Thiel und Donald Trump Jr. Auch für sie geht's ums Geld. Die Spiele sind de facto eine große Werbeveranstaltung für leistungssteigernde Substanzen, die direkt auf der Website der Enhanced Games verkauft werden.
1: Und beim Fußball heißt der Sieger der heurigen Europa League Aston Villa. Der englische Club gewinnt am Abend das Finale in Istanbul gegen Freiburg mit 3:0. Und wir kommen jetzt zum Wetter und zu Katrin Ladstätter.
5: Bevor es ab Freitag überwiegend sonnig und sommerlich warm wird, gibt es heute noch einen wechselhaften, windigen Tag mit Sonne, Wolken und ein paar Regenschauern. Die Schauer sind vor allem noch zwischen dem Tiroler Unterland und dem Wienerwald dabei. Die sonnigen Phasen werden aber auch in der Westhälfte häufiger, besonders am Nachmittag. Die Temperaturen steigen auf 17 bis 24 Grad. Im Süden können es mit dem föhnigen Nordwestwind um die 26 werden. Am Freitag dann schon bis zu 28 Grad. Es bleibt trocken und überwiegend sonnig.
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1: Im Studio ist Martin Krachler. Es ist 4 Uhr. Die Senkung der Mehrwertsteuer auf Grundnahrungsmittel soll jetzt heute im Nationalrat beschlossen werden. Damit wird die Steuer auf etwa Brot und Milch halbiert. Das soll jedem Haushalt 100 Euro im Jahr sparen, berichtet Katja Arthofer.
2: Milch, Butter, Eier oder Reis werden billiger, ebenso Weizenmehl, Nudeln, Brot und Gebäck, sowie viele Gemüsesorten und Stein- bzw. Kernobst. Die Steuersenkung reduziert die Staatseinnahmen um rund 400 Millionen Euro im Jahr. Heuer, weil zur Jahresmitte, schlägt sie also etwa mit der Hälfte davon zu Buche. Gegenfinanziert vor allem über die neue Paketabgabe, die ab Oktober bei den großen Online-Händlern fällig wird. Und dazu kommt etwa noch eine Maßnahme bei Firmenautos. Die sogenannte Luxustangente, also die Obergrenze für die Neuanschaffung von Firmenwagen, wird nicht wie sonst angehoben. Das bringt dem Staat Mehreinnahmen. Außerdem kommen neue Maßnahmen zur Betrugsbekämpfung, so wird es für die Behörden künftig leichter scheint. Firmen auf die Spur zu kommen, weil die Banken künftig deutlich mehr Auskünfte über das Vermögen von Beschuldigten erteilen müssen als bisher.
1: Häuser aus dem 3D-Betondrucker. Dazu läuft gerade in Halle ein österreichweit einzigartiges Pilotprojekt. Erstes Fazit ist, ein Viertel Ersparnis beim Material, berichtet aus Salzburg Peter Obermüller.
3: In Halle an Rehhof werden 28 Wohnungen errichtet, rund 900 Quadratmeter Tiefgaragen und Kellerdecke und das Dach der Tiefgaragenabfahrt stammen aus dem 3D-Betondrucker. Thomas Meierhofer, Geschäftsführer von Bauträger Salzburg Wohnbau.
4: Das Material, das wir nicht brauchen, ist das Beste. 25% weniger Material, das ist uns gelungen mit 3D-Drucktechnologie, sodass wir schlankere Bauteile erzeugen.
3: Auch der Zeitfaktor ist für Bauträger interessant. Bauteile aus dem Betondrucker können schnell gefertigt werden, so Eduard Adner, Leiter Beton-3D-Druck bei der Bomit GmbH.
5: Wir platzieren den Beton, wo wir ihn brauchen und lassen ihn weg, wo wir ihn nicht brauchen.
3: Im Pilotprojekt in Hallen sind die Kosten noch gleich hoch wie bei herkömmlichen Bauverfahren. Mit mehr Aufträgen soll es billiger werden, Martin Schwab, Projektleiter bei der Salzburg Wohnbau.
6: Ein anderer Zugang, der einfach in der Summe Ressourcen schonender ist.
3: Ein weiteres Projekt mit Betonbauelementen aus dem 3D-Drucker ist im Tennengau schon in Planung.
1: Und Strategiewechsel jetzt bei der Übernächtigungsplattform Airbnb. Nach zahlreichen Verboten und starken Einschränkungen von Kurzzeitvermietungen in vielen Städten weltweit. Auf der Plattform sollen jetzt auch Boutique-Hotels und unabhängige Hotels angeboten werden. In vorerst 20 Städten. Und jetzt zum Wetter und zu Katrin Lattstädter.
7: Die Sonne wechselt heute tagsüber mit ein paar Wolken. Recht dicht bewölkt startet der Tag aber vom Tiroler Unterland bis zum Wienerwald und hier sind heute auch noch Regenschauer unterwegs. Der Nordwestwind wird noch etwas stärker als gestern, erreicht zum Beispiel im Mittelburgenland Böen um 50 km/h. Die sonnigen Phasen werden heute im Lauf des Tages immer häufiger und die Temperaturen steigen auf meist 17 bis 25 Grad. Ab dem Freitagnachmittag haben wir es dann sommerlich mit viel Sonne. Zu Pfingsten gibt es bis oder sogar knapp über 30 Grad.
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1: Im Nachrichtenstudio ist Konstantin Hahn.

0: Ein Branchenvertreter. Sie werfen der Politik vor, zu wenig ambitioniert zu sein. Martin Rauter berichtet.
1: Egal, ob man eine Serie schaut, in sozialen Netzwerken unterwegs ist, Online-Spiele spielt oder die künstliche Intelligenz beruflich nutzt. Schnelles und verlässliches Internet hat schon seine Vorteile. Zu vielen Haushalten könnten die dafür notwendigen Glasfaserkabel aber gar nicht erst kommen, sagt A1-Vizechef Thomas Arnoldner.
2: Weil der Ausbau zu teuer ist, die Nachfrage zu gering ist, die Behördenwege zu kompliziert sind und die Investitionsanreize fehlen in einer Situation, wo wir zusätzlich mit sehr, sehr großer Rechtsunsicherheit konfrontiert sind.
1: Die Regierung arbeitet gerade ein neues Telekommunikationsgesetz aus, das diese Probleme bekämpfen soll. Den Entwurf dazu kritisieren die Anbieter als unzureichend. Aus dem Büro des zuständigen Vizekanzlers Babler, SPÖ, heißt es hingegen, man arbeite an Verbesserungen des Gesetzes.
0: Die Unterhändler von EU-Parlament und EU-Ländern konnten sich nicht auf eine neue Verordnung über die Abschiebung zurückgewiesener Asylwerber einigen. Die Verhandlungen wurden am Abend auf heute früh vertagt. Bei der Verordnung geht es unter anderem um die Einrichtung von Abschiebezentren in Drittländern außerhalb der EU. Die Zentren werden von mehreren Ländern wie Österreich, Deutschland und Dänemark befürwortet. Ungarns neuer Premier Peter Modja kommt heute nach Wien, wo er seinen Antrittsbesuch bei Bundeskanzler Christian Stocker absolviert. Bei dem Treffen steht die Wiederannäherung zwischen Österreich und Ungarn im Fokus. Die Beziehungen waren unter Ungarns früherer Regierung von Viktor Orban erkaltet. Modja trifft außerdem auch Bundespräsident Alexander Van der Bellen. Der neue ungarische Premier reist direkt aus Polen an, wohin ihn seine erste Auslandsreise geführt hatte. Der Facebook-Mutterkonzern Meta hat mit der Umsetzung einer großen Entlassungswelle begonnen. Mitarbeiter des Unternehmens in Singapur haben zu den ersten Betroffenen gehört, die über den Verlust ihres Arbeitsplatzes informiert wurden. Das berichtet die Nachrichtenagentur Bloomberg. Meta hatte vor rund einem Monat angekündigt, 8.000 Beschäftigte und damit fast 10% seiner Belegschaft zu entlassen. Grund ist ein weitreichender Umbau mit Fokus auf künstliche Intelligenz. Das waren die Nachrichten mit Konstantin Hahn.
3: Also der Morgen heute, der ist ja schon richtig angenehm.
4: Ja, 12 Grad zum Beispiel schon jetzt in Feldkirch oder 13 Grad am Rohrspitz. Und es wird heute auch noch deutlich wärmer, bis zu 25 Grad sind da möglich. Und schon am Vormittag werden die Wolken weniger und machen der Sonne Platz. So richtig viel Sonne gibt es dann morgen und da wird es sogar noch einmal wärmer mit bis zu 27 Grad.
3: Sicher unterwegs der Radio Vorarlberg Verkehrsservice.
4: Ich sehe keine Verzögerungen im Moment. Wenn Sie aber Infos haben, immer gerne bei uns durchgeben als Sprachnachricht oder einfach anrufen unter 0800 20 4000.
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3: Und schönen Feierabend an alle, die aus der Nachtschicht kommen gerade. Und guten Start natürlich für alle anderen, die frühen Vögel.
4: Ja, und für den perfekten Start in den Tag gibt es heute eine Alternative zum Kaffee. Heute ist nämlich der internationale Tag des Tees. Also Tasse bereitstellen. Wir erklären gleich, ob die Vorarlberger am Morgen eher Team Kaffee oder Team Tee sind.
3: Und zwar nach den Pet Shop Boys.

0: Guten Morgen, Mahlzeit zum Frühstück. Was gibt's dazu? Heute ist nämlich offiziell Welt-Tee-Tag. Und Valentina ist Team Tee?
1: Ja, hab schon in der Hand. Ja. Aber Reinhard habe ich ja noch nie einen Tee trinken sehen.
0: Nein, morgen brauche ich immer Kaffee. Mensch, Tee, da wird man ja schlecht.
1: Aber wie viel das ist Hütscher?
0: Ha?
1: Sie ja schon der zweite Kaffee. Ich war, heute.
0: Da trinkt auch jemand mit immer, weil der ist immer leer. Der ist schon wieder leer. Ich habe keine Ahnung. Sind Sie Team Tee oder Team Kamille oder Team Kaffee? Trinken Sie Tee?
2: Nein, gar nicht.
3: Selten, ja. Eigentlich. Aber es ist schon gut zwischendurch.
2: Nein, am Morgen Kaffee, am Abend Tee.
4: Am Abend wirklich
2: immer,
4: Tee?
2: Immer, jeden Tag.
4: Und ein Einschlaftee? Ein
2: Nein.
4: Baldrian oder so?
2: Nein.
4: Einfach so, was schmeckt.
2: Mhm.
4: Was schmeckt?
3: Ein Früchtetee.
5: Ich trinke Kaffee. Ich trinke nur Tee, wenn ich krank bin. Voll die Kaffeetante bin ich.
6: Genau dasselbe, so in etwa. Leider.
5: Schau, ne?
6: Ja, aber das muss man auch mal sagen. Auch am Internationalen Tag des Tees stehen wir zum Kaffee.
5: Das stimmt, ja.
6: Danke.
5: Danke.
6: Ciao.
0: Naja, was hast du drin?
1: Ja, eine Mischung zwischen Kräuter- und Früchtetee.
0: Das ist kein Einschlaftee, oder? Ein Aufstehtee mit Meghan Trainor.

0: 17.05 Uhr am Donnerstag. Guten Morgen. Frühsport schon erledigt. Stellen Sie sich vor, ein bisschen Sport machen und gleichzeitig eine Einbruchserie verhindern. Das geht.
1: Ich saß wie üblich immer auf dem Hometrainer im Stübli vor dem Fenster. Sieht denn das zwei unbekannte Männer auflaufen? Ganz ein merkwürdiges Verhalten haben sie gehabt. Immer nach links, rechts schauen. Die gehören nicht in die Straße.
2: Ja, die Polizei war kurz danach da und bei der Kontrolle der Männer hat sich herausgestellt, einer der Verdächtigen wurde bereits gesucht. Helfen kann manchmal also wirklich einfach sein.
0: Vom Hometrainer aus hat sie das gemacht in Feldkirch. Nicht weggeschaut und deshalb auch für den KSO-Sicherheitspreis heute Abend nominiert. Change your life.

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0: Guten Morgen, es ist Donnerstag, der 21. Mai. Hier sind die Radio Vorarlberg Nachrichten um 5.30 Uhr.
1: Mit Katharina Battlock, schönen guten Morgen. Die Zahl der Unternehmensinsolvenzen in Vorarlberg ist im Vorjahr zuletzt deutlich gestiegen. Laut Kreditschutzverband von 1870 ist der hohe Kostendruck die häufigste Ursache. Jeder dritte insolvente Betrieb hatte mit Absatzschwächen oder Problemen mit der Finanzierung zu kämpfen. Eine zweite häufige Ursache sind strategische Fehler bei Marktveränderungen. Die SPÖ will in einer Anfrage wissen, warum in Vorarlberg nicht mehr gemeinnützige Wohnungen gebaut werden. Die hohen Wohnkosten seien verantwortlich für die steigende Armut. Darum müsse man den Grund für diese Blockade ermitteln. Wohnbaulandesrat Marco Tittler soll erklären, warum die Vogewosi nicht mehr Wohnungen errichten kann. In Dornbirn sollen sich Fußgänger und Radfahrer künftig noch einfacher durch die Stadt bewegen können. Dafür hat das Rathaus eine eigene Online-Plattform eingerichtet. Dort kann man bis Ende Mai gefährliche Straßenstellen oder fehlende Verbindungen melden. Die Vorschläge sollen in die weiteren Planungen einfließen.
0: Hey, die Temperaturen machen schon Vorfreude aufs Wochenende.
2: Ja, es wird jetzt auch immer ein bisschen wärmer, heute schon bis zu 25 Grad möglich. Und schon am Vormittag werden die Wolken langsam weniger und machen der Sonne Platz. So richtig viel Sonne gibt es dann morgen und da wird es sogar noch wärmer mit bis zu 27 Grad.
0: Sicher unterwegs, der Radio Vorarlberg Verkehrsservice.
2: Der Pfändertunnel ist im Moment in beide Richtungen kurz gesperrt. Da wird gerade eine Baustelle umgestellt. Sonst läuft es aber überall. Und wenn Sie Infos haben, dann gerne bei uns durchgeben als Sprachnachricht oder einfach anrufen unter 0800 20 4000.
3: So gut klingt Aufstehen nur bei uns.
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0: Guten Morgen.

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2: Vor kurzem besuchte ich einen 56-jährigen Bildhauer in seiner Werkstatt, welcher vor 6 Jahren an Demenz erkrankte. Seine Handlungen waren langsam, teils unkoordiniert und der Blick starr. Er redete wenig, nur einzelne Worte. Sein Wunsch war es, so lange wie möglich in seiner Werkstatt tätig zu sein, bevor er in eine geschützte Umgebung wechseln würde. Die Familie und ich unterstützten ihn dabei. Nun stand dieser Bildhauer vor einem großen weißen Marmorblock mit seinem Meißel und Hammer in der Hand. 2 bis 3 Schläge auf den Meißel und wenige Steinteile brachen ab. Immer wieder streichelte er den Marmorblock. Er drehte viele Runden um den Stein und schaute diesen tief und sehr interessiert, aber auch fragend an. Er war ganz bei sich und seinem unvollendeten Werk. Nach einiger Zeit setzte er sich, legte Hammer und Meißel beiseite und meinte ganz ruhig zu mir: Ich weiß, was es werden soll. Ich sehe es ganz klar, aber ich weiß nicht mehr, wie es geht. Dann legte er den Kopf in seine Arme und meinte: Aber das sei nicht schlimm. Die vollendeten Gedanken sind der Erfolg, nicht das Werk. Ich wünsche Ihnen einen erfolgreichen Tag.
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0: Guten Morgen. Am Donnerstag um 5.47 Uhr.
1: Du, wie waren jetzt eigentlich die Vorarlberger bei der Eishockey-WM?
0: Was?
1: Ja, die Eishockey-WM.
0: Was soll das sein? Ich weiß nichts von der WM, da ist keine WM.
1: Ja, unsere Eishockey-Nationalteam. Das sind mit Vinzenz Rohrer und Dominik Zweiger zwei Vorarlberger dabei. Jetzt bei der WM. Hast doch gestern noch groß getönt, 3 Spiele, 3 Siege. Du redest einfach schon die ganze Woche davon.
0: Ja, na, da reden wir nicht mehr darüber, da war nichts.
1: Hallo, gestern gegen die Schweiz.
0: Ja, die haben uns halt nicht mitspielen lassen.
1: Ja, wie bitte?
0: 9-0.
1: Was?
0: 9-0 haben die uns mitgegeben. Jetzt haben wir bisher jedes Spiel gewonnen. Ich habe schon gedacht, wir werden Weltmeister. Und dann gegen die Schweiz ein 9-0, liebe Schweizer. Wir hätten euch eh gewinnen lassen, ist ja Heim-WM. Aber 9-0, sind das für Gastgeber, ha? Wenn sie die Gäste so behandeln? Also wenigstens Mitspieler hätten sie uns schon locken.
1: Ja, ist schon gemein.
0: Egal, der Traum vom Viertelfinale lebt immer noch und Träume leben ewig. Christina Stürmer.

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1: Im Nachrichtenstudio ist Konstantin Hahn. Guten Morgen. Die Universitäten befürchten Einsparungen von 1 Milliarde Euro. Sie kündigen deshalb für die kommende Woche eine Großdemonstration an. Wissenschaftsministerin Holzleitner versucht zu beruhigen und spricht davon, dass der Budgetprozess noch nicht abgeschlossen sei. Brigitte Hütter, Präsidentin der Universitätenkonferenz, sagt dagegen in der ZIB 2, die geplanten Kürzungen seien als fix kommuniziert worden.
2: Wir sind ja nicht in den Budgetverhandlungsprozess eingebunden gewesen. An diesem Montag haben wir erfahren, dass die 15,5 Millionen

0: dass ich aber wenig Möglichkeit sehe, das noch zu ändern. Und es ist unsere Verantwortung, auf so eine Aussage nach langem Schweigen auch zu reagieren.
1: So Unico-Präsidentin Hütter im Gespräch mit Armin Wolf. Der Ex-Verfassungsschützer Egisto Ott wurde gestern wegen Amtsmissbrauch und Spionage zu 4 Jahren Haft und 1 Monat Haft verurteilt. Die Geschworenen haben Ott einstimmig schuldig gesprochen. Ott soll ohne dienstlichen Auftrag Personenabfragen gemacht und Tätigkeiten für den russischen Geheimdienst entfaltet haben. Beate Tomasowitsch berichtet.
2: Kein Kommentar, das war alles, was Egisto Ott gestern nach dem Urteil gesagt hat. Seine Anwältin Anna Meyer übt Kritik an der Strafhöhe.
3: Was mich durchaus überrascht hat, ist die Strafhöhe, die ist absolut nicht nachvollziehbar, dass ein Unbescholtener fast die Höchststrafe bekommt.
2: Die Höchststrafe wären 5 Jahre gewesen. Otts Anwältin hat Berufung gegen die Strafhöhe angekündigt und auch eine Nichtigkeitsbeschwerde. Das Urteil ist deshalb nicht rechtskräftig. Verurteilt wurde Ott wegen Amtsmissbrauchs, weil er Personendaten abgefragt hat, die nichts mit seinem Job zu tun hatten. Es gab keinen dienstlichen Auftrag. Außerdem wurde er wegen Spionage für Russland verurteilt, weil er Informationen für den russischen Geheimdienst gesammelt hat. Und auch die Weitergabe der Handys aus dem Innenministerium war für die Geschworenen Spionage. Die Handys sollen über den Ex-Wirecard-Vorstand Jan Marsalek beim russischen Inlandsgeheimdienst gelandet sein.
1: Die US-Regierung hat eine Klage gegen Kubas ehemaligen Staatschef Raúl Castro angekündigt. Dem 94-Jährigen wird eine Verwicklung in den Abschuss von Flugzeugen durch Kubas Luftwaffe vor 30 Jahren vorgeworfen. Bei dem Abschuss sind auch US-Amerikaner ums Leben gekommen. Raúl Castro soll als damaliger Verteidigungsminister die Befehlskette beaufsichtigt haben. Ein britischer Radiosender hat fälschlicherweise den Tod von König Charles III. Vermeldet. Der Sender Radio Caroline spricht von einem Computerfehler, der im Hauptstudio aufgetreten ist. Dadurch wurde ein automatisches Programm gestartet, das für den Fall des Ablebens des Monarchen vorbereitet ist. Der Sender hat sich danach online beim König und bei den Zuhörern für die entstandenen Unannehmlichkeiten entschuldigt. Das waren die Nachrichten mit Konstantin Hahn.
4: Der Frühsommer lebt auch noch. So langsam klopft er schon an, gell?
5: Ja, heute können wir uns da schon langsam drauf einstimmen. 25 Grad sind da heute schon möglich. Dazu noch ein Mix aus Sonne und Wolken. So richtig viel Sonne gibt es dann morgen und am Wochenende. Und da sind dann sogar bis zu 29 Grad möglich.
4: Sicher unterwegs der Radio Vorarlberg Verkehrsservice.
5: Frühverkehr läuft. Wenn Sie aber Infos haben, immer gerne bei uns durchgeben. Als Sprachnachricht oder einfach anrufen unter 0800 20 4000.
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4: Guten Morgen am Donnerstag. Schichtbeginn jetzt mit der legendärsten Keyboard-Fanfare der Welt. Europe. Um 3 nach 6. Guten Morgen.

0: wenn man da die Haarbürste nicht zum Mitsingen verwendet. Westlife, you raise me up.
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0: Ah, eine schöne Geschichte. Da bekommen Sie von uns einen Fachbegriff und den sollten Sie einfach in ein kleines Gedicht einbauen. Muss sich nicht drauf reimen oder so, einfach irgendwo vorkommen. Wie zum Beispiel gestern war das der Fachbegriff?
2: Verantwortung.
0: Verantwortung. Und der Mitch hat daraus gemacht.
3: Ein Blick aufs Dach zeigt, wie man es macht. Die Sonne fängt den Strom ein. So einfach kann Verantwortung sein.
0: Bam!
2: Ja, hat so er geliefert. Einfach kann ein Gedicht sein.
0: Oh, so einfach kann er sein, ja genau. Hat uns eine WhatsApp-Sprachnachricht geschickt unter 055728330. Dankeschön, da gibt es ein Insektenhaus vom Sunnerhof für den Mitch und natürlich auch eine Einladung dann zur Präsentation. Und jetzt sind Sie dran.
2: Und zwar mit dem Begriff Zukunftsenergie heute.
0: Das sollte rein in ein Gedicht. WhatsApp-Sprachnachricht an 055728330. So einfach kann das sein. Und wozu das Ganze? Für einen guten Zweck auch noch. Sie sorgen nämlich für das nächste Solarmodul für das Vorarlberger Kinderdorf Kronhalde in Bregenz. Da kommt eine PV-Anlage aufs Dach und Sie können eins dieser Module quasi mit Ihrem Gedicht sponsern unter 055728330.

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0: Also das ist am falschen Ohr gesperrt. Den Spruch kennen Sie, oder? Ist auch Thema heute Mittag.
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3: Um fragwürdiges Sparen geht es heute bei uns. Weniger Klimaschutz kostet Geld. Das ist die Grundaussage einer neuen Studie der Uni Graz. Die aktuellen Einsparungen in Sachen Klimaschutz könnten in Österreich zu einem finanziellen Bumerang werden. Bereits jetzt kostet der Klimawandel jährlich Milliarden.
4: Die gehen jetzt von Hochwässern, Extremereignisse in der Landwirtschaft bis in den Energiebereich, geht in den Wintertourismus, wo die Verkürzung der geschlossenen Schneedecke die Übernachtungszahlen zurückgehen lässt.
3: Das sagt der Klimaökonom Manfred Steininger von der Uni Graz. Ist Österreich also wirklich auf dem Budget Holzweg? Geld für den Klimaschutz. Können wir uns Einsparungen leisten? Unser Thema heute Mittag.
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0: Guten Morgen um 6.41 Uhr an diesem Donnerstag. Am Wochenende wird der beste Jungimker Österreichs gekürt. Und zwar bei uns im Bregenzer Wald.
1: Ja, und ein Teilnehmer, der für Vorarlberg an den Start geht, ist Fabio Rieder aus Silbertal. Der war schon mehrfach dabei. Fabio, da treffen sich also die besten jungen Imker aus allen Bundesländern und treten da gegeneinander an. Aber in was genau?
2: Am Anfang hast du einen theoretischen Teil, also um die 50 Fragen, wo das ganze theoretische Wissen abgeprüft wird. Und am nächsten Tag hast du verschiedene Stationen. Du hast zum Beispiel eine Station Bienengesundheit, die andere Praxis am Bienenvolk. Ja, zum Beispiel Honigversorgung, da wird blind Honig verkostet. Und dann musst du zum Beispiel sagen, das ist jetzt diese Baumart. Dann gehst du zur nächsten Station, da hast du zum Beispiel verschiedene Blätter und du musst sagen, das ist genau diese Pflanze.
0: Der Fabio, der kennt sich aus, hat ja schon ziemlich erfolgreich teilgenommen, hat es sogar schon bis zum internationalen Bewerb geschafft. Er war in Dubai. Wie war denn das?
2: Ja, das ist schon mal etwas ganz Neues gewesen. Und das ist schon ein sehr lässiges Erlebnis gewesen. Vor allem konnten es wenige Leute glauben können, dass man wegen einem Jungimker-Wettbewerb einfach nach Dubai kommt. Die haben schon eine ganz andere Imkerei als wir da zum Beispiel in Vorarlberg. Nur schon die Hitze ist schon das größte Problem. Da kannst du extrem Informationen austauschen und da lernst du eigentlich auch viele neue Personen kennen und auch mal andere Kulturen eigentlich auch. Da kommen sie ja von Kanada, von Rumänien, von überall kommen sie daher.
1: Ja, und wenn es heuer wieder gut läuft, dann könnte es nach Nordirland gehen. Wir drücken auf jeden Fall die Daumen.
2: Ja, da schauen wir mal, wie es hier läuft. Es wäre schon lässig, wieder beim internationalen Bewerb dabei zu sein. So nervös würde ich mich jetzt nicht mehr vor dem Bewerb machen. Ich würde mich ein bisschen noch mit Lernen vorbereiten und dann würde ich schauen, wie es läuft.
0: Toi, toi, toi, der Bundesimkerbewerb dieses Wochenende in der Mittelschule in Bezau.

0: Sexy! Der britische Sender Radio Caroline hat diese Woche versehentlich live im Radio den Tod von König Charles III. Verkündet.
1: Oha, und wo war der Charles zu dem Zeitpunkt?
0: Der war völlig lebendig bei einem offiziellen Besuch in Nordirland unterwegs. Der Senderchef hat sich dann sofort in aller Form entschuldigt. Anscheinend war es ein Computerfehler. Mhm. Ich habe es auch nicht gewusst. Alle britischen Radiosender haben so ein Notfallprotokoll namens Monarch. Das wird ausgelöst, wenn der König stirbt, und der Computer hat das offenbar dann abgeschaltet. Yeah. Ja, leider. Wir können auf jeden Fall beruhigen. Der 77-jährige König geht es Umständen entsprechend gut, und wir bei Radio Freiberg, wir haben gar kein so ein Protokoll. Gut, wir haben auch keinen König.
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5: Guten Morgen.

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2: Im Nachrichtenstudio ist Konstantin Hahn. Guten Morgen. In 4 Jahren soll jeder Haushalt in Österreich Zugang zu ultraschnellem Internet haben, dank flächendeckendem Glasfasernetz. Branchenvertreter warnen allerdings, dass der milliardenschwere Ausbau zu langsam gehe. Martin Raut aus unserer Wirtschaftsredaktion.
3: Davor warnen zumindest A1, Magenta und 3. Sie halten nicht viel vom neuen Telekommunikationsgesetz, weil es seinem ersten Entwurf zufolge die derzeitigen Probleme nicht lösen würde. Was sind einige der Probleme? Der Breitbandausbau sei zu teuer und auch die Bürokratie steht wieder im Weg. Straßen würden oft 3-mal aufgerissen, um Glasfaserkabel zu verlegen. Das alles müsse sich ändern.
2: Warum ist denn der Glasfaserausbau in Österreich so wichtig?
3: Weil schnelles Internet in Zeiten des Streamens, Zockens und der künstlichen Intelligenz gefragter ist denn je. Es braucht dafür auch keine Satelliten und frisst auch weniger Energie. Momentan nutzt es aber nur jeder 5. angeschlossene Haushalt in Österreich. Es ist eben schneller, aber auch dementsprechend teurer.
2: Danke, Martin Rauter aus unserer Wirtschaftsredaktion. Der Nationalrat wird heute die Senkung der Mehrwertsteuer auf Grundnahrungsmittel beschließen. Für viele Produkte

0: 100 Euro pro Jahr ersparen, heißt es. Dem Finanzministerium fehlen damit zukünftig aber rund 400 Millionen Euro jährlich an Einnahmen. Die Gegenfinanzierung zur Mehrwertsteuersenkung ist nämlich noch nicht in trockenen Tüchern. Die iranische Regierung prüft nach eigenen Angaben einen neuen US-Vorschlag zur Beendigung des Kriegs im Nahen Osten. US-Präsident Donald Trump sagt, er sei bereit, einige Tage zu warten, bis die richtige Antwort kommt. Ansgar Gassmann berichtet.
1: Die Regierung prüfe die US-Standpunkte derzeit, heißt es vom iranischen Außenministerium. US-Präsident Donald Trump gibt sich indes gelassen und siegessicher. Bekäme er nicht die richtige Antwort, könne es sehr schnell gehen, droht er. Er könne aber ein paar Tage warten, wenn sich dadurch ein Krieg verhindern lasse. Die USA und Israel hatten Ende Februar den Iran angegriffen. Seit Anfang April gilt eine Waffenruhe. Wie es konkret weitergehen soll, da scheinen sich der US-Präsident und seine Verbündeten aber nicht einig zu sein. Zeitungen wie das Wall Street Journal berichten von einem heftigen Telefonat zwischen dem US-Präsidenten und dem israelischen Premierminister Benjamin Netanyahu.
0: Greenpeace warnt vor alarmierenden Mengen an Mikroplastik in Babynahrung der Konzerne Nestlé und Danone. In der Kritik stehen die beliebten Kunststoffquetschbeutel. Sie können laut Test winzige Plastikteile in die Nahrung abgeben. Greenpeace Österreich fordert deswegen vom Gesundheitsministerium eine umfassende Untersuchung. Das waren die Nachrichten mit Konstantin Hahn.
2: Zwar gibt es noch ein paar Wolken, aber das werden schon sehr angenehme Tage.
3: Ja, da können Sie sich heute schon drauf einstimmen. 25 Grad sind da heute möglich. Dazu gibt es zwar noch einen Mix aus Sonne und Wolken. So richtig viel Sonne gibt es dann ab morgen und am Wochenende. Und da sind dann sogar bis zu 29 Grad möglich.
2: Sicher unterwegs der Radio Vorarlberg Verkehrsservice.
3: Frühverkehr läuft. Wenn Sie aber Infos haben, dann immer gerne bei uns durchgeben. Entweder als Sprachnachricht oder Sie rufen einfach an unter 0800 20 4000.
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2: Guten Morgen. Langsam geht's los, oder? Kids schon wach, Klaus und Brote schon geschmiert.
3: Ja, ganz wichtig vor der ersten Sitzung, Sprachzentrum schon aktiviert.
2: Ja, das machen wir jetzt mit Words von FH David.

0: 10 nach 7. Guten Morgen.
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0: Und bam bam, da kommt die Sonne.
3: Oh ja.
0: Passend dazu scheint sie auf uns herab und bringt richtig viel Energie. Vor allem für das Vorarlberger Kinderdorf Kronhalde in Bregenz. Und Sie helfen da ja schon seit Jahren mit. Und auch heuer wieder sind Sie mit dabei, wenn es darum geht, ein extra Solarmodul aufs Dach zu bringen für das Kinderdorf. Wie geht das?
3: Ja, Sie machen einfach ein kleines Gedicht und bauen unseren Fachbegriff darin ein. Heute Zukunftsenergie.
0: Okay, gestern war das...
3: Moment. Gestern war es noch Verantwortung.
0: Weil der Mitch hat gestern das geschickt.
4: Ein Blick aufs Dach zeigt, wie man es macht. Die Sonne fängt den Strom ein. So einfach kann Verantwortung sein.
0: Zack, zack. Ja. So einfach hat er auch schon gewonnen, nämlich auch ein Insektenhaus vom Sonnenhof wird ihm dazu geschickt und ist ja auch eingeladen dann. Bei der großen Feier beim Kinderdorf, wenn das aufgestellt wird. Also da müssen es dabei sein. Unter 05572 38 30 eine WhatsApp-Sprachnachricht mit Ihrem Gedicht und Zukunftsenergie. Zukunftsenergie, ich weiß, es ist ein langes Wort, aber es muss sich ja nicht drauf reimen.
3: Das muss einfach nur vorkommen.
0: Genau, irgendwo vorkommen und Sie tun dann auch noch Gutes und sorgen so für ein neues Solarmodul aufs Dach.

0: Guten Morgen am Donnerstag. Zu Hause ein bisschen Sport machen und gleichzeitig eine Einbruchsserie verhindern. Das geht's.
1: Ich saß wie üblich immer auf dem Hometrainer im Stübli vor dem Fenster. Sieh denn, dass zwei unbekannte Männer auflaufen. Ganz ein merkwürdiges Verhalten haben sie gehabt. Immer nach links, rechts schauen. Die gehören nicht in die Straße.
2: Ja, die Polizei, die war dann kurz danach da und bei der Kontrolle der Männer hat sich herausgestellt, einer der Verdächtigen wurde bereits gesucht. Helfen kann manchmal also wirklich einfach sein.
0: Ja, und sie hat eben nicht weggeschaut und deshalb für den KSÖ-Sicherheitspreis heute Abend auch eine Nominierung bekommen. Gratuliere jetzt schon. Vielleicht klappt es ja dann auch, alles nachzulesen und die Gewinner auch bei uns online auf vorarlberg.orf.at.
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0: Guten Morgen am Donnerstag, am 21. Mai. Hier sind die Radio Vorarlberg Nachrichten um 7.30 Uhr.
1: Mit Katharina Battlock, schönen guten Morgen. Am Wochenende zieht der Sommer bei uns ein. Da werden viele Vorarlbergerinnen und Vorarlberger wieder ihren Grill anheizen. Viele unterschätzen laut Kuratorium für Verkehrssicherheit aber, wie gefährlich das sein kann. Im Vorjahr ist die Zahl der Verletzten österreichweit deutlich gestiegen, Thomas Haschberger.
2: Für 800 Menschen hat der gemütliche Grillabend im Vorjahr im Spital geendet. Das sind laut KFV 100 mehr als im Schnitt der vergangenen Jahre. Ein Drittel musste wegen Stich- und Schnittverletzungen behandelt werden, der Großteil allerdings wegen Verbrennungen. Klassische Gefahrenquellen sind nämlich Stichflammen, darum sollten flüssige Brandbeschleuniger wie Benzin, Alkohol oder Spiritus gar nicht erst verwendet werden. 82% der Verletzten waren übrigens Männer, 10% Kinder. Sie sollten beim Grillen laut KFV nie unbeaufsichtigt sein. Unfallursache ist in den meisten Fällen Ablenkung, Hektik oder Unachtsamkeit.
1: Die Zahl der Unternehmensinsolvenzen in Vorarlberg ist im Vorjahr zuletzt deutlich gestiegen. Laut Kreditschutzverband von 1870 ist der hohe Kostendruck die häufigste Ursache. Jeder dritte insolvente Betrieb hatte mit Absatzschwächen oder Problemen mit der Finanzierung zu kämpfen. Eine zweite häufige Ursache sind strategische Fehler bei Marktveränderungen. Die NEOS fordern von der Landesregierung eine klare Strategie, um leistbares Wohnen in Vorarlberg langfristig zu sichern. Das Land müsse die Verantwortung übernehmen. Gerade kleine und mittlere Gemeinden könnten das nicht alleine meistern. Es brauche einen landesweiten Bedarfsplan und mehr überregionale Vergaben. Auch die Verfahren müssten beschleunigt werden. In Dornbirn sollen sich Fußgänger und Radfahrer künftig noch einfacher durch die Stadt bewegen können. Dafür hat das Rathaus eine eigene Online-Plattform eingerichtet. Dort sollen die Menschen aus Dornbirn bis Ende Mai gefährliche Straßenstellen oder fehlende Verbindungen im Radwegenetz melden oder Ideen für mehr Sicherheit für Fußgänger einbringen. Die Vorschläge sollen dann in die weiteren Planungen einfließen. Bei der Eishockey-WM in der Schweiz musste Österreich gestern einen ersten Rückschlag einstecken. Die Mannschaft hat mit 0:9 gegen den Gastgeber verloren und nicht einmal einen Ehrentreffer erzielt. Teamchef Roger Bader zollt der Schweiz Respekt.
3: Ob es jetzt eine 9:0 Partie war bei 30:20 Schüssen, wahrscheinlich nicht. Aber auf alle Fälle ist diese Mannschaft mehr als eine Klasse besser als wir. Und dass wir so eine Mannschaft dann wirklich auch mal deutlich verlieren. Also ich bin jetzt da auch nicht besonders traurig. Das muss man einfach anerkennen. Die waren entsprechend besser.
1: Die Chance auf den Viertelfinaleinzug lebt trotzdem noch weiter. Am Samstag steht das entscheidende Duell gegen Deutschland an.
4: Die blauen Stellen am Himmel, die werden jetzt mehr und mehr.
5: Ja, die Wolken, die verziehen sich jetzt auch langsam. Vor allem am Bodensee ist es schon ziemlich blau. In den Bergen dauert es noch ein bisschen länger, aber die Sonne strahlt heute noch überall bei bis zu 25 Grad. So richtig viel Sonne gibt es dann morgen und am Wochenende und da sind dann sogar bis zu 29 Grad möglich.
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5: Da ist alles noch ziemlich ruhig. 5 Minuten mehr sind es im Moment nur vom Schwefel und vom Bregenzer Wald kommend Richtung Kreisverkehr Dornbirn Nord. Sollten Sie aber aktuelle Meldungen für uns zum Durchgeben haben, dann einfach anrufen oder per Sprachnachricht an 0800 20 4000.
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4: Guten Morgen.
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0: I am the one and only, für die Teetrinker, denn heute ist Welt-Tee-Tag. Gut, Valentina ist der Team-Tee.
1: Ja klar, ich habe schon wieder einen in der Hand, okay. Aber Reinhard habe ich noch nie einen Tee trinken sehen.
0: Ja, vor allem nicht am Morgen, das kriegt ihr nur, wenn ich krank bin oder so, dann vielleicht, aber sonst Team-Kaffee natürlich. Wie sind Sie, trinken Sie Tee?
2: Nein, gar nicht.
3: Selten, ja. Eigentlich, aber es ist schon gut zwischendurch.
2: Nein, am Morgen Kaffee, am Abend Tee.
4: Am Abend wirklich
2: immer,
4: Tee?
2: Immer, jeden Tag.
4: Und ein Einschlaftee, ein Nein. Baldrian oder so?
2: Nein.
4: Einfach so, was schmeckt.
2: Mhm.
4: Was schmeckt?
3: Ein Früchtetee.
5: Ich trinke Kaffee. Ich trinke nur Tee, wenn ich krank bin. Voll die Kaffeetante bin ich.
6: Genau dasselbe, so in etwa. Leider.
5: Schau, ne?
6: Ja, aber das muss man auch mal sagen. Auch am Internationalen Tag des Tees stehen wir zum Kaffee.
5: Das stimmt, ja.
6: Danke. Danke.
0: Also egal, ob Sie Ciao. Team Kaffee oder Team Kamille sind.
1: Ja, mit. Schmeckt viel besser.
0: Moment.

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0: Guten Morgen am Donnerstag um 7.51 Uhr.
1: Du, wie hat unser Eishockey-Nationalteam gestern eigentlich bei der WM gespielt?
0: Was soll das sein? Ich weiß nichts von der WM. Da ist keine WM.
1: Ja, du redest schon die ganze Woche davon.
0: Ja, na, das jetzt nur.
1: Hallo,
0: da war nichts.
1: Gestern gegen die Schweiz.
0: Ja, die haben uns halt nicht mitspielen lassen.
1: Was?
0: 9-0.
1: Was?
0: Ein 9-0 haben die uns mitgegeben. Jetzt haben wir bisher jedes Spiel gewonnen. Ich habe schon gedacht, wir werden Weltmeister. Und dann 9-0. Liebe Schweizer, wir hätten euch eh gewinnen lassen, ist ja eure Heim-WM. Aber ein 9-0, was sind das für Gastgeber?
1: Ja, ist schon gemein.
0: Behandelt man so seine Gäste? 9-0.

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4: Im Nachrichtenstudio ist Konstantin Hahn. Guten Morgen. Heute kommt im Nationalrat die Senkung der Mehrwertsteuer auf Grundnahrungsmittel zur Abstimmung. Für viele Produkte soll der Mehrwertsteuersatz von 10 auf 4,9% sinken. Die privaten Haushalte sollen sich dadurch rund 100 Euro pro Jahr ersparen. Katja Arthofer berichtet.
5: Milch, Butter, Eier oder Reis werden billiger, ebenso Weizenmehl, Nudeln, Brot und Gebäck sowie viele Gemüsesorten und Stein- bzw. Kernobst. Die Steuersenkung reduziert die Staatseinnahmen um rund 400 Millionen Euro im Jahr. Heuer, weil zur Jahresmitte, schlägt sie also etwa mit der Hälfte davon zu Buche. Gegenfinanziert vor allem über die neue Paketabgabe, die ab Oktober bei den großen Online-Händlern fällig wird. Und dazu kommt etwa noch eine Maßnahme bei Firmenautos, die sogenannte Luxustangente, also die Obergrenze für die Neuanschaffung von Firmenwagen, wird nicht wie sonst angehoben. Das bringt dem Staat Mehreinnahmen. Außerdem kommen neue Maßnahmen zur Betrugsbekämpfung. So wird es für die Behörden künftig leichter, Scheinfirmen auf die Spur zu kommen, weil die Banken künftig deutlich mehr Auskünfte über das Vermögen von Beschuldigten erteilen müssen als bisher.
4: Unterhändler von EU-Parlament und EU-Ländern konnten sich nicht auf eine neue Verordnung über die Abschiebung zurückgewiesener Asylwerber einigen. Die Verhandlungen wurden am Abend vertagt. Bei der Verordnung geht es unter anderem um die Einrichtung von Abschiebezentren außerhalb der EU. Die Zentren werden von mehreren Ländern wie Österreich und Dänemark befürwortet. Greenpeace warnt vor Mikroplastik in Quetschis von Nestle und Danone. Bei einer internationalen Untersuchung seien alarmierende Mengen an Plastikpartikeln in den Quetschis entdeckt worden. Elisa Pelzelmeier.
6: In allen

0: Greenpeace jetzt das Gesundheitsministerium zum Handeln auf.
1: Die untersuchten Quetschis werden zwar nicht in Österreich verkauft, aber Quetschis aus solchem Verpackungsmaterial seien auch bei uns in den Geschäften zu finden. Deswegen befürchtet Greenpeace, dass auch in Quetschis in Österreich ähnliche Mengen an Mikroplastik sind. Die Forderung von Greenpeace daher, die Behörden sollen Baby- und Kindernahrung in Plastikbeuteln systematisch auf Mikroplastik untersuchen.
0: Der Facebook-Mutterkonzern Meta hat mit der Umsetzung einer großen Entlastungswelle begonnen. Mitarbeiter des Unternehmens in Singapur haben zu den ersten Betroffenen gehört, berichtet die Nachrichtenagentur Bloomberg. Meta will insgesamt 8.000 Beschäftigte und damit fast 10% seiner Belegschaft entlassen. Grund ist ein weitreichender Umbau mit Fokus auf künstliche Intelligenz. Das waren die Nachrichten mit Konstantin Hahn.
2: Und die nächsten Tage, da muss man einfach raus an die Sonne.
3: Ja, es wird herrlich. Die Wolken verziehen sich jetzt auch immer mehr. Vor allem am Bodensee ist es schon ziemlich blau. In den Bergen dauert es einfach noch ein bisschen länger, aber die Sonne strahlt heute noch überall bei bis zu 25 Grad. So richtig, richtig viel Sonne gibt es dann morgen und am Wochenende. Und da sind dann sogar bis zu 29 Grad möglich.
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3: 10 Minuten mehr brauchen Sie im Moment von Frastanz und von Altenstadt Richtung Felkirchstadt einwärts. 10 Minuten auch in Bregenz durch den Citytunnel statt einwärts und vom Schwefel und vom Bregenzer Wald kommend Richtung Kreisverkehr Dornbirn Nord. Sollten Sie sonst Meldungen für uns zum Durchgeben haben, dann einfach anrufen oder per Sprachnachricht an 0800 20 4000.
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2: So, 8 Uhr durch, aufgeschlagen im Büro, oder? Schon mit vollem Elan in die erste Sitzung. Da könnte vielleicht ein Hit werden, der Tag. Legen wir mal los mit dem allerersten Hit von Alphaville, Big in Japan.

0: Guten Morgen, MF Nachts.
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0: Ah, da strahlt sie die Sonne. Und wir auch, denn Sie können für das nächste Solarmodul für das Vorarlberger Kinderdorf Kronhalde in Bregenz sorgen. Da gibt es eine neue PV-Anlage aufs Dach. Und Stück für Stück bauen wir sie mit Ihnen zusammen, wenn Sie mitmachen und ein Gedicht dichten.
3: Ja, heute mit dem Fachbegriff Zukunftsenergie. Der sollte irgendwo in Ihrem Gedicht vorkommen. Ganz egal wo, muss ich auch überhaupt nicht drauf räumen.
0: Ja, jetzt hören wir mal der Klaus an.
4: Geschätzte Hörer, vergesst es nie. Die Sonne, unsere Zukunftsenergie.
3: Ja, da reimt sich sogar.
0: Ja, hervorragend. Hallo, das ist ein Gedicht von einem Gedicht. Super, Klaus. Ja, können Sie vielleicht auch WhatsApp-Sprachnachricht an 05572 38 30. Das beste Gedicht wird dann prämiert und ist der Sieger immer am Nachmittag kurz nach 5. Und außerdem sorgen Sie ja für das nächste Solarmodul für das Vorarlberger Kinderdorf Kronhalde in Bregenz.

0: Guten Morgen um 19 nach 8. Das ist am falschen Ort gesperrt. Den Spruch kennen Sie, oder? Ist auch Thema heute Mittag.
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3: Um fragwürdiges Sparen geht es heute bei uns. 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

0: Guten Morgen am Donnerstag, es ist der 21. Mai. Hier sind die Radio Vorarlberg Nachrichten um 8.30 Uhr.
1: Mit Katharina Battlock, schönen guten Morgen. Die Zahl der Unternehmenspleiten ist in Vorarlberg im ersten Quartal des Jahres gestiegen. Bereits im Vorjahr hatte es in der zweiten Hälfte einen deutlichen Anstieg auf insgesamt knapp 160 Insolvenzen gegeben. Der Kreditschutzverband von 1870 hat die Ursachen für 2025 untersucht und dabei einen zentralen Faktor gefunden, Peter Metzler.
2: Der Kostendruck wird für viele Betriebe zu groß. Nach Angaben des KSV ist fast die Hälfte der Insolvenzen in Österreich darauf zurückzuführen. Auch bei den Unternehmen in Vorarlberg ist dieses Problem mit 33% die häufigste Insolvenzursache. Der Druck ergibt sich vor allem durch Absatzschwächen, sagt Nathanael Heinrichs vom KSV in Feldkirch, aber auch durch Probleme bei Finanzierungen. Eine zweite häufige Ursache für Pleiten sind strategische Fehler. Bei Vorarlberger Betrieben findet man sie deutlich häufiger als im Österreich-Schnitt. In den meisten Fällen geht es um die mangelhafte Antwort auf Marktveränderungen.
1: Die Führerscheinaffäre ist für die Landesregierung abgeschlossen. In der Beantwortung einer Anfrage an die Oppositionsparteien heißt es, dass die Anzahl der monatlichen Prüfungen pro Prüfer beschränkt wurde. In der Prüfungskommission für neue Fahrprüfer ist derzeit auch ein Mitglied aus einem anderen Bundesland vertreten. Deshalb sei es auch kein Problem, dass Beschwerden über Fahrprüfer in jener Abteilung landen, in der die Fahrprüfer auch arbeiten. In Dornbirn sollen sich Fußgänger und Radfahrer künftig noch einfacher durch die Stadt bewegen können. Dafür arbeitet man im Rathaus an einem neuen Masterplan für Fußgänger und an einem neuen Radverkehrskonzept. David Breznik, das soll auch die Bevölkerung mitreden.
3: Und zwar auf einer eigenen Online-Plattform. Dort sollen die Menschen aus Dornbirn bis Ende Mai gefährliche Straßenstellen oder fehlende Verbindungen im Radwegenetz melden oder Ideen für mehr Sicherheit für Fußgänger einbringen. Ihre Vorschläge sollen dann in die weiteren Planungen einfließen, heißt es von der Stadt. Die arbeitet ja schon seit Herbst an einem Gesamtverkehrskonzept für Dornbirn. Ein Ziel darin, mehr Menschen sollen aufs Rad umsteigen oder öfter zu Fuß gehen. Und dafür will die Stadt eben für mehr Komfort und Sicherheit für Radler und Fußgänger sorgen. Ergebnisse soll es bis Ende des Jahres geben.
1: Im vergangenen Jahr mussten österreichweit 800 Menschen nach Unfällen beim Grillen im Spital behandelt werden. Das sind laut Kuratorium für Verkehrssicherheit 100 mehr als im Schnitt der letzten Jahre. 60% der Verletzten mussten wegen Verbrennungen behandelt werden, ein Drittel wegen Stich- und Schnittverletzungen. 82% der Verletzten waren Männer, 10% Kinder. Bei der Eishockey-WM in der Schweiz musste Österreich gestern einen ersten Rückschlag einstecken. Die Mannschaft hat mit 0:9 gegen den Gastgeber Schweiz verloren. Für Teamchef Roger Bader waren die Schweizer mehr als eine Klasse besser als Österreich. Das müsse man einfach anerkennen. Die Chance auf den Viertelfinaleinzug lebt trotzdem weiter. Das entscheidende Duell gegen Deutschland steht am Samstag an.
0: Und heute kann man endlich mal ohne Jacke aus dem Haus.
4: Ja, es wird herrlich. Die Wolken verziehen sich jetzt auch immer mehr. Vor allem am Bodensee ist es schon ziemlich blau. In den Bergen dauert es noch ein bisschen länger, aber die Sonne strahlt heute noch überall bei bis zu 25 Grad. Sonne von früh bis spät gibt es dann morgen und am Wochenende und dann sind sogar bis zu 29 Grad möglich.
0: Sicher unterwegs, der Radio Vorarlberg Verkehrsservice.
4: Ja, und ich sehe im Moment zwar kurze Verzögerungen, aber alles unter 5 Minuten. Sollten Sie doch aber irgendwo länger brauchen, rufen Sie uns einfach an oder schicken Sie eine Sprachnachricht an 0800 20 4000.
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0: 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Morgen.
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0: Also Staatsmeisterschaften gibt's. Am Wochenende wird der beste Jungimker Österreichs gekürt, bei uns im Bregenzer Wald.
1: Ja, und ein Teilnehmer, der für Vorarlberg an den Start geht, ist Fabio Rieder aus Silbertal. Der war schon mehrfach dabei, aber Fabio, da treffen sich also die besten jungen Imker aus allen Bundesländern und treten gegeneinander an. Aber in was genau?
2: Am Anfang hast du einen theoretischen Teil, also um die 50 Fragen, wo das ganze theoretische Wissen abgeprüft wird. Und am nächsten Tag hast du verschiedene Stationen. Du hast zum Beispiel eine Station Bienengesundheit, die andere Praxis am Bienenvolk. Ja, zum Beispiel Honigversorgung, da wird blind Honig verkostet. Und dann musst du zum Beispiel sagen, das ist jetzt diese Baumart. Dann gehst du zur nächsten Station, da hast du zum Beispiel verschiedene Blätter und du musst sagen, das ist genau diese Pflanze.
0: Sagt der Fabio, der kennt sich ja aus, hat schon mehrfach ziemlich erfolgreich teilgenommen, hat es sogar schon bis zum internationalen Bewerb geschafft. Der war in Dubai.
2: Ja, das ist schon mal etwas ganz Neues gewesen. Und das ist schon ein sehr lässiges Erlebnis gewesen. Vor allem konnte es wenige Leute glauben können, dass man gegen einen Jungimker-Wettbewerb einfach nach Dubai kommt. Die haben schon eine ganz andere Imkerei als wir hier da, zum Beispiel in Vorarlberg. Nur schon die Hitze ist schon das größte Problem. Da kannst du extrem Informationen austauschen und da lernst du eigentlich auch viele neue Personen kennen und auch mal andere Kulturen eigentlich auch. Da kommen sie ja von Kanada, von Rumänien, von überall kommen sie daher.
1: Ja, und wenn es heuer wieder gut läuft, könnte es nach Nordirland gehen. Wir drücken da die Daumen.
2: Ja, da schauen wir mal, wie es hier läuft. Es wäre schon lässig, wieder beim internationalen Bewerb dabei zu sein. So nervös würde ich mich jetzt nicht mehr vor dem Bewerb machen. Ich würde jetzt mich ein bisschen noch mit Lernen vorbereiten und dann würde ich schauen, wie es läuft.
0: Der Bundesimkerbewerb dieses Wochenende in der Mittelschule Bezau. Toi, toi, toi.

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2: Im Nachrichtenstudio ist Konstantin Hahn. Ungarns neuer Premier Peter Modia kommt heute nach Wien, wo er seinen Antrittsbesuch bei Bundeskanzler Christian Stocker absolviert. Nach Polen ist Österreich das zweite Land, das Modia im Zuge seiner ersten Auslandsreise als Regierungschef besucht. ORF-Korrespondent Paul Grieser berichtet.
3: Gegen 9.30 Uhr soll der ungarische Ministerpräsident am Ballhausplatz in der Wiener Innenstadt eintreffen. Dort wird er mit militärischen Ehren von Bundeskanzler Christian Stocker von der ÖVP empfangen werden. Geplant ist auch ein Treffen mit Bundespräsident Alexander Van der Bellen. Hauptthema des Besuchs ist die politische Wiederannäherung zwischen Wien und Budapest, nachdem das Verhältnis zur Vorgängerregierung unter Viktor Orban über Jahre hinweg unterkühlt war. Modia wird von einer hochrangigen Regierungsdelegation begleitet, bestehend aus Außenministerin, Verkehrs- und Wirtschaftsminister. Wirtschaftliche Zusammenarbeit wird ebenfalls Thema sein. Österreich ist nach Deutschland der zweitgrößte Auslandsinvestor in Ungarn. Am Nachmittag tritt Modia samt Delegation die Heimreise an, per Zug nach Budapest.
2: Ein 64-jähriger Oststeirer steht im Verdacht, seine 59-jährige Ehefrau auf einem abgelegenen Gehöft mit einem Gewehr erschossen zu haben. Die Tat ist zwar gestern bekannt geworden, dürfte aber schon vor einigen Tagen passiert sein. Näheres von Stefan Holzmeister.
4: Wie seit heute bekannt ist, soll der 64 Jahre alte Oststeirer seine 59 Jahre alte Ehefrau schon am vergangenen Sonntag erschossen haben. Erst gestern ruft der Verwandte an, kündigt dabei seinen Suizid an. Ein Cobra-Einsatz ist die Folge, Polizeisprecher Fritz Grundnick.
5: Und Mitglieder dieser Verhandlungsgruppe haben dann mit dem Mann Kontakt aufnehmen können und ihn aufgefordert, das Haus unbewaffnet zu verlassen. Das hat er auch gemacht. Er konnte dann widerstandslos festgenommen werden.
4: Beim Suizidversuch ist er verletzt worden. Jetzt wird der mutmaßliche Täter im Spital behandelt. Das Opfer, die Ehefrau, ist im Schlafzimmer leblos entdeckt worden. Das Motiv ist noch unbekannt, jetzt wird ermittelt.
2: Die US-Regierung hat eine Klage gegen Kubas ehemaligen Staatschef Raúl Castro angekündigt. Dem 94-Jährigen wird eine Verwicklung in den Abschuss von Flugzeugen durch Kubas Luftwaffe vor 30 Jahren vorgeworfen. Bei dem Abschuss sind auch US-Amerikaner ums Leben gekommen. Raúl Castro soll als damaliger Verteidigungsminister einen Teil der Befehlskette beaufsichtigt haben. Castro und weiteren Personen werden unter anderem die Zerstörung eines oder mehrerer Flugzeuge sowie 4 Morde zur

0: der Bevölkerung Neapels gesagt, die Bewohner sind auf die Straße geflüchtet. Es gibt jedoch keine Meldungen von Verletzten oder größeren Schäden. Das waren die Nachrichten mit Konstantin Hahn.
1: Das macht auch gleich gute Laune, viel Sonnenschein und ein paar harmlose Quellwolken. Das ist schon mal ein Vorgeschmack auf das lange Pfingstwochenende. Es wird nämlich spürbar wärmer mit Höchstwerten heute schon bis zu 25 Grad. Und der morgige Freitag, da legt noch eins drauf. Viel Sonne, frühsommerlich warm mit bis zu 27 Grad. Perfektes Wetter für alle, die den Frühling draußen genießen können. Und auch das Wochenende wird dann so richtig fein. Sie sind sicher unterwegs mit Radio Vorarlberg um 9:03. Da dauert es kurz länger auf der L190 der Vorarlberger Straße von Frastanz nach Feldkirch. Knapp 10 Minuten brauchen Sie hier länger. Wenn Ihnen unterwegs etwas auffällt, wir sind gerne da für Sie. Gratis unter 0800 20 4000.
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1: Rosenkränze um den Hals. Das war einer der größten Trends Ende der 80er. Und da sind wir uns so rebellisch vorgekommen. Wir haben alle die Nachtkästchen unserer Omas durchsucht, um an diese Dinger zu kommen. Und schuld an diesem Trend war sie. Madonna, Like a Prayer. Jetzt bei Radio Vorarlberg.

Adriano Celentano, 50 Jahre ist dieser Hit schon. Das ist Ihr Donnerstagvormittag mit Radio Vorarlberg. Stellen Sie sich jetzt einen heißen Sommerabend vor. Die Luft flimmert, der Asphalt ist noch warm und die Nacht verspricht ganz viel Spaß. Und dieses Gefühl von Abenteuer bringt Billy Idol mit Hot in the City in den 80ern in die Charts. Eine coole Mischung aus New Wave und Rock und er mittendrin der Mädchenschwarm einer ganzen Generation. Hot in the City klingt auch ein bisschen nach Vorfreude auf dieses erste Sommerwochenende jetzt mit Pfingsten.

0: Bert Mittler für Ihren Donnerstagvormittag. Und jetzt ist es 9.30 Uhr. Hier sind die Radio Vorarlberg Nachrichten.
1: Mit Katharina Battlock. Schönen Vormittag. Die Zahl der Unternehmensinsolvenzen in Vorarlberg ist im Vorjahr zuletzt deutlich gestiegen. Laut Kreditschutzverband von 1870 ist der hohe Kostendruck die häufigste Ursache. Jeder dritte insolvente Betrieb hatte mit Absatzschwächen oder Problemen mit der Finanzierung zu kämpfen. Eine zweite häufige Ursache sind strategische Fehler bei Marktveränderungen. Die Führerscheinaffäre ist für die Landesregierung abgeschlossen. In einer Anfragebeantwortung heißt es, dass die Anzahl der monatlichen Prüfungen pro Prüfer beschränkt wurde. In der Prüfungskommission für neue Fahrprüfer ist derzeit ein Mitglied aus einem anderen Bundesland vertreten. Deshalb sei es kein Problem, dass Beschwerden über Fahrprüfer in dieser Abteilung landen. Die NEOS fordern von der Landesregierung eine klare Strategie, um leistbares Wohnen in Vorarlberg langfristig zu sichern. Das Land müsse die Verantwortung übernehmen. Es brauche einen landesweiten Bedarfsplan. Auch die Verfahren müssten beschleunigt werden.
0: Viel Sonne, ein paar Wolken zur Garnierung und bis zum Nachmittag sogar schon feine 25 Grad. Und es wird jetzt jeden Tag ein bisschen wärmer. Das Pfingstwochenende wird ein richtig feines Frühsommerwochenende. Wir freuen uns schon. Sie sind sicher unterwegs mit Radio Vorarlberg um 9.31 Uhr. Da kommen Sie gut voran. Wenn nicht, dann sagen Sie es mir. 0800 20 4000.
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0: Zwei der Größten der Musikgeschichte machen gemeinsame Sache. 1983. Wahnsinn war das damals. Michael Jackson und Beatle Paul McCartney. Ein Meilenstein. Say, say, say. Das ist Musik für Ihren Donnerstag.

0: bringt ganz viel Energie für diesen Donnerstagvormittag. Starship.
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0: haben sie uns, die 70er, für ihren Donnerstagvormittag mit Radio Vorarlberg.
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2: Im Nachrichtenstudio ist Konstantin Hahn. Die österreichischen Universitäten sind wegen den Sparvorgaben der Bundesregierung alarmiert. Sie sollen 1 Milliarde Euro einsparen müssen. Jetzt bekommen die Universitäten erste politische Rückendeckung vom oberösterreichischen Landeshauptmann Thomas Stelzer. Auf die Frage, ob er Verständnis für diesen Sparplan der Koalition aus ÖVP, SPÖ und Neos habe, sagt er:
3: Nein, den verstehe ich nicht. Und ich muss auch sagen, ich bin vom Donner gerührt. Denn das ist ja nicht nur ein Einfrieren des Bestehenden, sondern es ist eine Rücknahme dessen, was zurzeit ist. Und das ist ein Rückschritt mit Anlauf für den gesamten Standort Österreich. Vor allem auch, wenn wir an unsere wirtschaftliche Entwicklung denken. Wir haben im Vergleich zu anderen Standorten hohe Lohnkosten, wir haben hohe Energiepreise. Unser riesiger und auch einziger Vorteil ist die Innovation. Das sind die Forschungs- und Bildungsleistungen. Und wenn ich dort jetzt massiv rücknehme, einspare, also dann verstehe ich das nicht nur nicht, sondern das ist einfach eine Fehlentscheidung sondergleichen,
2: sagt Landeshauptmann Stelzer. Der deutsche Kanzler Friedrich Merz will der Ukraine einen neuen Sonderstatus als assoziiertes Mitglied der Europäischen Union anbieten. Damit soll die Ukraine rascher, enger an die Institutionen der EU eingebunden werden. Volle Mitgliedschafts- und Stimmrechte soll das Land aber noch nicht bekommen. In Las Vegas finden dieses Wochenende zum ersten Mal die sogenannten Enhanced Games statt. Eine Sportveranstaltung, bei der Doping nicht verboten, sondern sogar erwünscht ist. Viele sehen darin einen gefährlichen Tabubruch. Andere sehen die Zukunft des Sports. Aus den USA Christoph Kohl.
4: Die Enhanced Games wollen nichts Geringeres als eine neue Ära menschlicher Leistungsfähigkeit einläuten.
5: The next era of human potential is here.
4: In den Sportarten Schwimmen, Leichtathletik und Gewichtheben treten in Las Vegas rund 50 überwiegend gedopte Athletinnen und Athleten an. Gelockt wird mit Preisgeldern von bis zu $1 Million. Ungewöhnlich viel Geld für diese Sportarten, wie auch der britische Teilnehmer und Olympionike Rhys Prescott betont.
6: Breaking a record of $1 million.
4: Hinter den Enhanced Games stehen unter anderem der konservative Multimilliardär Peter Thiel und Donald Trump Jr. Auch für sie geht es ums Geld. Die Spiele sind de facto eine große Werbeveranstaltung für leistungssteigernde Substanzen, die direkt auf der Website der Enhanced Games verkauft werden.
2: Nach dem Brand aus im Lesachtal hat die Gemeinde eine verheerende Schadensbilanz vorgelegt. 110 Hektar Wald wurden nach Angaben von Bürgermeister Knutz vernichtet. Schäden im Millionenbereich seien entstanden. Die Aufräumarbeiten werden laut Knutz Monate dauern. Das größte Problem seien die kaputten Bäume direkt oberhalb der Geiltalstraße, die während der Arbeiten auf die Straße fallen könnten. Das waren die Nachrichten mit Konstantin Hahn.
7: Blauer Himmel, viel Sonnenschein, ein paar harmlose Wolken und bis zum Nachmittag sogar feine 25 Grad heute am Donnerstag. Und es wird jetzt jeden Tag ein bisschen wärmer.

0: Staus. Wenn aber was auffällt, wir sind gerne da für Sie. Gratis unter 0800 20 4000.
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0: Mit diesem Song hat Cyndi Lauper eine der größten Partyhymnen überhaupt geliefert. Wer hat da nicht schon mal mitgesungen und mitgefeiert? Aber sie kann auch ganz anders. Mit dem Lied True Colors zeigt sie ihre leise, gefühlvolle Seite. Ein Song über Mut und Verletzlichkeit und darüber, sich so zeigen zu dürfen, wie man wirklich ist. Und vielleicht ist genau das bis heute die wichtigste Botschaft. Menschen in ihrer Vielfalt einfach so zu akzeptieren, wie sie halt eben sind. Cyndi Lauper, True Colors. Feinen Donnerstag.

0: Zum, wer ist der beste Jungimker ringsherum? Der wird am Wochenende gekürt bei uns im Bregenzer Wald. Ein Teilnehmer, der für Vorarlberg an den Start geht, ist der Fabio aus dem Silbertal. Der war schon mehrfach mit dabei. Fabio, da treffen sich also die besten Jungimker aus allen Bundesländern und treten da gegeneinander an. Aber was genau wird da gemacht? Wie muss man sich denn sowas vorstellen?
1: Am Anfang hast du theoretisch Teil, also um die 50 Fragen, wo das ganze theoretische Wissen abgeprüft wird. Und am nächsten Tag hast du verschiedene Stationen. Da ist zum Beispiel eine Station Bienengesundheit, die andere Praxis am Bienenvolk. Ja, zum Beispiel Honigversorgung, da wird blind Honig verkostet. Und dann musst du zum Beispiel sagen, das ist jetzt diese Baumart. Dann gehst du zur nächsten Station. Da hast du zum Beispiel verschiedene Blätter und du musst sagen, das ist genau diese Pflanze.
0: Wow, wow. Fabio hat schon mehrfach ziemlich erfolgreich teilgenommen und hat sogar bis zum internationalen Bewerb nach Dubai geschafft. Und wenn es heuer wieder gut läuft, dann könnte es nach Nordirland gehen. Wir drücken auf jeden Fall die Daumen. Der Bundesjungimkerbewerb dieses Wochenende in der Mittelschule Bezau.

0: Sunny und Cher für ihren Donnerstagvormittag. Und jetzt ist es 10.30 Uhr. Hier sind die Radio Vorarlberg Nachrichten.
1: Mit Katharina Badlock. Der Baugerätehersteller Hilti hat in den ersten 4 Monaten des Jahres mehr als 2 Milliarden Franken umgesetzt. Das sind 1,5% weniger als im Vorjahr. In Lokalwährungen lag das Umsatzwachstum des Liechtensteiner Unternehmens bei 4,7%. In Amerika, im Mittleren Osten und in Afrika legte Hilti am meisten zu. Die Stadt Dornbirn bittet die Bevölkerung, die Zufahrten zur Ach freizuhalten. Abgestellte Fahrzeuge würden dort nicht nur die Spaziergänger und Radfahrerinnen behindern, sondern auch landwirtschaftliche Arbeiten erschweren. Gerade in Notfällen könnten geparkte Autos auch Rettungseinsätze blockieren. Im Vorjahr mussten österreichweit 800 Menschen nach Unfällen beim Grillen im Spital behandelt werden. Das sind laut Kuratorium für Verkehrssicherheit 100 mehr als im Schnitt der letzten Jahre. 60% der Verletzten mussten wegen Verbrennungen behandelt werden, ein Drittel wegen Stich- und Schnittverletzungen. 82% der Verletzten waren Männer, 10% Kinder.
0: Gut aufpassen in dem Fall am Wochenende, denn wir haben perfektes Grillwetter. Blauer Himmel, viel Sonne, ein paar harmlose Wolken und heute Nachmittag schon bis zu 25 Grad. Und jetzt wird es jeden Tag auch ein bisschen wärmer, wir bekommen Badewetter. Spätestens am Pfingstwochenende, am Pfingstmontag sollten es bis zu 30 Grad werden. Sie sind sich unterwegs mit Radio Vorarlberg um 10.32 Uhr. Ich sehe momentan keine längeren Verzögerungen. Wenn Ihnen was auffällt, wir sind gerne da, natürlich gratis unter 0800 20 4000.
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0: Und rein in die 80er, Synthie-Pop von Camouflage und The Great Commandment. Das sind die düsteren und die richtig coolen Songs dieser Kultepoche. Für Ihren Vormittag mit Radio Vorarlberg.

mit dem Sound der 70er und super Tramp durch diesen sonnigen Vormittag. Und so mag ich das auch. Soul, Pop und R&B und ganz viel 80er Groove. Genau daraus macht Billy Ocean mit seiner warmen, kraftvollen Stimme seinen ganz eigenen Sound. Caribbean Queen klingt nach einem lauen Sommerabend mit Eiswürfeln im Drink für ihren Vormittag mit Radio Vereinigung.

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1: Im Nachrichtenstudio ist Konstantin Hahn. Heute kommt im Nationalrat die Senkung der Mehrwertsteuer auf Grundnahrungsmittel zur Abstimmung. Für viele Produkte soll der Mehrwertsteuersatz von 10 auf 4,9% sinken. Die privaten Haushalte sollen sich dadurch rund 100 Euro pro Jahr ersparen. Katja Arthofer berichtet.
2: Milch, Butter, Eier oder Reis werden billiger, ebenso Weizenmehl, Nudeln, Brot und Gebäck sowie viele Gemüsesorten und Stein- bzw. Kernobst. Die Steuersenkung reduziert die Staatseinnahmen um rund 400 Millionen Euro im Jahr. Heuer, weil zur Jahresmitte, schlägt sie also etwa mit der Hälfte davon zu Buche. Gegenfinanziert vor allem über die neue Paketabgabe, die ab Oktober bei den großen Online-Händlern fällig wird. Und dazu kommt etwa noch eine Maßnahme bei Firmenautos, die sogenannte Luxustangente, also die Obergrenze für die Neuanschaffung von Firmenwagen, wird nicht wie sonst angehoben. Das bringt dem Staat Mehreinnahmen. Außerdem kommen neue Maßnahmen zur Betrugsbekämpfung. So wird es für die Behörden künftig leichter, Scheinfirmen auf die Spur zu kommen, weil die Banken künftig deutlich mehr Auskünfte über das Vermögen von Beschuldigten erteilen müssen als bisher.
1: Die Regierung hat sich im Zuge der Budgetverhandlungen auf die Erhöhung der Pensionen geeinigt. Im kommenden Jahr sollen diese regulär um 2,95% steigen, teilt das Sozialministerium mit. Das liegt knapp unter der prognostizierten Inflationsrate. Pensionen über der Höchstbeitragsgrundlage von rund 6.900 Euro erhalten einen Fixbetrag von monatlich 204 Euro. Ein britischer Radiosender hat fälschlicherweise den Tod von König Charles III. Vermeldet. Der Sender Radio Caroline spricht von einem Computerfehler, der im Hauptstudio aufgetreten ist. Ansgar Gersmann mit den Einzelheiten.
3: Erst ein Pop-Hit, dann unterbricht Radio Caroline plötzlich sein Programm für eine wichtige Meldung.
4: We have suspended our normal programs until further notice.
3: König Charles III. Sei gestorben.
4: King Charles III.
3: Ein Irrtum, wie man schnell bemerkt. Noch in der laufenden Sendung entschuldigt man sich wenig später. In der Mediathek des Senders ist die entsprechende Stelle nicht mehr verfügbar. Später folgt auch eine schriftliche Erklärung auf Facebook. Es habe einen Computerfehler im Hauptstudio gegeben, so der Chef des ehemaligen Piratensenders. König Charles dürfte von seinem angeblichen Tod nichts mitbekommen haben. Der 77-jährige Monarch absolvierte quicklebendig zu diesem Zeitpunkt gemeinsam mit seiner Frau Camilla einen Besuch in Nordirland.
1: Die Fallzahlen bakterieller, sexuell übertragbarer Krankheiten sind in Europa stark gestiegen. Das teilt die EU-Gesundheitsbehörde ECDC mit. Demnach haben die gemeldeten Fälle von Gonorrhoe und Syphilis den höchsten Wert seit mehr als einem Jahrzehnt erreicht. Chlamydien bleiben laut der Behörde mit mehr als 200.000 Fällen die am häufigsten gemeldete sexuell übertragbare Infektion. Das waren die Nachrichten mit Konstantin Hahn.
5: Blauer Himmel, ganz viel Sonne und ein paar hübsche Wölkchen. Und bis zum Nachmittag bekommen wir bis zu 25 Grad. Und das bleibt jetzt so, es wird jetzt auch jeden Tag ein bisschen wärmer. Wir bekommen Badewetter am Pfingstwochenende. Spätestens am Pfingstmontag dürfen wir uns auf 30 Grad freuen. Sie sind sicher unterwegs mit Radio Vorarlberg um 11:03. Da sehe ich keine Staus. Wenn Ihnen aber etwas auffällt oder Sie länger warten müssen, wir sind da gratis unter 0800 20 4000.
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5: Es duftet nach Frühsommer, ganz herrlich, die Sonne.

0: Mike and the Mechanics, die 80er bei Radio Vorarlberg. Bei uns wird heute am Abend im ORF Vorarlberg Landesfunkhaus der KSÖ-Preis vergeben. KSÖ bedeutet Kompetenzzentrum Sicheres Österreich und damit werden Menschen geehrt, die sich besonders für Sicherheit, Zivilcourage oder Prävention engagieren. Und sie ist auch nominiert, möchte aber anonym bleiben. Eine aufmerksame Feldkircherin hat im Jänner 2025 vermutlich eine Einbruchserie verhindert. Die Frau beobachtet an einem Vormittag zwei verdächtige Männer in ihrer Nachbarschaft. Statt wegzuschauen, greift sie zum Handy, macht Fotos und verständigt die Polizei.
1: Ich saß wie üblich immer auf dem Hometrainer im Stübli vor dem Fenster. Sieht denn das zwei unbekannte Männer auflaufen? Ganz ein merkwürdiges Verhalten haben sie gehabt. Immer nach links, rechts schauen. Die gehören nicht in die Straße.
0: Die Polizei trifft nur wenige Minuten später ein. Bei der Kontrolle der Männer stellt sich dann heraus, einer der Verdächtigen wurde bereits gesucht. Außerdem fanden die Beamten auch Einbruchswerkzeug. Helfen war für sie absolute Selbstverständlichkeit.
1: Anrufen, wenn es geht, Foto machen. Auf jeden Fall einfach immer anrufen bei der Polizei. Oder wenn es dann eine Fehlanzeige ist, ja, dann ist es aber nie Silo.
0: Sie hat also nicht weggeschaut und ist deshalb für den Sicherheitspreis vom Kompetenzzentrum Sicheres Österreich nominiert. Gratulation und Dankeschön.

0: Peter Cornelius ist reif für die Insel und wir sind reif für die Nachrichten. Es ist 11:30, hier sind die Radio Vorarlberg Nachrichten.
1: Mit Katharina Badlock. Der ehemalige NEOS-Politiker Gerald Loacker hat die nächste Hürde auf dem Weg in den Europäischen Rechnungshof in Luxemburg genommen. Der Hauptausschuss des Nationalrats hat grünes Licht für seine Nominierung gegeben. Die Regierungsparteien haben zugestimmt, die Opposition dagegen. Loacker sei nicht ausreichend qualifiziert. Jetzt steht ein Hearing im Europäischen Parlament an. Der Baugerätehersteller Hilti hat heuer in den ersten 4 Monaten mehr als 2 Milliarden Franken umgesetzt. Das sind 1,5% weniger als im Vorjahr. In Lokalwährungen lag das Umsatzwachstum des Liechtensteiner Unternehmens bei 4,7%. In Amerika, im Mittleren Osten und in Afrika legte Hilti am meisten zu. Die Stadt Dornbirn bittet die Bevölkerung, die Zufahrten zur Ach freizuhalten. Abgestellte Fahrzeuge würden dort nicht nur die Spaziergänger und Radfahrerinnen behindern, sondern auch landwirtschaftliche Arbeiten erschweren. Gerade in Notfällen könnten geparkte Autos auch Rettungseinsätze blockieren.
0: Wir üben heute schon mal ein bisschen Sommer mit ganz viel blauem Himmel, Sonnenschein und hübschen Wölkchen. Und bis zum Nachmittag bekommen wir schon bis zu 25 Grad. Auch am Wochenende brauchen wir dann den Sonnenschirm und viel Kühlschrank. Es wird nämlich jetzt jeden Tag ein bisschen wärmer, bis es dann wahrscheinlich am Pfingstmontag sogar heiß wird mit bis zu 30 Grad. Sie sind sicher unterwegs mit Radio Vorarlberg um 11.32 Uhr. Sie kommen gut durch. Ich sehe keine Staus auf den Straßen. Wenn aber was auffällt, wir sind da immer gratis unter 0800 20 4000.
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0: Steve Winwood, die 80er mit Valerie für ihren Donnerstag.

0: Gute Laune mit Hansen aus den 90ern. Schönen Donnerstag, Vorarlberg. Und ich habe Besuch gekriegt da im Studio. Hallo.
1: Hallo, Vorarlberg.
2: Wir sind die Klasse 4a von Au.
3: Und wir sind die Klasse 4b von Au.
1: Viel Spaß mit Radio Vorarlberg. Hallo, Nicole.
0: Hallo, Minant.

0: Lionel Richie für Ihren Donnerstagvormittag mit Radio Vorarlberg.
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0: Im Bregenzer Wald in Vorarlberg befindet sich die Gemeinde Sulzberg. Sie grenzt im Norden an Bayern. Bereits Mitte des 13. Jahrhunderts wurde Sulzberg damals noch als Sulzeberg erstmals urkundlich erwähnt. In der Barockzeit wurde eine neue Pfarrkirche erbaut. Anfang des 19. Jahrhunderts erfolgte ein weiterer Neubau. Manche Quellen erwähnen eine Beteiligung von Alois Negrelli an den Plänen, also von jenem bedeutenden Ingenieur, der vor allem für seinen Beitrag zur Errichtung des Suezkanals bekannt ist. Im Turm der Kirche in Sulzberg in Vorarlberg läutet ein eindrucksvolles, fünfstimmiges Geläute. Zudem ist eine historische Glocke aus der Mitte des 16. Jahrhunderts erhalten, die heute als Totenglocke dient.
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2: Herzlich willkommen zum Mittagsjournal. Das sind unsere Themen. Regierungsparteien beschließen Mehrwertsteuersenkung für Lebensmittel. 27-Jähriger gesteht, Frau aus Kränkung erschossen zu haben. Im Journalstudio Martin Balder. Der Nationalrat beschließt in diesen Minuten die Senkung der Mehrwertsteuer auf bestimmte Grundnahrungsmittel. Zustimmung kommt aber nur von den Regierungsparteien. Die Opposition kann an der Maßnahme wenig Positives erkennen. Aus dem Parlament Felix Nowak.
3: Für Milch, Eier und Brot, aber auch gewisse Gemüse- und Obstsorten macht die Steuer künftig nur noch etwa 5% aus. Staatssekretärin Barbara Aibinger-Miedl, ÖVP, verspricht:
4: Diese Mehrwertsteuersenkung wird direkt bei den Konsumentinnen und Konsumenten ankommen. Wir rechnen mit einer Ersparnis von rund 100 Euro pro Jahr und Haushalt.
3: Es sei eine von vielen Maßnahmen der Koalition zur Teuerungsbekämpfung, heißt es auch von SPÖ und NEOS. Michael Fürth-Bauer, FPÖ, kritisiert: Kürzungen an anderer Stelle würden die Ersparnis hier wieder mehr als auffressen.
5: Die Danksagung der Betroffenen wird sie in Grenzen halten. Und für diese sogenannte Entlastung zwingt man Tausende von Betrieben, ihre Registrierkassen umzustellen, Steuerberater zu konsolidieren und sich mit Abgrenzungsfragen zu beschäftigen.
3: Ähnlich die Grünen, sie kritisieren, dass die Regierung auch Gutverdiener entlaste, während bei Ärmeren gespart werde.
2: Die Pensionserhöhung soll im kommenden Jahr 2,95% betragen. Darauf hat sich die Regierung geeinigt. Die Anpassung liegt damit knapp unter der erwarteten Inflationsrate. Pensionen über der Höchstbeitragsgrundlage von 6.930 Euro werden um einen monatlichen Fixbetrag von 204 Euro erhöht. Der neue ungarische Ministerpräsident Peter Maudja ist heute in Wien. Es ist nach Polen der zweite Stopp seiner ersten Auslandsreise. Maudja wurde von Bundeskanzler Christian Stocker mit militärischen Ehren empfangen. Teresa Kulowitsch berichtet.
6: Das Medieninteresse am Ballhausplatz in Wien ist groß. Es ist auch ein historischer Besuch. Nach 16 Jahren Viktor Orban hofft man darauf, dass durch den neuen Ministerpräsidenten Peter Maudja die Beziehungen und dadurch die Nachbarschaft zwischen Österreich und Ungarn wieder freundschaftlicher werden. Die beiden Länder sind verbunden, geschichtlich, kulturell, wirtschaftlich. Schon jetzt ist Österreich der zweitgrößte Investor in Ungarn. Bei einem Mittagessen trifft Maudja jetzt gerade auch mit österreichischen Wirtschaftsvertretern zusammen. Unter ihnen Bankenchefs oder jene von Spar. Das ist kein Zufall, denn Ex-Premier Orban hatte erst im vergangenen Jahr eine Sondersteuer verhängt für ausländische Unternehmen, die auch österreichische Unternehmen stark trifft. Am Nachmittag

0: 20-jährige Ehefrau erschossen haben soll. In Niederösterreich haben die Eltern einer 27-Jährigen ihre Tochter vor einer Woche tot in ihrer Wohnung gefunden. Jetzt wurde ein gleichaltriger Steirer festgenommen. Er ist laut Anwalt geständig. Mehr von Veronika Mauler.
1: Sein Mandant habe die Nerven verloren, sagt Anwalt Manfred Abacher-Stöger.
2: Mein Mandant zeigt sich reumütigst geständig. Es werden weitere Untersuchungen jetzt stattfinden. Es wird der Tatort gesichert, es wird alles ausgewertet und ich gehe davon aus, dass es dann zu einer Anklage wegen Mordes kommen wird.
1: Der Anwalt bestätigt, das Motiv war Kränkung. Wie die Kronenzeitung zuerst berichtet hat, hatte die Frau dem Mann gesagt, dass ihr der Sex nicht gefallen hatte. Daraufhin habe der Sportschütze beschlossen, sie zu töten. Bei der Staatsanwaltschaft Wiener Neustadt kommentiert man das nicht. Man werde erst morgen weiter informieren. Die Eltern der Frau hatten sie tagelang nicht erreicht und waren deshalb am 15. Mai zur Wohnung ihrer Tochter gefahren. Dort haben sie sie tot aufgefunden.
0: Das war das Mittagsjournal mit Martin Balder.
3: Ja, so geht Sommer mit viel blauem Himmel, viel Sonne. Ein paar Wolken sind auch mit dabei und bis zum Nachmittag wird es richtig warm mit bis zu 25 Grad. Ja, am Wochenende dreht das Thermometer richtig auf. Bis zu 30 Grad könnten sich dann mit viel Sonne am Pfingstmontag ausgehen. Also richtiges Badewetter ist in den nächsten Tagen angesagt. Sie sind sicher unterwegs mit Radio Vorarlberg um 12:06. Derzeit keine Staus auf den Straßen, wenn Sie aber doch irgendwo warten müssen. Wir sind da immer gratis unter 0800 20 4000.
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3: Mahlzeit Vorarlberg, bei mir im Studio gerade die 4A und die 4B der Volksschule auch zu Gast und ich habe mal nachgefragt, was denn so das absolute Lieblingsessen der Kinder ist, damit die Eltern auch mal wissen, auf was sie sich am meisten freuen, die Kleinen. Also bitteschön.
6: Ich bin der Julia. Mein Lieblingsessen ich spamme es mit Chicken Nuggets.
3: Na, dann hoffen wir, dass es bald wieder mal gibt. In dem Fall Mahlzeit.

0: Der Sound der 60er. Bei Radio Vorarlberg, Leslie Goff, ihren Donnerstagmittag. Ja, immer wieder sorgen Jugendliche mit Straftaten für Schlagzeilen. Land und Polizei wollen jetzt mehr dagegen tun, Katharina Bartlock.
1: Ja, erst Anfang Woche hat die Polizei von zwei Fällen berichtet, in denen Jugendliche Gleichaltrige bedroht haben, um ihnen Geld abzunehmen. Besonders problematisch ist das dann, wenn die Jugendlichen unter 14 Jahre alt und damit strafunmündig sind. Land und Polizei wollen mit einem Projekt stärker auf Prävention und Aufklärung setzen.
0: Und wie das ausschaut und wie die Erziehungsberechtigten auch mit einbeziehen, gezogen werden können. Das hören Sie gleich um 12.30 Uhr in den Mittagsnachrichten bei Radio Vorarlberg.

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0: Mahlzeit Vorarlberg am Donnerstag Mittag. Jetzt ist es 12.30 Uhr. Hier sind die Radio Vorarlberg Mittagsnachrichten.
1: Mit Martin Kopf und diesen Themen. Wer soll das bezahlen? Wer hat so viel Geld? Dieser Liedklassiker könnte der Soundtrack zum heutigen Gemeindetag in St. Gallenkirch sein. Und mit dem Projekt Spurwechsel wollen das Land und die Polizei kriminelle Jugendliche davon abhalten, erneut Straftaten zu begehen. Wir schauen uns gleich an, wie das gelingen soll. Ich wünsche einen schönen Mittag. Das liebe Geld ist heute das große Thema beim Vorarlberger Gemeindetag. Heuer treffen sich die Bürgermeisterinnen und Bürgermeister in St. Gallenkirch zum jährlichen Austausch. Die Gemeinden müssen derzeit ja jeden Euro zweimal umdrehen. Die Stimmung beim Gemeindetag ist deswegen zwar nicht gedämpft, aber es zeigt sich, dass die angespannte finanzielle Situation doch für Kopfzerbrechen sorgt. Thomas Haschberger hat sich umgehört.
2: Es muss gespart werden und das spürt die Bevölkerung. Auch wenn es weh tut, sagt Georg Bucher. Er ist Bürgermeister in Börs.
3: Natürlich spürt es der Bürger auch, wenn man die Preise anpassen muss bei den Gebühren, bei den Mittagessen, bei verschiedenen Leistungen, die wir den Bürger bieten. Den merkt es der Bürger natürlich. Geht nicht anders.
2: Wie leer oder voll die Gemeindekassen sind, hängt aber auch davon ab, wie viel Steuern sie einnimmt. Nütze das steht da etwas besser da, weil die Gemeinde von großen Betrieben auch ordentlich Kommunalsteuer einnimmt, sagt Bürgermeister Florian Temessel-Huber. Gespart werden muss aber trotzdem.
4: Einsparungen betreffen wir dahingehend, dass wir natürlich auch Förderungen nicht valorisieren, sondern über die gleichen Jahre jetzt einfach die gleichen Summen weiter verteilen. Und wir versuchen halt wirklich jeden Euro auch zweimal umzudrehen. Es werden auch unter Umständen Projekte geschoben. Aber im Großen und Ganzen muss ich sagen, aus unserer Sicht können wir das meiste, das wir uns vorgenommen haben, auch tatsächlich umsetzen.
2: Dennoch sind die Gemeinden zufrieden, dass es mit dem Land einen Plan für die nächsten 3 Jahre gibt, die sogenannte Reformagenda. Das ist ein 105 Millionen Euro Unterstützungspaket. So können dann doch einige Projekte trotz Sparprogramm umgesetzt werden. Alles andere hätte nämlich noch weitere Folgen, sagt der Vorarlberger Gemeindeverbandspräsident Walter Gohm.
5: Aber es sind natürlich weitere Reformschritte dringend erforderlich, um die Reformagenda, die mit dem Land abgestimmt wurde, dass wir die auch erst zur Umsetzung bringen.
2: Immerhin gibt es jetzt einmal für die nächsten 3 Jahre Klarheit. In dieser Zeit müssen aber auch weitere Reformschritte angedacht werden. Da sind sich alle Bürgermeister heute einig. Und auch selbst werden sie noch einmal über die Bücher gehen und schauen, wo gespart werden kann, ohne dass es die Bevölkerung allzu sehr merkt.
1: Ja, wir bleiben gleich beim Thema Geld. Das Leben in Vorarlberg ist im April um 3,5% teurer geworden. Das hat die Landesstelle für Statistik heute mitgeteilt. Gegenüber März ist die Inflation um 0,4% gestiegen. Für etwa ein Drittel der Teuerung sind die gestiegenen Treibstoff- und Heizölpreise verantwortlich. Die Spritpreisbremse hat aber eine noch höhere Inflation verhindert. Sie sorgen immer wieder für negative Schlagzeilen. Jugendliche oder in manchen Fällen sogar Kinder, die Spielplätze oder Bushaltestellen verwüsten und teilweise sogar Gleichaltrige bedrohen und ausrauben. Besonders problematisch wird es, wenn die Täter jünger als 14 Jahre und somit noch gar nicht strafmündig sind. Martina Huber, das Land Vorarlberg und die Polizei wollen nun etwas dagegen unternehmen. Aber wie soll das eigentlich gehen, wenn keine gesetzlichen Konsequenzen möglich sind?
6: Prävention ist hier das Stichwort. Wie du bereits gesagt hast, ein zum Beispiel 12-Jähriger ist ja strafunmündig. Das heißt, er kann rechtlich nicht für Straftaten belangt werden, egal ob Raub, Diebstahl oder etwa Vandalismus. Was bleibt, sind Erziehungsmaßnahmen und Warnungen. Was passiert, wenn die Kinder und Jugendlichen weiter straftätig bleiben? Da soll die Polizei direkt nach der Tat aufklären. Das ist ein Ziel des Projekts Spurwechsel.
1: Es geht dabei also darum, die Kinder und Jugendlichen wieder auf die richtige Spur zu bringen. Wie soll das genau gelingen?
6: Beim Projekt gibt es quasi eine Visitenkarte mit QR-Code, welche die Polizei den jungen Straftäterinnen und Straftätern in die Hand drückt. Hier finden Sie Infos zu Beratungsangeboten, hat uns Alexandra Kagel erzählt. Sie ist Vorständin der Abteilung Soziales des Landes.
7: Bei der offenen Jugendarbeit, die Schwelle dorthin zu gehen, ist eigentlich die niederste, die es gibt jetzt hier im Land. Es ist keine Beratungsstelle, man muss keinen Termin ausmachen, man kann einfach hingehen.
6: Das ist bereits in Dornbirn möglich und ab Herbst soll es das Projekt im ganzen Land geben.
1: Martina, inwiefern werden denn auch die Erziehungsberechtigten damit einbezogen? Zu den Beratungsangeboten müssen die Jugendlichen ja selbst hingehen.
6: Genau, das hat mit Datenschutz zu tun. Sozialarbeiterinnen und Arbeiter dürfen nicht einfach bei den Eltern vor der Haustüre stehen. Deshalb ist jetzt bei Spurwechsel auch neu, dass es eine Kooperation gibt. Die Polizei, Mitarbeitende der Kinder- und Jugendhilfe und die Bezirkshauptmannschaft bilden ein Interventionsteam. Und das Team darf auch rechtlich dann zu den Eltern und Jugendlichen nach Hause. Dort wird dann aufgeklärt.
1: Danke, Martina Huber. Und zum Projekt Spurwechsel ist am Abend Landespolizeidirektorin Uta Bachmann zu Gast in Vorarlberg heute ab 19 Uhr in ORF 2. Bei der Vorarlberger Kulturhäuser Betriebsgesellschaft mit Sitz in Bregenz findet heute eine mit Spannung erwartete Aufsichtsratssitzung statt. In der muss Geschäftsführerin Monika Wagner über die jüngsten Vorgänge rund um die Freistellung von Landestheaterintendantin Stefanie Gräve Rede und Antwort stehen. Im Anschluss an die Sitzung soll es dann eine öffentliche Stellungnahme geben.
0: Und jetzt nimmt langsam der Sommer Fahrt auf. Simon Hölzl aus der Geosphere Austria.
8: Am Nachmittag bleibt es im ganzen Land sonnig, dabei nur locker bewölkt. Etwas mehr Quellwolken gibt es wahrscheinlich über dem Bergland. Die Temperaturen gestalten sich durchwegs frühsommerlich mit Höchstwerten von 19 bis 24 Grad. Nach einer kühlen und klaren Nacht geht es dann morgen unverändert sonnig weiter mit nur wenigen Wolken. Es wird noch wärmer mit Höchstwerten von 22 bis 27 Grad. Übers Pfingstwochenende setzt sich das beständige Hochdruckwetter fort. Es wird noch wärmer. Knapp 30 Grad erwarten wir dann am Wochenende. Die 30-Grad-Marke wird dann wahrscheinlich zu Wochenbeginn geknackt. Eine nennenswerte Wetterumstellung ist vorerst nicht in Sicht.
0: Sie sind sich unterwegs mit Radio Vorarlberg um 12.36 Uhr und da kommen Sie staufrei durch den Mittag. Wenn aber doch was auffällt, dann sind wir gerne da für Sie gratis unter 0800 20 4000.
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0: Mahlzeit wünsche ich.

0: Mahlzeit am Donnerstagmittag. Um fragwürdiges Sparen geht es heute in Neuss bei Neustädter. Weniger Klimaschutz kostet Geld. Das ist die Grundaussage einer neuen Studie der Uni Graz. Die aktuellen Einsparungen in Sachen Klimaschutz könnten in Österreich zu einem finanziellen Bumerang werden. Bereits jetzt kostet der Klimawandel jährlich Milliarden. Gast bei uns ist der Klimaökonom Karl Steininger von der Uni Graz.
1: Das ist natürlich auch ein ganz zentraler Punkt, dass die Pioniere jetzt, also einerseits im Energiesektor selber, aber andererseits auch in der Industrie, die Forderung haben, wir brauchen klare Rahmenbedingungen, Sicherheit, dann können wir das bewerkstelligen und können gut dorthin kommen. Es ist da schon in den letzten Monaten einiges zurückgenommen worden, stark auch auf der EU-Ebene. Viele Unternehmen, dort höre ich wieder, tun trotzdem weiter. Also beispielsweise bei den Berichtspflichten, 3/4 der Unternehmen tun das unverändert weiter, sagen, na, das ist auf jeden Fall die Zukunft, wir brauchen das, egal ob die EU das jetzt gleich fordert oder erst später.
0: Geld für den Klimaschutz, können wir uns Einsparungen leisten? 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
1: Am Mikrofon Martin Balder. Die Bundesregierung hat jetzt entschieden, welchen Beitrag die Pensionistinnen und Pensionisten zur Budgetkonsolidierung leisten müssen. Die Pensionserhöhung für das kommende Jahr wird mit durchschnittlich 2,95% unter der Inflationsrate liegen. Die Anpassung ist aber sozial gestaffelt. Details von Viktoria Waldhäusl.
2: Durch eine soziale Staffelung gibt es für jene mit niedrigen Pensionen eine höhere Anpassung. Wer eine Ausgleichszulage, sprich Mindestpension, bezieht, bekommt eine Erhöhung um 3,3%. 2,95% gibt es für alle bis zur Höchstpension von rund 4.500 Euro monatlich. Alle, die darüber liegen, bekommen einen monatlichen Fixbetrag von rund 200 Euro. Mehr sei nicht möglich gewesen, sagt die Co-Präsidentin des Seniorenrats Birgit Gerstorfer von der SPÖ.
3: Wir sind nicht überzeugt. Es ist auch keine Einigung in dem Sinne, sondern wir müssen einfach zur Kenntnis nehmen, dass wir als Seniorenrat kein Vetorecht haben und dass dann der Zeitpunkt kommt, wo sich die Bundesregierung eben entschieden hat.
2: Ein Interview mit der schwarz-rot-pinken Regierungsspitze war zu dem Thema heute nicht zu bekommen.
1: Im Nationalrat ist soeben die Senkung der Mehrwertsteuer auf bestimmte Grundnahrungsmittel mit den Stimmen der Regierungsparteien beschlossen worden. Die Reduktion des Steuersatzes etwa auf Brot, Nudeln, Eier und Milch sowie viele Gemüse- und Obstsorten auf 4,9% soll privaten Haushalten rund 100 Euro im Jahr bringen. Die Opposition kritisiert, dass die Senkung zu wenig bringe und sozial nicht treffsicher sei. In Italien fordert die Opposition Wirtschaftssanktionen gegen Israel. Anlass ist der Umgang mit Aktivistinnen und Aktivisten, die mit einer Hilfsflotte den Gazastreifen erreichen wollten. Die Behandlung, die sie in Israel erfahren haben, sorgt für Empörung, sogar innerhalb der israelischen Regierung. Aus Rom, Cornelia Vospanik.
4: Israels Polizeiminister hat alles selbst gepostet. Am Rücken gefesselt, kniend mit dem Gesicht am Boden werden die Gaza-Helfer gezeigt. Einer von ihnen, der Abgeordnete Dario Carotenuto, sagt, man sei auch geschlagen worden und das sei schlimm gewesen. Unzivilisiert, sagt Italiens Präsident. Inakzeptabel, sagt der Außenminister. Antonio Tajani betont, dass allein schon die Helfer in internationalen Gewässern zu stoppen gegen das Völkerrecht sei, was erst ihre Behandlung wie Terroristen, die sie nicht seien, genug damit.
5: Basta.
4: Italiens Rechtsregierung teilt die Aktionen der linken Aktivisten zwar nicht, verurteilt die Behandlung der Staatsbürger aber immer, nicht zum ersten Mal.
1: Lettland meldet einen neuerlichen Drohnenzwischenfall. Mindestens ein unbemannter Flugkörper sei geortet worden, so die Armee. Zuletzt kam es immer wieder zu Luftraumverletzungen durch ukrainische oder russische Drohnen. Der Streit über den Umgang mit solchen Zwischenfällen hatte zum Rücktritt der lettischen Regierung geführt. Das waren die Nachrichten mit Martin Balder.
0: Das Radio Vorarlberg Wetter.
6: Heute Nachmittag sonnig, bis 24 Grad die Höchstwerte und jetzt ist der Sommer dann endgültig da, inklusive Montag viel Sonne in ganz Vorarlberg, Temperaturen bis 30 Grad. In 2000 Meter Höhe hat es mittlerweile schon 13 Grad. 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Es ist gleich 13.04 Uhr, keine Störungsmeldungen von der Polizei. Wenn Ihnen etwas auffällt, 0800 20 4000.
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6: Sparen beim Klimaschutz. Können wir uns das leisten? Diese Frage diskutieren wir heute. Herzlich willkommen. Weniger Klimaschutz kostet Geld. Das sagen Wirtschaftsökonomen.
7: Die Politik, glaube ich, sieht das einfach auch zu kurzfristig. Das sehen wir auch in diesen Aktionen. Einmal ein Fördertopf da, dann wieder eine Förderlotterie, dann wieder irgendwo eine fehlende Planbarkeit.
6: Bereits jetzt belasten Auswirkungen des Klimawandels das Bundesbudget mit 2,5 Milliarden jährlich. Tendenz steigend.
8: Die gehen jetzt von Hochwässern, Extremereignissen in der Landwirtschaft bis in den Energiebereich, geht in den Wintertourismus, wo die Verkürzung der geschlossenen Schneedecke die Übernachtungszahlen zurückgehen lässt.
6: Andererseits zahlen wir knapp 6 Milliarden an klimafeindlichen Subventionen aus dem Bundesbudget.
9: Wenn wir klimaschädliche Subventionen abbauen und umschichten würden, wäre das gut fürs Klima, langfristig gut für unsere Wirtschaft und würde wieder finanzielle Mittel bereitstellen für Biodiversitätsmaßnahmen oder Renaturierungsmaßnahmen.
6: Sparen beim Klimaschutz ist heute unser Thema. Zahlen wir letztendlich drauf, wenn wir jetzt wegen der Budgetkrise weniger tun?
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0: Na, es bin auch schon heute mit Irina Basch am Telefon. Klaus Feuerstein, Abwicklung, Bernhard Dorgere, Produktion. Einsparungen, die zu einem finanziellen Bumerang werden könnten, sind heute unser Thema. Weniger Geld für Klimaschutz. Können wir uns das leisten, fragen wir heute. Hintergrund sind natürlich die aktuellen Budgetbemühungen für die nächsten 2 Jahre. Und da stehen die Zeichen eher auf ziemlich viel Geld weniger für den Klimaschutz. Der Bund hat kein Geld, Sparbudget ist wie gesagt für die nächsten 2 Jahre. Und da wird es auch weniger für Klimaschutz geben. Klimaökonomen sagen, das sei der falsche Weg. Und eine Studie der Uni Graz hat konkrete Zahlen und Folgen von dieser vielleicht etwas fragwürdigen Sparpolitik geliefert. Soll der Staat beim Klimaschutz sparen? Die Frage, die ich an Sie gerne weitergebe, liebe Hörerinnen und Hörer, was meinen Sie dazu? Jetzt budgetknappe Zeiten, Sozialeinsparungen, haben wir da Geld für den Klimaschutz? Oder werden diese Einsparungen wirklich zum finanziellen Bumerang, der uns irgendwann sehr wehtun wird? Bei mir zu Gast ist via Online-Konferenz Karl Steininger von der Uni Graz, Klimaökonom. Was hat der Professor Steininger?
1: Einen guten Abend, Decker.
0: Schön, dass Sie sich eine Stunde Zeit nehmen für uns. Sie haben diese Studie, die da für Aufsehen gesorgt hat, erstellt. Ist es so, dass wenn wir so weitermachen in der Klimapolitik, dass das der Schuss nach hinten losgeht?
1: Wir sehen, dass wenn wir zu wenig Klimapolitik machen, es 4 Kanäle gibt, wie uns das wirklich auf den Kopf fällt, auch im Budget auf den Kopf fällt. Klimapolitik selber können wir aber nicht nur finanziell machen, also es gibt auch andere Möglichkeiten über technische Vorgaben zum Beispiel, geht genauso. Also wir müssen nicht unbedingt Budget aufwenden für alle diese Klimamaßnahmen, aber es gibt einiges im Klimaschutz und vor allem auch in der Klimaanpassung, wo wir wirklich öffentliche Gelder bereitstellen müssen. Ja, und wir können diese 4 Kanäle uns vielleicht kurz anschauen. Bitte, ja. Das Offensichtlichste ist wahrscheinlich die Klimaanpassung. Wir haben derzeit, Sie haben es erwähnt, 2,5 Milliarden Euro an Schäden im Jahr. Und das wird bis 2050 auf etwa 15 Milliarden zumindest hinaufgehen. Aber wenn wir jetzt in Klimawandelanpassung investieren, also wenn wir die Gebäude hitzesicher machen zum Beispiel, dann können wir mit einem investierten Euro 5 Euro Schäden vermeiden. Und insgesamt können wir eben von diesen 15 Milliarden, auf die da auf uns zukommen, 80% durch konsequente Anpassung vermeiden. Und das werden wir nicht nur den Privaten vorschreiben können.

0: Nein, dass sie das zahlen, sondern da wird der Staat an Hochwasserschutz zum Beispiel oder an Zetränen etc. auch einiges selber an Geld in die Hand nehmen müssen. Tun wir das nicht, kommt nachher eine fünffach so hohe Rechnung.
1: Also das ist wissenschaftlich belegt. Das sind die Zahlen, die man auch kolportiert hat aus Ihrer Studie. Da stehen Sie dazu. Das sind nicht irgendwelche Horrorszenarien, sondern das ist wissenschaftlich fundiert.
0: Das sind alles abgeleitet aus vergangenen Anpassungsmaßnahmen. Also nehmen wir nur das Beispiel, das Hochwasser 2002 entlang der Donau hat 4 Milliarden Schäden erzeugt, verursacht. 11 Jahre später hatten wir etwa den gleichen Wasserstand auf der Donau wieder gleich hoch, aber nur mal ein Viertel der Schäden. Warum? Weil dazwischen extrem viel Anpassung passiert ist. Wien war immer schon geschützt seit dem Also ja, seit dem 8., 9., 19. Jahrhundert schon. Aber viele Städte davor, viele Orte davor sind erst aufgrund des Hochwassers 2002 geschützt worden mit Anpassungsmaßnahmen. Und da hat man wirklich Milliarden sich erspart an Schäden.
1: Würden Sie jetzt, wenn wir jetzt sozusagen in der Einleitung sind, sagen, wir sind hier budgetmäßig auf dem Holzweg?
0: Es gibt einige Bereiche, wo wirklich mit dem Budget gearbeitet werden muss, mit dem öffentlichen Budget. Wir haben eingangs auch schon gehört, die klimaschädlichen Subventionen. Wenn wir das noch fördern, dass Menschen möglichst viel Treibhausgase emittieren, dann haben wir einfach ein doppeltes Problem. Wir haben weniger Budget, weil wir fördern das. Wir geben denen zusätzliches Geld, damit sie sich umweltschädlich verhalten. Und wir kommen dann in eine Situation, wo Österreich seine Klimaziele gegenüber der EU nicht erreicht. Und das sagt der Fiskalrat, dass das dann zur Mitte des Jahrhunderts ja, auf bis zu 3,6 Milliarden pro Jahr hinaufgehen kann. Also genau das, was wir jetzt an Einsparungen diskutieren, müssten wir dann jedes Jahr hier möglicherweise zahlen. Nur weil wir zu wenig Klimaschutz tun.
1: Wenn Sie die klimafeindlichen Subventionen angesprochen haben, machen wir da gerade weiter. Das wäre der Peter Daser, Klaus Feuerstein. Peter Daser, ein Kollege von Ö1, hat im Mittagsjournal eine Geschichte gemacht, weil auch das WIFO eine Studie herausgebracht hat, das Wirtschaftsforschungsinstitut, über diese klimafeindlichen Subventionsmaßnahmen. Und es ist ganz spannend, mal zu hören, was da überhaupt alles dazugehört. Peter Daser.
2: Laut WIFO-Studie entfallen fast zwei Drittel der klimakontraproduktiven Subventionen in Österreich auf den Verkehr mit 2,5 bis 4 Milliarden Euro pro Jahr an direkten und indirekten Förderungen. Größter Brocken dabei ist die niedrigere Besteuerung von Diesel mit 39,7 Cent je Liter statt 48,2 Cent beim Benzin, was sich auf bis zu 1,1 Milliarden Euro pro Jahr summieren kann. Nur angesichts der höheren Treibstoffpreise samt Spritpreisbremse ist genau hier eine Änderung derzeit unrealistisch, wie auch schon der Finanzminister klargestellt hat. Für kurzfristig machbar hält die WIFO-Expertin aber eine Änderung bei der Besteuerung von Dienstwegen. Gemeint ist nicht der bereits bekannte Plan, dass auch Elektroautos als Sachbezug zu versteuern sind, sondern die allgemeine Grenze von 48.000 Euro für so einen Sachbezug bei privat genutzten Dienstwegen, womit bisher Autos steuerlich bevorzugt werden, die mehr kosten.
1: Dankeschön, Peter Daser. Das zeigt, wie verzahnt die ganze Geschichte ist, Herr Professor Steininger, wie für uns Normalsterbliche eigentlich klein wirkende Maßnahmen sind, wie diese Dienstwagengeschichte auf einmal wirken. Ist das das Problem, dass wir dass sozusagen das Geld an vielen, vielen kleinen Stellen rausgeht, wie bei einem Staudamm, der langsam, aber brüchig wird?
0: Ja, weil das eben eine Anreizstruktur ist, aufs Land zu ziehen und nicht in dichten, gut mit dem öffentlichen Verkehr bedienbaren Gegenden zu wohnen. Das ist jetzt in Vorarlberg weniger ein Problem, weil wir dort sowieso relativ hohe Bevölkerungsdichte, die gut mit dem öffentlichen Verkehr erreichbar ist, aber in den Flächenbundesländern, Niederösterreich, Oberösterreich, dort haben wir schon das Problem. Ein Freund von mir hat gesagt, ja, er kauft jetzt gerade ein Grundstück und baut und geht da eben aus Graz raus, in meinem Fall jetzt hier. Sag ich, ist das nicht ein bisschen teuer dann, wenn du jedes Jahr, also jeden Tag dann mit dem Auto da fahren musst, weil dort ist kein öffentlicher Verkehr? Sagt er, na, das habe ich hier über die Pendlerpauschale abgedeckt. Das heißt, wir erzeugen mit diesen Anreizen, die wir derzeit in unserem Steuersystem haben, einfach eine extreme Zersiedelung und bringen damit Leute in eine Abhängigkeit vom Auto, die dann jetzt bei hohen hohen Energiepreisen, also bei hohen Diesel- und Benzinpreisen, plötzlich auch in der Geldbörse stark spürbar ist. Und diese Abhängigkeit wollen wir nicht. Also wir wollen eigentlich möglichst fußläufig Erreichbarkeit haben, möglichst mit dem öffentlichen Verkehr und nur das, was dann eben da nicht geht, dann auch motorisierter Verkehr, der dann elektrisch sein wird. Und so haben wir steuerlich, das war jetzt ein Beispiel, Pendlerpauschale, aber wir haben auch viele andere Anreize, dass wir zum Beispiel vorschreiben, wenn eine neue Firma neu aufmacht, dass dort eine bestimmte Anzahl an Stellplätzen sein muss. Oder wenn ein neues Wohnobjekt eröffnet wird, dass dort auch Parkplätze sein müssen. Und da zahlen dann die Wohnungseigentümer automatisch die Baukosten dieser Parkplätze, oft eine Garage, relativ teuer mit, obwohl sie vielleicht gar kein Auto haben. Und da verzehren wir einfach hin zu Pkw-Verkehr. Und das ist nicht klug für uns und das auch nicht für die Gemeinden, für die Kosten, die dann für Straßenerhalt etc. heranfallen.
1: Es gab Anfang der Woche Bericht über eben die Pendlerpauschale und da ist mir hängen geblieben, dass ein sehr großer Teil dieser Pendlerpauschale in Niederösterreich ausgezahlt wird. Böses ist, wer Böses denkt, Herr Professor Steininger. Kann das sein, dass das auch einfach parteipolitisch gesteuert ist, solche Dinge? Wissen eh Stammland der ÖVP?
0: Das ist sicher, die Änderung davon ist sicher auch ein Thema, wer lobbyiert, dass es nicht geändert wird. In der Tat, der politische Bezirk, der am meisten Pendlerpauschale profitierend ist, ist der politische Bezirk Mödling im Süden von Wien, Niederösterreich, wo sehr viele reichere Menschen mit ihren SUVs täglich von Kaltenleutgen, von Sulz etc. Hinterbrühl nach Wien fahren. Große Autos und hohe Einkommen, weil Pendlerpauschale man lukriert mehr Vorteil, wenn man höhere Einkommen hat. Also insofern ist es doppelt problematisch, auch verteilungspolitisch problematisch, diese Maßnahme.
1: Okay, gut. Der Anfang ist gemacht. Können wir uns Einsparungen beim Klimawandel leisten? Sollen wir uns das leisten? Hintergrund dieser Sendung heute, dieses Themas, sind auf der einen Seite die Budgetverhandlungen, die aktuell laufen. Doppelbudget steht dann 27/28. Und auf der anderen Seite eben diese Studie der Uni Graz. Und der Studienverfasser Karl Steininger, Professor Karl Steininger, Klimaökonom der Uni Graz, ist bei uns zu Gast. Die Frage steht nach wie vor im Raum, liebe Hörerinnen und Hörer. Können wir uns, sollen wir uns Einsparungen beim Klimaschutz leisten? Oder wird das zum finanziellen Bumerang? Dornbirn 38:30.

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1: Ganz genau. Heute zur Frage: Weniger Geld für den Klimaschutz. Können wir uns das leisten? Sollen wir uns das leisten? Bei mir zu Gast ist der Klimaökonom der Uni Graz, Professor Karl Steininger. Herr Professor Steininger, ich habe im Facebook, das habe ich eh schon erwähnt, die Frage gestellt, soll Österreich bei den Ausgaben für Klimaschutz sparen? Und ich bin wirklich überrascht, wie groß mittlerweile bei solchen Foren die Ablehnung des Klimaschutzes ist. Der Christian schreibt, ja, man soll sparen, wir machen schon mehr als genug. Thomas schreibt, wie groß sind die verschmutzen? Wir sollen die Welt retten und an anderen Orten werden Chemikalien einfach ins Meer gekippt. Klimaschwindel kostet ein Vermögen und finanziert mafiöse Strukturen. Sparen komplett einstellen. Die Petra sagt, der Nestor kümmert nur die EU, alle anderen nicht. Dafür geht die Wirtschaft den Bach runter. Meinungsfrei bei uns, wir haben es eh gerade gehört. Das ist auch gut so, weil man muss, glaube ich, mit den Leuten noch intensiver kommunizieren, damit man gewisse Dinge klarlegen kann. Was sagen Sie den Leuten, die so vehement mittlerweile sagen, nein, Klimaschutz brauchen wir nicht, Klimaschutz, da werden wir aufs Glatteis geführt etc.?
2: Ich glaube, vor allem zwei Antworten. Das eine ist, worauf wir wirklich zusteuern. Wir arbeiten da mit den Kollegen aus der Naturwissenschaft zusammen, die einfach sagen, wenn sie diese Daten sehen, wie die Konzentration von Treibhausgasen steigen weiter in der Erdatmosphäre, dann läuft es ihnen kalt den Rücken herunter, weil sie einfach wissen, was das mit unserem Natursystem macht. Und wir sind einfach davon abhängig. Unsere Lebensgrundlage ist das. Also es gibt Gegenden, wo wir dann nicht mehr, wo die Ernten zurückgehen, wo wirklich auch es zu heiß wird. Also das ist jetzt in Europa noch eine Zeit hin, aber wir werden starke Migrationsströme zu uns haben. Das heißt, ja, es gibt gewaltige Folgen davon. Das wissen wir. Und der wirtschaftliche Vorteil, den wir haben vom Klimaschutz, ist, dass daraus folgt, dass alle anderen Länder auf klimaneutrale, klimasaubere Produkte übersteigen werden. Und Österreich ist stark vom Export abhängig. Und wenn wir weiter schmutzige Produkte exportieren, wird die irgendwann niemand mehr kaufen wollen. Das heißt, wenn wir weiter verdienen wollen, auch im Export, dann ist es klug, auch heimisch umzustellen und den Heimmarktvorteil zu nutzen und die Erfahrung zu kriegen. Und das sagen die großen Unternehmen auch, die sind alle bereit, hier umzusteigen. Also das ist der globale Kontext. Und dann, ja, sollen wir allein was tun oder sollen die anderen auch? Da würde ich dann mit dem Verkehrsbeispiel antworten. Wenn wir uns ausmachen auf der Welt, wir fahren alle auf der rechten Seite zum Beispiel in Europa. Und so haben wir uns in Paris ausgemacht, wir wollen 2 Grad nicht übersteigen. Und dann sagt einer, naja, ich stehe heute auf, heute ist gerade lustig, ich fahre heute mal links. Ne? Dann kommt einfach das gesamte System durcheinander. Und wir können, gerade wir als reiches Land, mit unserem Wissen hier sehr gut vorzeigen, wie Klimaschutz funktioniert. Und Indien wird das nur machen, wenn es sieht, aha, das ist doch mit Wohlstand verbunden. Man kann den Wohlstand deutlich noch einmal erhöhen. Und wir können ihn sogar höher machen, wenn wir Klimaschutz machen, als wenn wir keinen Klimaschutz machen.
1: Also der Wohlstand als Köder, Entschuldigung der Ausdruck.
2: Ja, weil ich glaube, wir Menschen wollen einfach besser werden. Wir wollen es besser haben in Zukunft. Und das können wir dann, wenn wir die Klimaschäden wirklich vermeiden und wenn wir uns überlegen, was wollen wir eigentlich wirklich, und das erreichen mit auch weniger Emissionen, weil dann haben wir mehr davon. Dann bleibt mehr und wird weniger zerstört davon.
1: Okay. Ich möchte jetzt Elmar Hartmann zu Wort kommen lassen. Elmar Hartmann ist der Präsident der Industriellen Vereinigung. Ich hörte Anfang März, glaube ich, eine Sendung zum Welterschöpfungstag, jener Tag, muss ich Ihnen nicht erklären, an dem die Ressourcen sozusagen aufgebraucht sind, jetzt in der Rechnung. Und Elmar Hartmann hat mir damals in einem Interview gesagt, wir von der Industrie, wir sehen schon die Notwendigkeit, dass man etwas tun muss.
3: Selbstverständlich müssen wir das ernst nehmen und darauf uns konzentrieren. Und ich glaube, die Herausforderung ist genau, dass wir vor der Aufgabe stehen, Wachstum und Nachhaltigkeit miteinander zu verbinden. Und da müssen wir alle mitmachen.
1: Eine Verbindung von Wachstum und Nachhaltigkeit. Wie soll das gelingen?
3: Ich glaube, das ist die einzige Chance, die wir haben. Wir haben die Dekarbonisierung der Produktion, also erneuerbare Energien, Wasserstoffe, Elektrifizierung. Wir haben die Kreislaufwirtschaft, wir haben Innovation und Technologie, also neue Prozesse, digitale Effizienzlösungen. Und selbstverständlich haben wir auch das Thema der Lieferketten. Und wenn ich mir das alles zusammennehme, dann gibt es einfach viele Möglichkeiten, wie wir auf der einen Seite nachhaltiger werden können, aber auf der anderen Seite Wettbewerbsvorteile generieren können, die natürlich es schafft, Wohlstand und diese ganzen Themen in Einklang zu bringen.
1: Soweit der Immer Hartmann, Präsident der Industriellenvereinigung hier bei uns in Vorarlberg. Im Facebook schreibt er Wolfgang Juhn: Klimaschutz besser, Schutz vor weiteren Verschlechterungen, Umweltbedingungen, Sparen beim Ressourcenverbrauch und endlich Abkehr vom ewigen Wachstum. Jetzt die Frage an Sie, an den Ökonomen Steininger. Geht das, wie es der Immer Hartmann sagt, dass wir wirklich Wachstum, Wohlstand durch Klimaschutz, durch klimafreundliches Wirtschaften erreichen können? Geht das wirklich zusammen?
2: Also ich möchte ein bisschen mit der Geschichte beginnen. Wenn wir 1900 vergleichen mit unserem jetzigen Stand, dann waren es damals 2 Milliarden Menschen auf diesem Planeten. 2026 haben wir 8 Milliarden Menschen. Und wir ernähren diese Menschen wesentlich besser. Also uns ist es damals 1900, ist es den meisten, ein paar Reiche hat es hier bei uns vielleicht in Österreich gegeben, denen es gut gegangen ist, aber dem weitaus größten Teil der Menschheit geht es jetzt viel, viel besser. Und wir ernähren diese 8 Milliarden jetzt viel besser als damals. Warum? Weil wir es wirklich geschafft haben, mit neuen Technologien, aber auch eben stark auf Basis fossiler Energie auszuweiten. Und ich denke, Herr Hartmann, also spricht auch mir hier aus der Seele, dass wir wirklich die Richtung, die wir einschlagen, wohin wir uns entwickeln, in dem, wie wir Wohlstand erzeugen, also wie unsere Produktionsformen sind. Wir wollen den Wohlstand, wir wollen nicht verzichten auf das Gesundheitssystem, auf das Bildungssystem. Das werden wir weiter haben wollen. Und in der Tat ist das grundsätzlich möglich, aber nicht, wenn wir einfach so weiter tun. Wenn wir das Wachstum weiter so führen, wie wir es die letzten 120 Jahre geführt haben, dann wird der Umweltverbrauch weitergehen und wir werden vor allem unsere Lebensgrundlage zerstören. Das heißt, wir müssen deutlich ändern, die Richtung, in die wir gehen. Und ich sehe letztlich nur die Möglichkeit, dass wir als Gemeinschaft entscheiden, wie wir leben wollen. Und da werden wir eine Verbesserung wollen und dann eben das umsetzen, wie wir dorthin kommen. Die Wachstumsdiskussion wird oft auch geführt mit materielles Wachstum. Davon müssen wir in der Tat wegkommen. Und wir werden wirklich draufkommen, dass uns mehr Freizeit, weniger Arbeitszeit wahrscheinlich durchaus gut tut, dass wir auch weniger materiellen Umsatz, weniger Kleidung ständig neu kaufen, dass uns das wahrscheinlich gut tun wird. Also es geht darum, womit oder was genau messen wir, was soll wachsen. Wachsen soll das, was uns Wohlstand gibt, und das muss nicht und wird oft nicht die Menge sein an Gütern, die wir kaufen, an Konsumgütern. Dort, da stimme ich dem Hörer zu, der Ihnen geschrieben hat, dort werden wir wahrscheinlich ein Abnehmen des Umsatzes haben. Wir werden länger haltbare Güter haben, die man wieder reparieren kann etc. Aha. Aber die Serviceleistungen, die wir daraus beziehen, die kann durchaus noch wachsen.
1: Okay, also emotionales Wachstum. Wir fühlen uns wohler auf dieser Welt, wenn es sie noch gibt.
2: Ja, genau. Und es ist nicht nur, es ist das auch. Also wir haben mehr davon, genau. Ja.
1: Okay. Ich werde Sie dann in 4 Minuten fragen, Sie sind ja Ökonom, ob Sie das wirklich alles ernst meinen, was Sie jetzt gesagt haben. Ich bin gespannt, was Sie dann sagen. Weil es klingt ja so nach einer wunderbaren Vision, überall die Schmetterlinge und alles bunt und weniger arbeiten, was der Ökonom dazu sagt. Ich bin gespannt. 4 Minuten haben Sie Zeit nachzudenken. Die Einsparungen beim Klimaschutz beschäftigen uns heute. Die Budgetverhandlungen laufen und das hat eher so den Anschein, dass wirklich viel eingespart werden muss, sagt die Bundesregierung. Und die andere Seite, nämlich die Klimaschützer, sagen, das ist der gar falsche Weg. Das fällt uns auf den Kopf. Und Karl Steininger, der bei mir zu Gast ist, hat dazu eben eine Studie an der Uni Graz erstellt. Ihre Antworten auf meine Frage: Können wir uns Einsparungen beim Klimaschutz aktuell leisten? Oder wird das zum finanziellen Bumerang?

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3: Die aktuellen Budgetverhandlungen geben uns wirklich sehr zu denken. Wir wissen seit Jahren, dass Österreich jährlich bis zu 5,7 Milliarden Euro an umweltschädlichen Subventionen ausgibt. Und bislang hören wir leider zu wenig, dass die wirklich abgebaut werden sollen.
4: Das größte Risiko ist nicht der Wandel, sondern das Zögern. Und ehrlich gesagt habe ich auch den Eindruck, wir haben ja die Technologien. Wir haben diese Möglichkeiten, aber was fehlt, ist die Geschwindigkeit.
5: Naja, die Geschichte ist halt einfach folgendes, oder? Wir haben 23 noch wirklich ein super Ausbaujahr gehabt, aber 24 und 25 jeweils ca. 25% weniger Anlagen errichtet hier im Vorarlberg.
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2: Bei mir zu Gast von der Uni Graz der Klimaökonom Karl Steininger. Ich habe es angekündigt, ich werde Sie fragen, ob Sie das alles wirklich ernst meinen, was Sie vorhin gesagt haben. Natürlich meine ich das nicht ernst, was ich jetzt sage. Aber ist diese Vision, die Sie uns geschildert haben, die ja wirklich schön ist, weniger Schaffer, mehr Ruhe zu haben, saubere Welt, allen vielen geht es besser, also mehr Leuten geht es besser, ist das wirklich auch ökonomisch, wissenschaftlich zu untermauern, schaffbar?
6: Wir arbeiten dazu zum Teil mit Bürgerbeiräten, zum Teil in Fachexpertenkreisen, wo wir einfach diese Vision ausarbeiten, wo wollen wir hin? Und dann mit genau den gleichen Menschen die Schritte, was müssen wir, um 2050 dort zu sein, bis 2040, bis 2030, bis 2027 erreicht haben. Und sehen, dass wir grundsätzlich uns das vorstellen können, grundsätzlich dorthin können, dass es, wie wir jetzt auch in den Beiträgen gehört haben, darum geht, das Bild muss gemeinsam sein und stark genug sein. Wenn wir das wirklich alle wollen, dann schafft man das politisch auch, das umzusetzen. Und wir müssen schon die Rahmenbedingungen ändern. Ne? Steuergesetzgebung haben wir zuerst angesprochen, aber vieles andere auch, damit wir wirklich dorthin auch gehen können und damit es nicht ein extremer Nachteil für den Einzelnen ist, der das macht und gar nicht kann, weil er die Infrastruktur nicht hat, der öffentliche Verkehr nicht da ist, etc. Oder wenn wir jetzt, was Sie angesprochen haben, vor dem Musikbeitrag auch, dass wir viel weniger arbeiten. Ja, schauen wir in die Vergangenheit, die letzten 30, 40 Jahre, die Arbeitszeit, die Wochenarbeitszeit ist einfach stark zurückgegangen, ein bisschen länger noch zurück, von 60 auf 50 auf 40 auf 38 Stunden. Und wir haben jetzt mit künstlicher Intelligenz eine Möglichkeit, einiges an Arbeiten wieder, die gut ersetzbar sind, auszulagern. Was gleichzeitig natürlich kommt, wir können das nicht machen, wenn wir den Anteil an der Gesellschaft weiter über die Lohnauszahlungen machen. Also da müssen wir uns auch ein neues System überlegen. Langsam beginnend, Grundeinkommen letztlich, wird da die Lösung sein. Allerdings ist das extrem teuer und wird man einfach nur einen bestimmten Anteil aus dem öffentlichen Budget, und das wird sehr wenig zunächst einmal sein, aber wenn wir das alle gemeinsam pflegen, dann werden wir einfach schauen, dass hier ein öffentliches Budget da ist, das uns auch zur Verfügung steht, weil einfach sonst die Anreize auch so problematisch sind, ne? Dass man, wenn man Arbeitslosengeld kriegt, dann geht man eben nicht mehr arbeiten, damit man nicht einen zu geringen Lohn etc. Und das hätten wir alles weg mit dieser Lösung. Und ja, werden wir schauen. In der Schweiz sind jetzt immer wieder abgestimmt, noch lange nicht Mehrheiten dafür. Aber es braucht da schon auch grundlegendere Umstellungen in der Verteilung.
2: Okay. Das nächste Thema ist Vorbildfunktion der Politiker. Der Andreas Juhn hat angerufen und er ist ziemlich fuchsteufelswild.
7: Ja, guten Tag. Sie haben da gerade erwähnt, so quasi besser gestellte SUVs und PS-starke Autos. Hallo, da würde ich auch sagen, vor ungefähr 2 Monaten hat man doch Opel Erner in der Sendung, dass um die Autos so unserer Politiker gegangen. Diese PS-starken Monster, oder? Die sollen doch mal mit gutem Beispiel Farago, der Herr Wallner und der Herr Pitschi, die doch so PS-Monster mit 400 PS fahren.
2: Dankeschön, Herr Juhn. Das war nicht in meiner Sendung, aber man hat darüber diskutiert. Gibt die Politik teilweise das falsche Vorbild?
6: Also kenne ich jetzt die Vorarlberger Gegebenheiten zu
2: allgemein,
6: wenig.
2: Das sind
6: allgemein,
2: große BMWs und die Leute sitzen natürlich auch viel drinnen. Das ist ja das fahrende Büro, gerade für den LH.
6: Es geht ein bisschen um die Kommunikation, was alles an Sicherheit und an Notwendigkeit jetzt da ist. Also wenn jemand sehr viel fährt und auf das Auto angewiesen ist, und das mag bei vielen Politikern der Fall sein, dann verstehe ich das schon. Zentral ist schon, dass man ein Grundgefühl, es gibt auch Politiker, die versuchen gleichzeitig dann das, was geht, mit fußläufig und anders zu erreichen und das Auto dort einzusetzen, wo sie es wollen, wo sie es brauchen. Natürlich hilft es, wenn die Politik, aber nicht nur Politik, da geht es auch um Schlagerstars, um Schauspieler etc., Moderatoren etc., also überall, wo gesellschaftlich exponierte Personen sind, hilft es natürlich, wenn die auch darauf hinweisen, dass wir auf unsere Lebensbedingungen, die zu erhalten, achten und auch zeigen, wie es geht. Weil das ist bei jedem Einzelnen von uns der Fall. Wenn wir einfach in die Richtung gehen und einmal ausprobieren, wie das ist, mit dem Zug zu fahren, anstatt zu fliegen, dann können wir darüber erzählen, was uns gefallen hat, was uns nicht gefallen hat. Und machen es das nächste Mal entweder wieder oder wir rufen bei der ÖBB an und sagen, beim Schlafwagen müsst ihr aber das noch verbessern, etc. Um einfach auch die Rahmenbedingungen zu verändern, damit immer mehr Menschen das tun können. Wir wollen weiter mobil sein. Und das geht aber wirklich auf die verschiedensten Arten mittlerweile schon. Wir müssen nicht mehr fossil fliegen. Ja.
2: Dann der Nächste, der zu Wort kommt, ist der Patrick Domik. Der Patrick Domik ist der Obmann der Arbeitsgemeinschaft Erneuerbare Energie bei uns hier in Vorarlberg. Warum habe ich mit dem Patrick Domik ein Interview geführt? Weil ich einmal die Auswirkungen von so Budgetmaßnahmen, Steuermaßnahmen auf ein konkretes Beispiel bezogen eruieren wollte. Und da geht es um die Mehrwertsteuerbefreiung für Photovoltaikanlagen. Die gab es 21, 22, 23 und dann wurde im Rahmen 24 abgeschafft. Zunächst die Mehrwertsteuerbefreiung. Was hat das bewirkt? Antwort Patrick Domik.
5: Die Mehrwertsteuerbefreiung war für die ganze Branche eine Erleichterung. Und vor allem, es gab eine Planbarkeit. Das heißt, man musste nicht unbedingt auf einen Termin, auf einer Förderlotterie warten und dann einen Antrag stellen, sondern konnte laufend jedes Projekt entsprechend einreichen und mit der Mehrwertsteuer abrechnen.
2: Und das hat zu einem Boom geführt?
5: Naja, Boom, es geht natürlich um das, da in einer Zeit, gerade 22, aber auch 21, 22, mit Energiekrise, mit Ukraine und so weiter, kamen natürlich zwei Themen beieinander. Es war eine grundsätzliche Angst da, wie heizt man überhaupt und wo kommt der Strom her? Und natürlich auch stark steigende Strompreise. Und auf der anderen Seite natürlich auch eine gute, leichte, planbare Abwicklung für die PV-Branche.
2: Also große Steigerungen durch die Mehrwertsteuerbefreiung. Dann kam sie wieder. Was waren hier die Folgen?
5: Naja, die Geschichte ist halt einfach folgendes, oder? Wir haben 23 noch wirklich ein super Ausbaujahr gehabt, aber 24 und 25 jeweils circa 25% weniger Anlagen errichtet hier im Vorarlberg.
2: Jetzt könnte man sagen, ja, irgendwann ist da der Markt gesättigt. Stimmt das nicht?
5: Ja, das stimmt, aber wir sehen schon jetzt auch, oder, durch das Thema Iran-Konflikt, dass durchaus die Bereitschaft da ist, an dem Thema weiterzuschaffen. Und es geht grundsätzlich gar nicht um mehr Förderungen. Es geht um eine Planbarkeit. Planbarkeit heißt das, nehmen wir mal ein Beispiel her mit Gebäudesanierung. Das ist immer ein mittelfristiges Thema, wo ich halt ein halbes Jahr, dreiviertel Jahr dran bin. Das Problem ist das, wenn von heute auf morgen denn der Topf raus aus Öl leer ist, dann ist keine Planbarkeit gegeben.
2: Also die Politik macht hier Bocksprünge.
5: Die Mehrwertsteuerbefreiung, das war ja das i-Pünktle, die haben wir extra noch angeschaut. Am 7. März letzten Jahres im Nationalrat beschlossen, mit rückwirkenden Daten 6.3. Also nicht von heute auf morgen, sondern von heute auf gestern hat man das gemacht. Und das sind Themen, wo es natürlich schwierig macht.
2: Wir haben jetzt beide gelacht, Herr Professor Steininger, Sie und ich, dass rückwirkende Gesetzesbeschlüsse überhaupt möglich sind in Österreich, das wusste ich bisher nicht. Aber Sie haben gelacht und genickt beim Thema Bocksprünge, das ich verwende, beim Wort Bocksprünge, das ich verwendet habe. Ist es so, wie das jetzt rausgekommen ist? Es wird einfach mal hü-hot, 1, 100, 101, so gemacht? Ist das so, die Realität?
6: Leider gibt es das ganz, ganz oft, gerade in der Klima- und Umweltpolitik. Und das ist wirklich das Allerschädlichste. Und zwar sowohl für die Haushalte, die einfach sich überlegen, was zu planen, zu bauen und dann plötzlich ist es nicht mehr. Aber noch schlimmer für die Gewerke, für die Handwerker, die einfach wirklich kontinuierlich arbeiten wollen und dann ihren Personalstand aufbauen und dann plötzlich von einem Tag am anderen oder sogar rückwirkend hier wieder Leute entlassen müssen dann und sie dann wieder nicht so schnell bekommen. Und da braucht es diese Planbarkeit, von der nicht nur jetzt, sondern auch vorher Hartmann gesprochen hat. Und gerade wenn ich das Sanierungsbeispiel von Häusern hernehme, also wenn wir da wirklich dabei geblieben wären, was wir auch im Jänner 23 war es schon im Ministerrat einstimmig beschlossen hatten in Österreich, dass man wirklich nach Baujahr der Anlage, der Heizanlage, bis 2040 alle fossilen umstellt. Wir wissen, wir müssen sie sowieso umstellen und dann wissen wir ganz genau, wie viele Anlagen jedes Jahr umgestellt werden. Dann können die Handwerker damit genau planen, wie viel Kapazität sie aufbauen. Und da brauche ich auch jetzt grundsätzlich für die Maßnahme kein Budget. Ich brauche für einen Teil ein Budget und zwar für die, die Geringverdiener sind, weil die können sich diese Investition nicht leisten. Da muss ich dann auch unterstützen und das vielleicht auch zur Mehrwertsteuerbefreiung jetzt von den PV-Anlagen. Wenn ich fördere, dann ist klug, über so eine Mehrwertsteuerbefreiung das zu machen und nicht über die Lotterie, dass manche es kriegen und manche eben nicht. Aber ich muss grundsätzlich vor allem das vorgeben und wo ich dann fördern muss, nur jedenfalls, wo ich Geld hineinstecken muss, ist die, die sonst feststecken, die einfach diese Investitionskosten nicht so einfach aufbringen können und denen muss ich diese Möglichkeit geben.
2: Sparen beim Klimaschutz, sollen, ja, im Dialekt, sollen wir uns das leisten, sollen wir uns das leisten, können wir uns das leisten, dürfen wir uns das leisten oder wird das Ganze zum finanziellen Bumerang? Das diskutieren wir mit Karl Steininger, wie Klimaökonom von der Uni Graz. Ihre Meinung noch bis 14 Uhr.

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2: Und zwar zur Frage, können, dürfen wir uns Einsparungen beim Klimaschutz leisten? Das ist die Frage. Wir haben noch am Telefon den Wolfgang.
3: Ich möchte nur etwas sagen. Ich hoffe, man redet auch noch über die vielen Kriege, die derzeit stattfinden und die Umwelt ganz schlimm verschlimmern, die Umwelt schlecht machen. Und mit den Kriegen, da kommt ja sehr viel zusammen.
2: Also die Kriege zerstören die Umwelt, wollen Sie sagen?
3: Ja, die zerstören die Umwelt, ganz klar.
2: Aha. Wie ist da Ihre Meinung dazu? Der Krieg als Umweltfaktor?
4: Der Krieg ist in zumindest dreierlei Hinsicht extrem problematisch hier. Das eine sind die direkten Umweltwirkungen, also ein Kampfjet in der Flugstunde mehrere Tonnen CO2 oder ein Panzer, genauso, also irrsinnig viel Treibstoffverbrauch, und das kann man einfach auch nicht auf Elektro umstellen, weil das im Feld man wirklich noch mit fossilen Treibstoffen braucht. Aber ich finde, die noch mindestens so schlimmen Dinge sind die Ressourcen, die ein Krieg bindet, an finanzieller Kraft, die wir eben dann nicht haben, um umzustellen, um unsere Wirtschaftsproduktionsform grundlegend zu transformieren. Und das Dritte ist, dass ein Krieg nicht dazu beiträgt, dass wir gemeinsam kooperative Lösungen suchen. Und genau da, die sind aber gefragt im Klimaschutz. Also in dreierlei Hinsicht ist der Krieg sehr problematisch. Ja. Und natürlich die anderen Effekte vom Krieg.
2: Leidend und schreckend. Aber wenn wir es jetzt wirklich mal auf die Klimaauswirkungen reduzieren, dann die Frau Illner.
5: Ja, wir reden medial immer viel darüber, was die Politik und die Gesellschaft investieren kann in Klimaschutz. Aber ich finde, man redet viel zu wenig darüber, was jeder Einzelne tun kann, um einen Beitrag zum Klimaschutz beizutragen. Das sind oft immer ganz einfache Dinge im Haushalt. Und wenn man so durch Vorarlberg fährt, habe ich nicht den Eindruck, dass Energiesparen etwas ist, was an der Tagesordnung steht. Wenn man nur daran denkt, wie viele Häuser bis spät in die Nacht mit Außenbeleuchtungen belichtet werden, wie wenige Häuser heute noch über Außenbeschattungen verfügen, damit man sich Wärmekosten im Winter spart.
2: Dankeschön, Frau Illner. Hat sie recht?
4: Sehr, sehr recht. Also ich sage immer, es ist eine Frage der Ehre. Was essen wir? Wie heizen wir? Ja, Ehre für Reisen und für Einkaufen. Ehre, wie langlebige Güter kaufen werden. Wir können wirklich jeder Einzelne sehr viel tun. Und dann davon erzählen und eben aber auch politisch aktiv sein, auch die Rahmenbedingungen ändern, sodass es für die anderen auch möglich wird.
2: Mhm. Politisch aktiv, gutes Stichwort. In Auftrag gegeben hat ja die Studie, die Basis für diese Sendung ist der WWF Österreich. Und Viktoria Auer ist die WWF-Klimasprecherin. Ich habe mit ihr heute ein Interview geführt. Ich möchte das jetzt noch zum Schluss auf ein Thema beschränken, was wir da auf Sendung bringen, nämlich auf die klimafeindlichen Subventionen. Wir haben ja schon gehört, dass der Finanzminister gesagt hat, Abschaffung des Dieselprivilegs, das bis zu 1,1 Milliarde Euro kostet pro Jahr, wird es nicht geben. Also das brauchen wir weiterhin. Und ich habe die Viktoria Auer gefragt, was ist denn die Alternative?
6: Dieselprivileg ist eines der klimaschädlichen Subventionen, aber es gibt auch viele andere wie Herstellerprivileg bei Energieherstellern oder auch Dienstwagenprivileg. Also wenn der Finanzminister sagt, das Dieselprivileg geht nicht, dann gibt es noch viele andere Optionen. Bei 5,7 Milliarden Euro wird es ja wohl Möglichkeiten geben, da abzubauen und umzuschichten. Wir vom WWF fordern zum Beispiel, dass es 1 Milliarde Euro im Jahr für Biodiversitätsmaßnahmen geben soll. Das bedeutet natürlich dann auch Klimawandelanpassung und Stärkung unserer Resilienz. Und bei 5,7 Milliarden Euro wird da wohl was drinnen sein, dass man umschichten könnte. Also wenn es Dieselprivileg nicht geht, sollten andere Maßnahmen notwendig sein.
2: Sagt die Frau Auer, Viktoria Auer, Klimasprecherin des WWF. Schlusswort, Herr Professor Steininger. In welche Richtung wird das gehen? Wird die Bundesregierung, jetzt hätte ich fast gesagt, zur Besinnung kommen? Werden da die Kräfte auch sich durchsetzen, die sagen, nein, wir müssen dranbleiben am Klimaschutz, oder wird da jetzt radikal runtergespart?
4: Ich glaube, das liegt an uns allen, wie weit wir aktiv sind, in unseren Kreisen das weitererzählen, ob wir uns damit zufrieden geben, dass wir eben diese Systemveränderung nicht schaffen werden. dann werden wir Wirtschaftskraft verlieren, wir werden Staatseinnahmen verlieren, Staatsausgaben werden steigen. Oder wir verändern die Anreizsysteme. Und ein Beispiel war jetzt gerade Dienstwagenprivileg. Mein Nachbar hier hat seinen Arbeitgeber gesagt, na, Gehaltserhöhung kannst du nicht kriegen, aber du kannst ein Dienstauto haben. Und das geht. Wenn man dort diese steuerlichen Bevorzugungen beim Gehalt sind viel mehr Steuern drauf, Lohnsteuer dort nicht. Wenn man das korrigiert, dann haben wir einfach nicht, jetzt steht das Auto da und verwendet es natürlich auch für andere Dinge. Eigentlich hat er gesagt, er braucht kein Auto, aber wenn er sonst keine Gehaltserhöhung kriegt. Diese Rahmenbedingungen sollten wir verändern, weil sonst begeben wir uns weiter talwärts bergab. Und das wäre schade, sehr schade für uns und unsere Kinder. Und es braucht wirklich eine grundlegende Systemänderung. Wir werden es nicht mit kleinen Schrauben allein zusammenbringen, aber jeder Einzelne von uns kann mittels der kleinen Schrauben versuchen, die große Veränderung loszutreten.
2: Eine Zahl noch zum Schluss, die wir schon gehört haben. 5,7 Milliarden Euro jährlich an diesen klimaschädlichen Subventionen werden ausgegeben aus dem Bundesbudget. Herr Professor Steininger, vielen Dank, dass Sie bei uns dabei waren. War sehr spannend. Schöne Grüße nach Graz. Ciao.
4: Vielen Dank. Einen guten Nachmittag weiter Ihnen allen.
2: Ciao. Das war's für heute. Heute Donnerstag heißt morgen Wochenzusammenfassung. Intensive Woche hatten wir. Da war viel los. Morgen gibt's den Schnelldurchlauf in Kurzform. Dankeschön heute, dass Sie dabei waren. Bis morgen, 13 Uhr.

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1: Am Mikrofon Martin Balder. Die Wirtschaft in Europa wächst weiter, aber deutlich langsamer als bisher. Das ist das Fazit der Frühjahrsprognose der EU-Kommission, die vor kurzem präsentiert wurde. Hohe Energiepreise infolge des Iran-Kriegs machen in der gesamten EU das Einkaufen teurer. Österreich zählt mit einem erwarteten Wachstum von nur 0,6% weiter zu den Schlusslichtern in der Union. Tim Kupal informiert.
2: Es sind keine guten Nachrichten, die EU-Wirtschaftskommissar Valdis Dombrovskis heute überbringt. Für die gesamte Europäische Union rechnet Dombrovskis heuer mit einem Wachstum von 1,1%. Im Herbst war man noch von 1,4% ausgegangen.
3: 1,1% in 2026.
2: Das ist laut Dombrovskis im Wesentlichen dem Konflikt im Nahen Osten geschuldet. Dieser habe einen neuen Energieschock für die weltweite und europäische Wirtschaft ausgelöst.
3: Has triggered a new energy shock.
2: Österreich befindet sich wenig überraschend weiter unter den EU-Sorgenkindern. Mit einem vorhergesagten Wirtschaftswachstum von heuer nur 0,6% und nur leicht besser mit 0,9% im kommenden Jahr. Nur Italien und Rumänien liegen hier noch hinter Österreich.
1: Die Pensionserhöhung soll im kommenden Jahr durchschnittlich 2,95% betragen. Darauf hat sich die Regierung geeinigt. Die Anpassung liegt damit knapp unter der erwarteten Inflationsrate. Mindestpensionen werden um 3,3% erhöht, für Pensionen über der Höchstbeitragsgrundlage von 6.930 Euro gibt es einen monatlichen Fixbetrag von 204 Euro. Der Modehandel sieht die geplante Paketabgabe kritisch. Neben dramatischen Kostensteigerungen auf der einen und der Online-Shopping-Konkurrenz mit Billiganbietern wie Temu oder Shein auf der anderen Seite würde die Abgabe die Branche zusätzlich belasten. Mehr von Johannes Schmierger-Lunder.
4: Der Modehandel hatte in den letzten Jahren zu kämpfen. Nun könnte die Paketabgabe die Situation zusätzlich erschweren. Während andere Branchen wie etwa der Buchhandel die Abgabe positiv sehen, ist es in der Modebranche anders. Günter Rossmanit von der Wirtschaftskammer.
5: Wenn ich an kleine Buchgeschäfte denke, dann sind die nicht online aktiv. Aber im Modehandel sehe ich das eher kritisch. Grundsätzlich verschärft es den Wettbewerb, weil es ja Produkte oder die Lieferungen auch online teurer macht. Ob deswegen 2 Euro natürlich weniger bestellt und mehr Leute ins Geschäft gehen, das können wir wirklich jetzt noch nicht beurteilen.
4: Jedenfalls werden es immer weniger Filialen. In nur 10 Jahren ist jedes 5. Modegeschäft verschwunden. Und wenn einmal zugesperrt werden muss, dann bleiben die Flächen oft länger leer. Nicht nur am Land, sondern auch immer öfter in innerstädtischen Lagen.
1: Erfolgserlebnis für Tennisspielerin Sinja Kraus. Die 24-jährige Wienerin schafft nach mehreren Anläufen erstmals in ihrer Karriere den Sprung in den Hauptbewerb der French Open in Paris mit 6:1 und 6:1 über die deutsche Annalena Friedsam. Die Auslosung für den Hauptbewerb ist für den Nachmittag angesetzt. Das waren die Nachrichten mit Martin Balder.
6: Da gibt's heute genau gar nichts zu meckern. Es ist sonnig und warm mit bis zu 23 Grad im Moment Bludenz und Feldkirch, 22 in Bregenz und Dornbirn und bis zu 25 sind da heute Nachmittag noch drin. Und es bleibt bei Sonnenschein und zwar für das komplette lange Wochenende. Nur die Temperaturen, die steigen. Morgen dann bis zu 27 Grad, am Samstag 28 Grad und am Sonntag und Montag sind dann sogar bis zu 30 Grad möglich, also 1A Badewetter. Sie sind sicher unterwegs mit dem Radio Vorarlberg Verkehrsservice. Bis um kurz nach 2, da schaut es ebenfalls ganz gut aus. Es sind uns keine Verzögerungen gemeldet. Falls Sie Hinweise haben, gerne anrufen 0800 20 4000.
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6: Und das hier sind Mike Oldfield und Maggie Riley mit Moonlight Shadow.
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6: Stimmt.

0: Espresso und Chianti, genau das wäre das perfekte Urlaubsfeeling für unser kommendes langes Pfingstwochenende. Und dann noch so verliebt sein wie Erasure. Synthie-Pop mit Schmetterlingen im Bauch habe ich ganz gleich für Sie.
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0: Whatever you want, Status Quo, das sind die 70er hier bei Radio Vorarlberg um 14.30 Uhr. Und jetzt die Radio Vorarlberg Nachrichten.
1: Mit Martin Kopf. Nach dem tödlichen Bootsunfall am Bodensee im vergangenen Herbst kommt es nun zu einer Anklage wegen Mordes. Das bestätigt Karin Dragositz, die Sprecherin der Staatsanwaltschaft Feldkirch. Im ersten Prozess gegen den 26-jährigen Fahrer eines Motorboots hat sich das Gericht noch für unzuständig erklärt. Bei dem Unfall ist eine 57-jährige Frau ums Leben gekommen. Die Gemeindefinanzen sind heute beim 51. Vorarlberger Gemeindetag in St. Gallenkirch das große Thema. Es muss gespart werden, da sind sich alle Bürgermeisterinnen und Bürgermeister einig. Das 105-Millionen-Euro-Paket des Landes für die nächsten 3 Jahre helfe den Gemeinden, so der Tenor. Kritisiert wird aber, dass nach wie vor viele Aufgaben und Kosten auf die Gemeinden abgewälzt werden. Bei der Vorarlberger Kulturhäuser Betriebsgesellschaft findet heute eine mit Spannung erwartete Aufsichtsratssitzung statt. In der muss Geschäftsführerin Monika Wagner über die jüngsten Vorgänge rund um die Freistellung von Landestheaterintendantin Stefanie Gräwe Rede und Antwort stehen. Im Anschluss an die Sitzung soll es dann eine Stellungnahme geben.
0: Einfach nur herrlich. So können wir diesen Tag zusammenfassen. Es ist sonnig und angenehm warm und wissen Sie was, da kommt noch viel, viel mehr. Morgen Freitag gibt es ebenfalls viel Sonne und bis zu 27 Grad und danach wartet das erste ordentliche Badewochenende mit Höchstwerten von bis zu 30 Grad auf uns. Sie sind sicher unterwegs mit dem Radio Vorarlberg Verkehrsservice um kurz nach 2:30. Schaut gut aus auf Vorarlbergstraßen, sind uns keine Verzögerungen gemeldet. Hinweise nehmen wir aber immer gerne, falls Sie welche haben und zwar kostenlos unter 0800 20 4000.
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0: a feeling. Hansi Lang ist es für Ihren Donnerstagnachmittag. Zukunftsenergie. Wie kann man bitte auf dieses Wort reimen?
1: Sie können.
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0: Ist ja alles für die gute Sache. Mit Ihrem Reim erspielen Sie nämlich jeden Tag ein Photovoltaikmodul fürs Vorarlberger Kinderdorf Kronhalde in Bregenz. Als Dankeschön gibt's ein Insektenhotel für Ihren Garten und eine Einladung zum großen Dankefest für Sie. Vorausgesetzt, Sie liefern uns das Gedicht des Tages mit dem aktuellen Reimewort und heute eben Zukunftsenergie. Ja, und hören Sie mal, was da die Daniela draus gemacht hat.
4: Leise wächst im Morgenlicht eine Kraft, die keiner bricht. Unser Sonnenlicht. Zukunftsenergie so rein, kann für dich und mich ein Antrieb sein.
0: Na bitte, wie elegant dieser Rhythmuswechsel, oder? Sie können das noch toppen? Dann her damit. Eine WhatsApp-Sprachnachricht an die 055 72 38 30 oder eine Mail an radio.vorarlberg@orf.at und vielleicht ist dann Ihr Gedicht um kurz nach 5 das Gedicht des Tages. Drückt die Daumen.
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2: Am Mikrofon Martin Balder. Das geplante nationale Sicherheitszentrum in Wien-Meidling verzögert sich, und zwar wahrscheinlich um Jahre. Das Großprojekt des Innenministeriums soll unter anderem den Verfassungsschutz, das Bundeskriminalamt und die Kobra an einem Standort bündeln. Grund für den verzögerten Baustart sind vor allem die stark gestiegenen Kosten. Mehr von Verena Bruha.
3: In der Wiener Kaserne Meidling sollte die neue Hauptschaltstelle entstehen, an der künftig alle Fäden der heimischen Verbrechens- und Terrorbekämpfung zusammenlaufen. Die ursprünglich definierte Kostenobergrenze von 429 Millionen Euro liege inflations- und baubedingt heute schon bei rund 526 Millionen Euro, bestätigt Innenministeriumssprecher Patrick Meierhofer.
4: Das Bauvorhaben wurde ja 2022 mit einer gewissen Kostenobergrenze gestartet. Und natürlich ist es so, dass aufgrund der allgemeinen Baukostenentwicklung das Ganze heute einem höheren Wert entspricht.
3: Sagt Meierhofer. Nach dem BVD-Skandal um Postenschach und Datenlecks ist die Idee für das neue Sicherheitszentrum entstanden. Wann der Baustart jetzt tatsächlich erfolgt ist, wegen der laufenden Prüfungen und der Budgetverhandlungen, aber völlig offen.
2: Die Teuerung infolge des Nahostkriegs bremst die Wirtschaft in Europa. Laut der aktuellen Frühjahrsprognose der EU-Kommission wird die Wirtschaft in den 27 Mitgliedstaaten heuer im Schnitt nur um 1,1% wachsen, um 0,3 Prozentpunkte weniger als noch im Herbst erwartet. Österreich gehört mit einem prognostizierten Plus von 0,6% zu den Schlusslichtern. Der deutsche Kanzler Friedrich Merz will die Ukraine schneller an die EU heranführen. In einem Brief an die EU-Spitzen schlägt er einen Sonderstatus als assoziiertes Mitglied vor. Das beinhaltet erweiterte Sicherheitsgarantien und die Teilnahme an Sitzungen der EU-Gremien. Aus Berlin, Andreas Pfeiffer.
5: Der deutsche Kanzler will die Ukraine auf ihrem Weg in die EU vorauseilend mit Sonderrechten versehen, mit der Teilnahme an den Sitzungen des Rates, der Kommission, des Parlaments, des Europäischen Gerichtshofes, vorerst allerdings ohne Stimmrechte und Ressortzuteilungen. Das entspreche dem Ziel der europäischen Selbstermächtigung.
6: Wir müssen geschlossen und zielstrebig unsere Sicherheit und die Verteidigung unserer Freiheit selbst in die Hand nehmen.
5: Ein Sonderstatus für Kiew wirft in Brüssel zahlreiche politische und rechtliche Fragen auf. Für die Mitgliedstaaten, auch für die Beitrittskandidaten Albanien, Montenegro oder Moldau. Friedrich Merz will sich dieser Debatte stellen.
2: Der Europäische Verbraucherverband und Konsumentenschutzorganisationen aus allen EU-Staaten haben Klage gegen Meta, TikTok und Google eingereicht. Grund sind zahlreiche betrügerische Finanzwerbungen, etwa für Investitionen in angebliche Kryptowährungen. Die Plattformen würden diese falschen Versprechungen entgegen den EU-Vorschriften nicht löschen, so die Klage. Das waren die Nachrichten mit Martin Balder.
7: Da schickt uns der Sommer einen ersten dicken Gruß am Wochenende und heute haben wir quasi den Softstart mit ganz viel Sonne und bis zu 25 Grad. Morgen wird schon eine Spur wärmer mit bis zu 27 Grad und das lange Wochenende, das ist dann sommerlich mit 28 und sogar bis zu 30 Grad. Sie sind sicher unterwegs mit dem Radio Vorarlberg Verkehrsservice 3 nach 3 Hammers und da sind uns im Moment noch immer keine Verzögerungen gemeldet. Gut so, falls Sie aber doch was entdecken sollten, rufen Sie an, kostenlos unter 0800 20 4000.
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7: Und ich bereite Ihnen jetzt einen königlichen Nachmittag mit den Königinnen der Disco Dance Music. Und Königin natürlich. Aber mit Super Trooper gibt's ganz gleich nach Queen A Kind of Magic. Hey.

Father and Son von Ronan Keating und Yusuf Islam. Ganz so gemütlich wie der Song hier ist ihr doch Donnerstagnachmittag leider dann auch nicht. Die To-Do-Liste will und will einfach nicht kürzer werden und dann auch noch dieses Nachmittagstief. Unglaublich, oder? Also bei der To-Do-Liste kann ich Ihnen nicht helfen, leider, aber beim Nachmittagstief vielleicht. Ich erhöhe jetzt einfach mal ein bisschen den Takt. Da werden vielleicht müde Köpfe und Finger vielleicht ein bisschen flotter mit den Proclaimers. Na, ich will es schaffen.

0: Made in England, das ist Elton John für Ihren Donnerstagnachmittag und das hier ist Made in Vorarlberg, nämlich die Nachrichten. Es ist 15.30 Uhr, das sind die Radio Vorarlberg Nachmittagsnachrichten.
1: Mit Martin Kopf. Das Land Vorarlberg und die Polizei haben gemeinsam das Projekt Spurwechsel gestartet. Ziel ist es, kriminelle, aber noch strafunmündige Jugendliche davon abzuhalten, erneut Straftaten zu begehen. Konkret erhalten sie Infos zu Beratungsangeboten, wie etwa der offenen Jugendarbeit. In Dornbirn läuft das Projekt bereits, ab Herbst soll es dann landesweit angeboten werden. Das Leben in Vorarlberg ist im April um 3,5% teurer geworden. Das hat die Landesstelle für Statistik heute mitgeteilt. Gegenüber März ist die Inflation um 0,4% gestiegen. Für etwa ein Drittel der Teuerung sind die gestiegenen Treibstoff- und Heizölpreise verantwortlich. Die Spritpreisbremse hat aber eine noch höhere Inflation verhindert. Und apropos Geld, die Gemeindefinanzen waren heute das große Thema beim 51. Vorarlberger Gemeindetag in St. Gallenkirch. Es muss gespart werden, da waren sich alle Bürgermeisterinnen und Bürgermeister einig und es seien auch weitere Reformschritte notwendig. Die Gemeindeoberhäupter kritisieren etwa, dass nach wie vor viele Aufgaben und Kosten auf die Gemeinden abgewälzt werden.
0: Das ist heute einer dieser perfekten Mai-Tage, wie ich finde. Es ist nämlich sonnig und warm, aber es ist nicht zu heiß, also einfach nur perfekt. Sonnig bleibt es auch die nächsten Tage, nur die Temperaturen, die kennen nur eine Richtung, nämlich aufwärts. Morgen Freitag bis zu 27 Grad, Samstag 28 Grad und ab Sonntag sind dann sogar bis zu 30 Grad möglich. Da müssen wir uns wohl ein bisschen flotter akklimatisieren. Sie sind sicher unterwegs mit dem Radio Vorarlberg Verkehrsservice um kurz nach 3:30, da läuft es ganz entspannt auf Vorarlbergstraßen. Falls es bei Ihnen ganz nicht so ganz entspannt ist, Sie irgendwo länger brauchen, rufen Sie gerne an. Kostenlos unter 0800 20 4000.
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0: Und das hier ist Chris de Burgh mit Lady in Red.

Lebensfreude steht, dann ist es doch definitiv der hier. Nice Little Penguins mit Flying. Schönen Donnerstagnachmittag. Da kommt dieser hier Song hier schon ein bisschen cooler daher. Das ist Alison Moyet. Wohl eher was für den Teenager daheim. Nicht nur in der Anmutung, eben von der Coolness her, sondern auch mit dem Text. Wer hat's nicht erlebt? Die Schwärmerei, die Verliebtheit, die leider nicht erwidert wird, ja? Was wäre die Musikwelt ohne das Verliebtsein? Vor allem wesentlich weniger und langweiliger.

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1: Am Mikrofon Martin Beider. 17 Jahre nach dem Absturz einer Air France-Maschine auf dem Flug von Rio de Janeiro nach Paris sind die Fluglinie und der Hersteller Airbus jetzt verurteilt worden. In dem Berufungsverfahren hat ein französisches Gericht beide Unternehmen der fahrlässigen Tötung von 228 Menschen schuldig gesprochen. Barbara Tschandl berichtet.
2: Das Gericht kommt heute zu dem Schluss, dass ausschließlich die Airline und der Flugzeugbauer für den Absturz verantwortlich seien und verhängt eine Geldstrafe von jeweils 225.000 Euro. Die Air France-Maschine war am 1. Juni 2009 auf dem Weg von Brasilien in die französische Hauptstadt in eine Gewitterfront geraten und kurze Zeit später von den Radarschirmen verschwunden. Die Sonden für die Geschwindigkeitsmessung waren vereist. Die Crew, mit der, wie Experten in Gutachten festgestellt hatten, Situation überfordert. Die Maschine ist daraufhin in den Atlantik gestürzt. Erst 2 Jahre später, im Mai 2011, wurden die letzten Opfer und der Flugdatenschreiber aus etwa 4000 Metern Tiefe geborgen. In erster Instanz waren Air France und Airbus vor 2 Jahren noch vom Vorwurf der fahrlässigen Tötung freigesprochen worden.
1: Die Internationale Energieagentur warnt vor einer Zuspitzung der Lage auf dem Ölmarkt im Sommer. Die Preise könnten im Juli und August in einen kritischen Bereich geraten, so IAEA-Chef Fatih Birol, Grund für sein fehlende neue Ölexporte aus dem Nahen Osten. Deutschland setzt bei der Fußball-WM auf eine altbewährte Kraft. Manuel Neuer feiert ein Comeback und will als Nummer 1 im Tor stehen. Das hat Deutschlands Teamchef Julian Nagelsmann heute bekannt gegeben. Mehr von Wolfgang Eichinger.
3: Vor 2 Jahren nach der Europameisterschaft, nach 124 Länderspielen, hat Manuel Neuer seinen Rücktritt von der Nationalmannschaft bekannt gegeben. Jetzt kehrt der 40-jährige Bayern München-Star zurück und wird gleich auch die Nummer 1 sein, hat Teamchef Julian Nagelsmann festgelegt.
4: Jeder weiß, welche Aura den Manu umgibt, welche Qualitäten er hat, was auch einer Mannschaft gibt. Der hat sich zu bekannt, nochmal ein Turnier zu spielen. Wir planen mit ihm als Nummer 1.
3: Und damit wird die bisherige Nummer 1, der Hoffenheimer Tormann Oliver Baumann, zurückgestuft und muss auf der Ersatzbank sitzen.
4: Die Entscheidung steht so und sie ist in meiner Meinung auch die richtige.
3: Durchaus fraglich ist die Kommunikation. Baumann hat die Entscheidung via Medien erfahren. Manuel Neuer ist im deutschen 26-Mann-Kader der einzige Spieler, der auch 2014 beim Weltmeistertitel dabei war. Und Neuer ist auch der Älteste. Als Jüngster darf der 18-jährige Bayern-Spieler Lennart Karl mit zur Weltmeisterschaft fliegen.
1: Der Kadaver des vor der dänischen Küste angespülten Buckelwals soll nun doch geborgen und obduziert werden. Der von der Insel Anholt liegende Wal soll laut Umweltbehörde nach Jütland geschleppt und untersucht werden. Der 12 Meter lange Buckelwal war im März mehrmals in der deutschen Ostsee gestrandet und in einer umstrittenen Rettungsaktion ins offene Meer gebracht worden. Er dürfte wenig später gestorben sein. Das waren die Nachrichten mit Martin Balder.
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5: Ich hoffe, Sie haben schon etwas Farbe bekommen. Meine Beine präsentieren sich immer noch in Mozzarella-Braun. Egal. Nach dem herrlichen Tag erwartet uns eine meist klare Nacht. Da kühlt es etwas ab. Die Tiefstwerte liegen in der Früh bei 6 bis 11 Grad. Der morgige Freitag, der wird bis auf ein paar harmlose Wolken wieder sehr sonnig und noch wärmer als der heutige Tag. 22 bis 27 Grad sind morgen vorhergesagt. Das Pfingstwochenende bleibt sommerlich und die Temperaturen, die nähern sich der 30-Grad-Marke. Mit Radio Vorarlberg sind Sie sicher unterwegs um 16.03 Uhr. Da kommen Sie derzeit gut voran. Falls Sie es aber anders sehen, bitte gerne durchgeben unter der kostenlosen Nummer 0800 20 4000.
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5: Ja, grüße Gott. Haben Sie heute schon genug getrunken? Ne? Es ist ja ganz wichtig, wenn es so warm ist. Für mich allerdings nicht ganz einfach, weil pures Wasser mag ich nicht und Bier bei der Arbeit soll nicht ideal sein, sagt zumindest mein Chef. Weil heute internationaler Tag des Tee ist, könnten Sie es ja mal mit ungesüßtem Tee probieren. Ne? Ich habe davon mindestens schon 2 Liter getrunken. Ich hoffe, man merkt es nicht. Ich glaube, ich habe schon über 3 Kamille im Blut.

0: Mit Diana Ross und The Supremes geht's langsam Richtung Feierabend. You can't hurry love.
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0: Ja, sie dichten Solarmodule aufs Dach des Kinderdorfs Bregenz Kronhalde und holen sich dazu noch ein Insektenhotel nach Hause. Sowas kann man als tierliebender Mensch immer brauchen. Besonders wenn sich die kleinen süßen Krabbler in der eigenen Wohnung nicht besonders wohlfühlen. Ja, so läuft die Sache hier im Sonnenmonat Mai. Bis kurz nach 17 Uhr haben Sie doch Zeit, uns ein Gedicht via WhatsApp-Nachricht unter 055 72 38 30 zu schicken. Im Gedicht sollte heute der Begriff Zukunftsenergie vorkommen. Und das, was die Daniela da heute abgeliefert hat, das ist schon schwer zu toppen, ja? Eine echte Romantikerin.
3: Leise wächst im Morgenlicht eine Kraft, die keiner bricht. Unser Sonnenlicht. Zukunftsenergie so rein. Kann für dich und mich ein Antrieb sein.
0: Schön, oder? Also wenn ich es nicht selber aufwischen müsste, wäre ich jetzt dahingeschmolzen. War das schon die Siegerin des heutigen Tages oder geht da noch mehr? Zukunftsenergie sollte vorkommen im Gedicht. Einfach anrufen oder Sprachnachricht senden an 055 72 38 30. In einer Stunde präsentiere ich Ihnen den Tagessieger oder die Tagessiegerin, wenn es wieder heißt.
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im Jahr Verkehrsbeobachter und laut Verkehrssensoren tut sich im Moment noch nicht allzu viel. 10 Minuten dauert es in Feldkirch auf der Illstraße Richtung Bärenkreuzung und im Schwefel vorm Kreisverkehr Dornbirn-Nord stockt es auch ein bisschen. Nichts Dramatisches, dafür gibt's dramatisch guten Sound hier bei Radio Vorarlberg. Terence Trent D'Arby, Sign Your Name.

0: Molto Romantico Popo mit Forse. Jetzt ist es 16.30 Uhr. Wir hören die Radio Vorarlberg Nachmittagsnachrichten.
1: Mit Martin Kopf, schönen Nachmittag. Im vergangenen Oktober ist bei einem Bootsunfall auf dem Bodensee eine 57-jährige Frau aus Deutschland ums Leben gekommen. Der Unfallverursacher, ein Vorarlberger, wird von der Staatsanwaltschaft nun erneut angeklagt. Dieses Mal wegen Mordes, Thomas Giesinger.
2: Beim ersten Prozess vor einem Monat war der Mann wegen fahrlässiger Tötung angeklagt. Die Richterin hat sich damals für unzuständig erklärt. Bei den Schilderungen des Angeklagten müsse man von bedingtem Vorsatz, die Frau zu töten, ausgehen und nicht von Fahrlässigkeit. Der 27-Jährige sei mit seinem Boot 6 Minuten lang mit rund 40 km/h geradeaus gefahren. Wenn man so lange gerade fährt und ein Segelboot nicht sieht, könne man nicht von fahrlässigem Verhalten sprechen. So sieht das nun auch die Staatsanwaltschaft Feldkirch und wirft dem Vorarlberger vor, die Frau ermordet zu haben. Beim ersten Prozess hat der Mann angegeben, das andere Boot gar nicht wahrgenommen zu haben. Nun muss er sich wegen Mordes vor einem Geschworenengericht verantworten.
1: Was tun, wenn schon junge Menschen wiederholt straffällig werden? Als Antwort darauf haben das Land Vorarlberg und die Polizei das Projekt Spurwechsel ins Leben gerufen. Das Ziel ist klar definiert. Kinder, Jugendliche und auch junge Erwachsene sollen vor einer kriminellen Laufbahn abgehalten werden, sagt Landespolizeidirektorin Uta Bachmann.
3: Und die Rolle der Polizei ist da auch ganz einfach. Wir informieren über ein Angebot, das die offene Jugendarbeit stellt zur Beratung, geben diese Informationen weiter, geben einen Flyer weiter oder für die Jugendlichen auch einen QR-Code, dass sie sich direkt mit der offenen Jugendarbeit in Verbindung setzen können, wo dort sozialarbeiterisch ein Beratungsangebot für sie aufgenommen wurde.
1: In Dornbirn läuft das Projekt Spurwechsel bereits. Ab Herbst soll es dann landesweit angeboten werden. Bei der Vorarlberger Kulturhäuser Betriebsgesellschaft findet heute eine mit Spannung erwartete Aufsichtsratssitzung statt. In der muss Geschäftsführerin Monika Wagner über die jüngsten Vorgänge rund um die Freistellung von Landestheaterintendantin Stefanie Gräve Rede und Antwort stehen. Im Anschluss an die Sitzung soll es dann eine Stellungnahme geben. Österreichs Nationalteam blickt bei der Eishockey-WM am spielfreien Tag nach dem 0:9-Debakel gegen Gastgeber Schweiz schon wieder nach vorne. Denn Frederik Schwendinger, am Samstag wartet schon das entscheidende Spiel um den Viertelfinaleinzug gegen Deutschland.
4: Und ein Unentschieden ist Pflicht fürs Viertelfinalticket. Für Österreichs Teamchef Roger Bader steht deshalb der Glaube an die eigene Stärke im Vordergrund.
5: Die Mannschaft hat bis jetzt eine fantastische WM gespielt mit 3 Siegen. Und ich glaube, dass dieses Gefühl überwiegt. Und zu sehen, dass man einfach gegen einen total überlegenen Gegner nichts entgegensetzen konnte, da werden wir auch noch eine große Kritik machen. Und darum glaube ich nicht, dass das einen negativen Einfluss haben wird auf die Zukunft.
4: Zudem muss Deutschland morgen erst noch gegen Ungarn gewinnen. Das Duell am Samstag Österreich gegen Deutschland gibt es dann um 16.20 Uhr live in ORF 1.
0: Wir haben heute kein Eishockeywetter, das ist eher eines fürs Eislaufen. Ja, wenn man das Eis bei der Eisdiele nicht schnell genug isst, tut's Eislaufen. Fast sommerlich war es heute und wie es weitergeht, sagt uns der Simon Hölzl von der Geosphere in Innsbruck.
6: Die kommende Nacht verläuft klar oder höchstens locker bewölkt. Es kühlt ganz gut ab. Die Tiefstwerte liegen in der Früh meist so zwischen 6 und 11 Grad. In freien Hang- und Kuppenlagen, da kann es auch etwas milder sein. Morgen geht es dann unverändert sonnig weiter. Es sind ein paar hohe Wolkenfelder dabei. Im Tagesverlauf bilden sich dann wieder einige obligatorische Quellwolken über dem Bergland. Die bleiben aber flach und harmlos. Mit der Temperatur geht es weiter bergauf. Die Höchstwerte liegen am Nachmittag bei 22 bis 27 Grad. Das ruhige Hochdruckwetter setzt sich über die Pfingstfeiertage fort. Es wird noch wärmer. Am Wochenende werden bis knapp 30 Grad erwartet. Zu Wochenbeginn wird dann die 30-Grad-Marke geknackt. Ein nennenswerter Wetterumschwung ist vorerst nicht in Sicht.
0: Ja, wollen wir eh keinen. Danke, Simon. Mit Radio Vorarlberg sind Sie sicher unterwegs um 16.34 Uhr. Da dauert es derzeit 10 Minuten länger auf der L190 rund um den Kreisverkehr Dornbirn-Nord und in Feldkirch bei der Bärenkreuzung. Da stockt es auch ein bisschen, sowohl von der Illstraße als auch von der Lichtensteiner Straße kommend Richtung Stadteinwärts. Sollte Ihnen sonst wo was auffallen, wir sind da kostenlos erreichbar unter 0800 20 4000.
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0: Und er heißt Holly Johnson.

Ein Gruß aus den 70ern hier bei Radio Vorarlberg am Donnerstagnachmittag. Cloud mit Substitute. Es kommt wieder die Zeit der spanischen Sommerhits. Eine Domäne der Familie Iglesias. Ja, da wäre zum einen Papa Julio Iglesias. Der Mann hat mit fast so vielen Frauen geschlafen, wie er Platten verkauft hat. Okay, nur fast. Frauen sollen es an die 3000 gewesen sein. Platten hat er über 300 Millionen weltweit verkauft. Aber er war sicher ein guter Freund des griechischen Gottes des One-Night-Stands. Herpes war wohl sein ständiger Begleiter. Solider da, sein Sohn Enrique. Zwar auch das, was man einen Latin-Lover nennt, allerdings lebt der seit 2001 in einer sehr beständigen Beziehung mit Ex-Tennisstar Anna Kournikova. Verheiratet sind die beiden nicht, aber sie haben 4 gemeinsame Kinder und Bailamos ist bei den beiden sicher immer noch Programm. Wir tanzen. Da ist er, Enrique.

Kurzer Blick auf die Straßen. Liechtensteiner Straße in Feldkirch vor der Bärenkreuzung, da dauert es aktuell 12 Minuten. 10 Minuten auf der L190 Richtung Kreisverkehr Dornbirn Nord. Ansonsten

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5: Herzlich willkommen zum Journal um 5. Das sind unsere Themen. Universitäten kritisieren Milliardensparkurs als Super-GAU. Sexuell übertragbare Krankheiten sind auf neuem Höchststand. Im Journalstudio Martin Balder. An den heimischen Universitäten herrscht Alarmstimmung. Die Unis dürften von 2028 bis 2030 rund 1 Milliarde Euro weniger bekommen als bisher. Das sei ein Super-GAU, so die Universitätenkonferenz. Jede fünfte Stelle sei gefährdet. Zuständig sind die SPÖ-geführten Ministerien für Wissenschaft und Finanzen. Aus den Reihen der Koalitionspartner NEOS und ÖVP gibt es prompt Kritik. Tanja Malle fasst zusammen.
6: Rund 1 Milliarde Euro weniger dürfte es von 2028 bis 2030 für die Universitäten geben. Der oberösterreichische ÖVP-Landeshauptmann Thomas Stelzer nennt das
7: eine Fehlentscheidung sondergleichen.
6: Und NEOS-Klubobmann Janik Schetti sagt in Richtung der zuständigen Wissenschaftsministerin Eva-Maria Holzleitner von der SPÖ:
8: Ich verstehe auch nicht, warum hier nicht andere Umschichtungen vorgenommen wurden. Also wenn es nach uns ginge, dann würden wir hier anders agieren.
6: Wissenschaftsministerin Holzleitner will sich heute noch auf keine konkrete Einsparungssumme festlegen.
9: Also wir sind noch in den Budgetverhandlungen und wenn wir in Verhandlungen sind, gibt es noch keine konkreten Zahlen.
6: Die Kritik aus den Reihen der Koalitionspartner wolle sie heute nicht näher kommentieren, so Holzleitner.
5: Die Pensionserhöhung soll im kommenden Jahr durchschnittlich 2,95% und damit weniger als die Inflationsrate betragen. Darauf hat sich die Regierung geeinigt. Mindestpensionen werden um 3,3% erhöht. Für Pensionen über der Höchstbeitragsgrundlage gibt es einen monatlichen Fixbetrag von 204 Euro. In Lettland ist heute Drohnenalarm ausgelöst worden. Die Bevölkerung wurde angewiesen, in Häusern Schutz zu suchen. Eine militärische Drohne war in den Luftraum eingedrungen. In Litauen und Estland gab es zuvor ähnliche Vorfälle. Die Drohnen dürften aus der Ukraine stammen und auf Ziele in Russland losgeschickt worden sein. Russland hat sie aber offenbar mit Störsendern abgelenkt. Christian Lieninger berichtet.
10: Erst vor einer Woche ist in Lettland die Regierungskoalition zerbrochen, wegen eines Streits, ob sich das Land gut genug gegen Drohnen verteidigen kann. Und dann heute erneut eine Drohne im lettischen Luftraum, eingedrungen offenbar aus Belarus. NATO-Kampfjets werden alarmiert, die Menschen im Osten des Landes angewiesen, nicht ins Freie zu gehen. Kurz später Entwarnung, es ist nichts passiert diesmal. Und Menschen sind auch in den letzten Wochen nicht zu Schaden gekommen, als es in Litauen und Estland ähnliche Vorfälle gegeben hat. Die Drohnen stammen zwar nicht aus Russland, es sind offenbar ukrainische Drohnen auf dem Flug zu Zielen in Russland, die von Russland mit Störsendern abgelenkt werden. Doch Russland beschuldigt die baltischen Länder, der Ukraine die Nutzung ihres Luftraums für Kampfeinsätze zu erlauben, was Estland, Lettland und Litauen aber entschieden zurückweisen.
5: Sexuell übertragbare Krankheiten wie Tripper, Syphilis oder Chlamydien sind seit einigen Jahren wieder auf dem Vormarsch in Europa. Die EU-Gesundheitsbehörde meldet nun einen neuen Höchststand bei diesen bakteriellen Infektionen. Sie verweist zudem auf den großen Nachholbedarf bei Aufklärung und Prävention. Mehr von Marlene Nowotny.
11: Sexuell übertragbare Krankheiten zählen immer noch zu den medizinischen Tabuthemen. Wenig überraschend steigen die Fallzahlen, gerade bei jungen Menschen. Laut EU-Gesundheitsbehörde ECDC wurden im Jahr 2024 beispielsweise mehr als 210.000 Fälle von Chlamydien registriert. Unbehandelt kann diese bakterielle Infektion zu Unfruchtbarkeit führen. Gleiches gilt für Gonorrhoe, auch als Tripper bekannt. Hier haben sich die Infektionszahlen seit dem Jahr 2015 auf mehr als 100.000 vervierfacht. Bei der Syphilis verdoppelten sich die Fälle im selben Zeitraum auf mehr als 45.000. Die Gesundheitsbehörde fordert die EU-Mitgliedstaaten dazu auf, Hürden bei Tests abzubauen und verstärkt über Safer Sex aufzuklären, also über die Benutzung von Kondomen, gerade bei neuen Sexualpartnern, die das Risiko für eine Ansteckung stark senkt.
5: Der Flugzeugbauer Airbus und die Fluglinie Air France sind wegen eines Absturzes im Jahr 2009 mit 228 Toten der fahrlässigen Tötung schuldig gesprochen worden. Im Berufungsprozess wurden beide Unternehmen zu einer Geldstrafe von je 225.000 Euro verurteilt. Bei dem Flug von Rio de Janeiro nach Paris waren an dem Airbus A330 die Sonden für die Geschwindigkeitsmessung vereist. Airbus habe ähnliche Vorfälle nicht nachverfolgt und Air France die Piloten nicht gut genug geschult, so das Gericht. Das war das Journal um 5 mit Martin Balder.
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0: Ich habe bei der letzten Meldung nur noch das Wort vereist gehört. Das wäre eine gute Idee für den Feierabend. Lassen Sie sich vom Eisdealer Ihres Vertrauens mit Stracciatella vereisen. Ne? Im Bludenz oder Bregenz hat es aktuell immer noch 24 Grad im Schatten. Nach dem herrlichen Tag erwartet uns eine meist klare Nacht. Da kühlt es etwas ab. Die Tiefstwerte liegen in der Früh bei 6 bis 11 Grad. Der morgige Freitag wird bis auf ein paar harmlose Wolken wieder sehr sonnig und noch wärmer als der heutige Tag. 22 bis 27 Grad sind morgen vorhergesagt. Das Pfingstwochenende bleibt sommerlich und die Temperaturen, die nähern sich der 30-Grad-Marke. Mit Radio Vorarlberg sind Sie sicher unterwegs um 17.05 Uhr. Da meldet die Polizei. 10 Minuten länger dauert es auf der L190 und der L200 rund um den Kreisverkehr Dornbirn-Nord und auf der L191 in Feldkirch stadteinwärts vor der Bärenkreuzung. Wenn es bei Ihnen sonst noch wo klemmt oder wenn Ihnen was auffällt, bitte gerne anrufen unter der kostenlosen Nummer 0800 20 4000.
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0: Wird bei Ihnen der Terrassenboden im Sommer eigentlich auch immer so heiß? Ich habe daheim am Balkon dunkles WPC liegen. Das ist so eine Mischung aus Holz und Kunststoff. Der Boden ist heute so heiß geworden, dass sich meine Katzen einen Teebeutel in den Wassernapf gehängt haben. Naja, heute ist eh der internationale Tag des Tees. Ich glaube, da wird's Tisch machen, wenn's in der Nacht regnet. Oder wie es bei den Commodores heißt, wenn's in der Night shift.
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0: Donna Summer, She Works Hard for the Money.
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3: Wir haben bei unserem kleinen Poetinnenwettbewerb noch den Tagessieger oder die Tagessiegerin zu küren. Das Siegergedicht bringt dem Kinderdorf Bregenz-Kronhalde ein weiteres Solarmodul aufs Dach und dem oder der Verfasserin ein hübsches Insektenhotel. Ich nenne es immer das Insektinental, weil es mich ein bisschen an das Intercontinental im Grenlandurlaub erinnert. Da hatten wir auch viele Krabbelviecher im Zimmer. So, kleiner Trommelwirbel. Mal schauen, ob ich jetzt die Anneliese aus Fußach in der Leitung habe. Einen schönen Nachmittag. Hallo.
4: Hallo.
3: Anneliese?
4: Ja, ich bin da.
3: Schönen Nachmittag. Heißen Sie eigentlich wirklich Wassermann oder sind Sie das nur vom Sternzeichen?
4: Nein, Sternzeichen bin ich Stier. Also,
3: ich weiß gar nicht, bin ich vom Sternzeichen Steinmann oder doch Wasserbock? Egal, hier geht's. Hier geht's nicht um Sternzeichen, sondern um Sternstunden der Dichtkunst. Sie haben uns ein Gedicht zum Begriff Zukunftsenergie geschickt. Können Sie es noch auswendig oder soll ich es einer vorspielen?
4: Ja, geht auch.
3: Geht auch?
4: Ja, aber ja. Ich kann's schon.
3: Ja, probieren Sie es einmal.
4: Ja, uns geht es gut, wir haben viel, damit so bleibt, so gut will, muss man an die Zukunft denken und der Umwelt unser Augenmerk schenken. Zukunftsenergie, die ist gefragt, damit der Strom läuft Tag für Tag. Gelegenheiten gibt's genug, kauft ein Modul, denn das ist klug.
3: Tja, sensationell. Also, dass man manchmal dicht ist, das ist ja selbstverständlich, aber Dichter ist man eher selten. Sie sind eine sehr gute Dichterin.
4: Ja, ich habe schon mehr gemacht, ja.
3: Das bringt dem Bregenzer Kinderheim ein Solarmodul aufs Dach und Ihnen, wie gesagt, das hübsche Insektenhotel.
4: Ja.
3: Danke herzlich fürs Mitmachen und fest Winterdichter.
4: Ja, vielen Dank. Ja. Ja,
3: wünsche noch einen schönen Nachmittag.
4: Dankeschön.
3: Wiederhören. Gut, dass Sie das gemacht hat. Morgen in Guten Morgen Vorarlberg beim Reini und bei der Valentina, da erfahren wir dann den nächsten Begriff, den es in einem Gedicht zu verpacken gilt.

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0: Das war der Mann, der auch nach Sonnenuntergang die Sonnenbrillen auflässt. Corey Hart, Sunglasses at Night. Es ist 17.30 Uhr, wir sind bei den Radio Vorarlberg Abendnachrichten.
1: Mit Martin Kopf, schönen Abend. Die Romberg-Baugruppe ist in den vergangenen Tagen Opfer eines groß angelegten Cyberangriffs geworden. Das hat das Unternehmen heute auf ORF-Nachfrage bestätigt. Der Fall liegt bereits bei der Polizei. Einzelheiten von Thomas Haschberger.
2: Unbekannte Täter haben über das Internet die IT-Systeme von Rombergbau angegriffen und Daten abgezogen. Um weitere Cyberangriffe zu verhindern, habe man die betroffenen Systeme, zum Beispiel für die Finanzen, komplett vom Netz genommen, sagt Matthias Moosbrugger, der Geschäftsführer der Rombergbau Holding. Wichtig sei aber, dass man auf den Baustellen von Romberg derzeit ohne Einschränkungen arbeiten könne. Auch die Bahnsparte von Romberg sei vom Angriff nicht betroffen. Laut Moosbrugger haben die Täter Forderungen gestellt. In welcher Form und Höhe will er aber nicht sagen. Rombergbau habe eine Strafanzeige eingebracht und den Angriff auch der Datenschutzbehörde gemeldet.
1: Im vergangenen Oktober ist bei einem Bootsunfall auf dem Bodensee eine Frau ums Leben gekommen. Der Unfallverursacher wird von der Staatsanwaltschaft nun schon zum zweiten Mal angeklagt. Dieses Mal wegen Mordes, Thomas Giesinger.
3: Beim ersten Prozess vor einem Monat war der Mann wegen fahrlässiger Tötung angeklagt. Die Richterin hat sich damals für unzuständig erklärt. Bei den Schilderungen des Angeklagten müsse man von bedingtem Vorsatz, die Frau zu töten, ausgehen und nicht von Fahrlässigkeit. Der 27-Jährige sei mit seinem Boot 6 Minuten lang mit rund 40 km/h geradeaus gefahren. Wenn man so lange gerade fährt und ein Segelboot nicht sieht, könne man nicht von fahrlässigem Verhalten sprechen. So sieht das nun auch die Staatsanwaltschaft Feldkirch und wirft dem Fallberger vor, die Frau ermordet zu haben. Beim ersten Prozess hat der Mann angegeben, das andere Boot gar nicht wahrgenommen zu haben. Nun muss er sich wegen Mordes vor einem Geschworenengericht verantworten.
1: Das Leben in Vorarlberg ist im April um 3,5% teurer geworden. Das hat die Landesstelle für Statistik heute mitgeteilt. Gegenüber März ist die Inflation um 0,4% gestiegen. Für etwa ein Drittel der Teuerung sind die gestiegenen Treibstoff- und Heizölpreise verantwortlich. Die Spritpreisbremse hat aber eine noch höhere Inflation verhindert. Bei der Eishockey-WM in der Schweiz hat das österreichische Nationalteam heute spielfrei. Der Blick ist deshalb schon ganz nach vorne gerichtet. Morgen geht es nämlich im Spiel gegen Deutschland um den Einzug ins Viertelfinale. Friedrich Schwendinger.
4: Und ein Unentschieden ist Pflicht fürs Viertelfinalticket. Für Österreichs Teamchef Roger Bader steht deshalb der Glaube an die eigene Stärke im Vordergrund.
5: Die Mannschaft hat bis jetzt eine fantastische WM gespielt mit 3 Siegen. Und ich glaube, dass dieses Gefühl überwiegt. Und zu sehen, dass man einfach gegen einen total überlegenen Gegner nichts entgegensetzen konnte, da werden wir auch noch eine große Kritik machen. Und darum glaube ich nicht, dass das einen negativen Einfluss haben wird auf die Zukunft.
4: Zudem muss Deutschland morgen erst noch gegen Ungarn gewinnen. Das Duell am Samstag Österreich gegen Deutschland gibt es dann um 16.20 Uhr live in ORF 1.
0: Falls Sie schon im Feierabend angekommen sind, wie wäre es noch mit einer kleinen Radtour in der Abendsonne? Das habe ich gestern gemacht. Danach hat mir so der allerwerteste Weh getan, dass ich heute überlegt habe, zum Archäologen zu gehen. Aber ich habe dann einfach eine Popozetamol genommen. Okay. Schnell zum Wetter noch. Nach dem herrlichen Tag erwartet uns eine meist klare Nacht. Da kühlt es etwas ab. Die Tiefstwerte liegen in der Früh bei 6 bis 11 Grad. Der morgige Freitag wird bis auf ein paar harmlose Wolken wieder sehr sonnig und noch wärmer als heute. 22 bis 27 Grad sind morgen vorhergesagt und da geht noch mehr. Das Pfingstwochenende bleibt sommerlich und die Temperaturen nähern sich der 30 Grad Marke. Mit Radio Vorarlberg sind Sie sicher unterwegs um 17.34 Uhr und da dauert es derzeit ein bisschen länger, etwa 10 Minuten auf der L190 und der L200 rund um den Kreisverkehr Dornbirn-Nord und um die Bärenkreuzung tut sich auch ein bisschen was auf der Lichtensteiner Straße und auch auf der Illstraße. Sollte Ihnen sonst wo was auffallen, bitte gerne durchgeben unter der kostenlosen Hotline 0800 20 4000.
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0: Draußen brennt noch die Sonne, bei uns brennt jetzt das Herz von Survivor Burning Heart.

0: Mit Smokey geht's in den Feierabend, lay back in the arms of someone. Der Ulrich ist ein aufmerksamer Radio Vorarlberg-Hörer. Aus dem Auto hat er uns angerufen, um uns mitzuteilen, dass das Weltmeisterschafts-Eishockey-Match gegen Deutschland am Samstag um 20.20 Uhr, nicht wie wir behauptet haben, um 16.20 Uhr live in ORF1 kommt. Also 20.20 Uhr, da müssen wir noch etwas länger abwarten und Tee trinken. Und ich weiß nicht, ob Sie es mitbekommen haben, aber heute ist Internationaler Tag des Tees. Also ich bin kein großer Teeliebhaber, muss ich gestehen. Jetzt mal abgesehen von einem schönen Dekolleté, das bekommt man ja bei diesen Temperaturen jetzt wieder öfter serviert. Aber mögen Sie Tee, wenn es draußen warm ist? Oder mögen Sie Tee überhaupt?
1: Nein, gar nicht.
2: Selten, ja. Eigentlich. Aber es ist schon gut zwischendurch.
3: Nein, am Morgen Kaffee, am Abend Tee.
4: Am Abend wirklich
3: immer,
4: Tee?
3: Immer, jeden Tag.
4: Und ein Einschlaftee?
3: Ein
4: Baldrian oder so?
3: Nein.
4: Einfach so, was schmeckt.
3: Mhm.
4: Was schmeckt?
2: Ein Früchtetee.
5: Ich trinke Kaffee.
2: Ich trinke nur Tee, wenn ich krank bin.
0: Also, ich trinke höchstens mal einen Tee, wenn es draußen eiskalt ist. Und dann mache ich ganz viel Rum rein. Davon wird es zwar draußen nicht wärmer, aber mir ist die Kälte dann wurscht.

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0: typischer 90er. Ace of Base, All That She Wants. Verkehrstechnisch ist das heute Gott sei Dank noch ein fader Abend. Spannend wird's dann am Pfingstwochenende. Zurzeit kommen Sie überall unter 10 Minuten durch. Falls Sie es anders sehen, 0800 20 4000 ist unsere kostenlose Verkehrshotline. Wenn Sie es spannend haben wollen, dann heißt es jetzt reinhören. Jetzt gibt's einen musikalischen Thriller.
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0: Das ist Michael Jackson.

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2: Im Nachrichtenstudio begrüßt sie Tom Brandenberger. Im Zusammenhang mit den Sparmaßnahmen ist eine politisch heikle Frage geklärt. Die Pensionen werden heuer um durchschnittlich 2,95% erhöht. Das ist knapp unter der Teuerungsrate der letzten Monate. Seniorenverbände hatten bis zuletzt mehr gefordert. Regierungsvertreter sprechen von einer ausgewogenen Lösung. Viktoria Waldhäusl berichtet.
3: Durch eine soziale Staffelung gibt es für jene mit niedrigen Pensionen eine höhere Anpassung. Wer eine Ausgleichszulage, sprich Mindestpension, bezieht, bekommt eine Erhöhung um 3,3%. 2,95% gibt es für alle bis zur Höchstpension von rund 4.500 Euro monatlich. Alle, die darüber liegen, bekommen einen monatlichen Fixbetrag von rund 200 Euro. Mehr sei nicht möglich gewesen, sagt die Co-Präsidentin des Seniorenrats Birgit Gerstorfer von der SPÖ.
4: Wir sind nicht überzeugt. Es ist auch keine Einigung in dem Sinne, sondern wir müssen einfach zur Kenntnis nehmen, dass wir als Seniorenrat kein Vetorecht haben.
3: Und das bedeutet für die meisten einen Kaufkraftverlust. Bei den Verhandlungen ist man von einer Inflation von 3,3% ausgegangen.
2: Im Zusammenhang mit den von den Universitäten befürchteten Einsparungen sagt Wissenschaftsministerin Holzleitner von der SPÖ, dass das aktuelle Budget noch ausgehandelt werde. Behauptungen, es werde zu Milliardenkürzungen kommen, seien so nicht richtig, so Holzleitner im Nationalrat. Im Gespräch mit dem ORF-Radio schloss sie auch eine Erhöhung der Studiengebühren aus. Ein Gericht in Ankara hat die Absetzung des Vorsitzenden der größten Oppositionspartei CHP angeordnet. Özgür Özel und die Parteiführung werden damit ihrer Ämter enthoben. Das Verfahren hat ein ehemaliges Parteimitglied angestrengt. Es geht dabei um die Frage, ob Delegierte bestochen wurden, um für Özel zu stimmen. Die CHP-Parteiführung weist das zurück. Im Prozess wegen achtfachen Mordversuchs und Brandstiftung hat ein Geschworenensenat am Landesgericht Klagenfurt den Angeklagten zu 15 Jahren Haft verurteilt. Der gebürtige Kosovare hatte in einem Firmenaufenthaltsraum Benzin entzündet. Zwei der acht Personen im Raum erlitten schwerste Brandverletzungen. Christoph Glanschnick berichtet.
5: Der Angeklagte entschuldigt sich heute bei den Familien der Brandopfer. Er habe niemanden ermorden wollen. Sechs der acht Geschworenen sehen den Mordversuch als erwiesen an. Zur Brandstiftung sind sich alle einig. Vergangenen September verschüttet und entzündet der gebürtige Kosovare Benzin in einem Lagerraum, in dem acht Bekannte gerade Schach spielen. Einer der Männer schnappt sich den Benzinkanister und läuft damit ins Freie. Ihm sei zu verdanken, dass nicht noch viel größeres Unglück entstand, sagt Richterin Claudia Bandio. Ordner. Zwei der Männer erleiden schwerste Brandverletzungen. Laut Sachverständigen habe für alle Lebensgefahr bestanden. Der Angeklagte sei voll zurechnungsfähig gewesen, als Motiv Kränkungen möglich. Der Angeklagte, sein Verteidiger und die Staatsanwältin geben zum Urteil keine Erklärung ab. Es ist somit nicht rechtskräftig.
2: Das waren die Nachrichten mit Tom Brandenberger.
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6: Grillen, ein Begriff, den man riechen kann. Man kann ihn aber auch zirpen hören. Beides ist an diesem schönen Abend möglich. Nach Sonnenuntergang um 21 Uhr erwartet uns eine meist klare Nacht. Da kühlt es etwas ab. Die Tiefstwerte liegen in der Früh bei 6 bis 11 Grad. Der morgige Freitag wird bis auf ein paar harmlose Wolken wieder sehr sonnig und noch wärmer als der heutige Tag. 22 bis 27 Grad sind morgen vorhergesagt. Das Pfingstwochenende bleibt sommerlich und die Temperaturen, die nähern sich der 30-Grad-Marke. 18.04 Uhr mit Radio Vorarlberg sind Sie sicher unterwegs und derzeit auch störungsfrei.
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6: Ja, kurz nach 18 Uhr, eine gute Zeit für ein Feierabendbierchen in einem sonnigen Gasgarten. Das haben Sie sich doch verdient, oder? Apropos verdient, heute ist Welttrinkgeldtag. Da könnten Sie dem Bedienungspersonal mal eine besondere Freude machen. Ja, ich gebe ja immer dann am meisten Trinkgeld, wenn der Kellner ehrlich ist. Neulich habe ich beim Studieren der Speisekarte gefragt, was können Sie empfehlen, Herr Ober? Hat er gemeint, das Gasthaus gegenüber.

0: sie immer Bananendrama, heißen tun sie aber eigentlich Bananarama. Bei Radio Vorarlberg am Donnerstagabend mit Venus. Wann sind Sie eigentlich zuletzt in einem Museum gewesen? Also bei mir ist das ein Weilchen her, da war ich, glaube ich, im Kunsthistorischen Museum in Wien in einer Ausstellung. Ja, da sind lauter leere Bilder gehangen, also gerahmtes weißes Papier. Ich habe mir danach sagen lassen, das seien Radierungen berühmter Meister gewesen.
1: Ganz toll!
0: Ja, ging so. Unter dem Motto Sehen und Staunen haben am letzten Sonntag 14 Museen und Schaubetriebe beim Wälder Museumstag im ganzen Bregenzerwald ihre Türen geöffnet und gezeigt, wie lebendig Kunst, Geschichte und Handwerk bis heute sind. Ja, und wir waren in der Juppenwerkstatt Riefensberg und im Angelika Kaufmann Museum in Schwarzenberg zu Besuch. Die meisten kennen Angelika Kaufmann ja als Malerin, aber ihre große Leidenschaft galt auch der Literatur. Ja, und genau das zeigt die neue Ausstellung Erlesen. Kulturvermittlerin Marianne Moosbrucker.
2: Sie liebte ihre Bücher. Es ist auch bekannt, dass sie unzählige Bücher besessen hat. Sie hat sich in Kreisen der damaligen Philosophen, Literaten wie Goethe, Klopstock, Herder bewegt. Und es war eine Zeit, in der die antike Literatur wieder hervorgezogen wurde. Es wurden unzählige Übersetzungen geschrieben, die natürlich von Kaufmann gelesen bzw. auch vorgelesen wurde. Sie liebt es, während ihrer Malerei sich vorzulesen lassen. Und so hat sie natürlich oft Gedanken gesponnen, hat erste Ideenskizzen gemalt, die sie dann später für ihre Gemälde verwendet hat.
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0: damit haben wir hoffentlich endgültig ausgetrieben. Der Winter, Kruta Hohl waren das. Jetzt ist es 18.30 Uhr, Sie hören die Radio Vorarlberg Abendnachrichten.
1: Mit Martin Kopf. Im Zuge der Ermittlungen gegen einen internationalen illegalen Abfallhandel hat es eine Hausdurchsuchung bei einem Unternehmen in Vorarlberg gegeben. Das hat die Staatsanwaltschaft Feldkirch heute auf ORF-Nachfrage bestätigt. Im Visier der Ermittler steht auch ein Vorarlberger. Die Ermittlungen werden von Südtirol ausgeführt. Dort soll giftige Asche zu Grillbriketts und Dünger verarbeitet worden sein. Teile der Romberg-Baugruppe sind Opfer eines Cyberangriffs geworden. Das hat das Unternehmen auf ORF-Anfrage bestätigt. In den vergangenen Tagen haben unbekannte Täter die IT-Systeme angegriffen und Daten abgezogen. Sie haben auch Forderungen gestellt. In welcher Form oder Höhe will man bei Romberg-Bau aber nicht sagen. Das Unternehmen hat bei der Polizei eine Strafanzeige eingebracht. Beim zweiten Tennis-Grand Slam des Jahres, den French Open in Paris, wurde heute die erste Runde ausgelost. Die Dornbirnerin Julia Grabher bekommt es zum Auftakt mit einer Qualifikantin zu tun, die schon 3 Siege hinter sich hat. Der Harder Joel Schwärzler ist ja bereits in Runde 2 in der Qualifikation ausgeschieden.
0: Ja, ich hoffe, Sie sind nach dem langen Arbeitstag nicht auch so am Sand wie die Tennisspieler in Paris. Sonst empfehle ich Ihnen einen Schlummertrunk in der Abendsonne. Nach Sonnenuntergang um 21 Uhr, da erwartet uns eine meist klare Nacht. Da kühlt es etwas ab, die Tiefstwerte liegen in der Früh bei 6 bis 11 Grad. Der morgige Freitag wird bis auf ein paar harmlose Wolken wieder sehr sonnig und nur eine Spur wärmer als heute. 22 bis 27 Grad sind morgen vorhergesagt. Das Pfingstwochenende bleibt sommerlich und die Temperaturen, die nähern sich der 30-Grad-Grenze. Mit Radio Vorarlberg sind Sie sicher unterwegs um 18.32 Uhr. Sie kommen gut voran, es ist nichts mehr los. Falls Sie doch noch was entdecken, dann gerne durchgeben. Kostenlos unter 0800 20 4000.
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0: Naja, im Feierabend sind wir schon und jetzt rufen wir in Amerika an.

0: Der Josch war das mit vielleicht. Viertel vor sieben ist es jetzt, und falls Sie noch unterwegs sind, aber rechtzeitig zu Vorarlberg heute um 19 Uhr daheim sein wollen, ja, sanft aufs Gas gehen, aber bitte machen Sie die Straße nicht zum... ACDC gibt's gleich hier bei Radio Vorarlberg.
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1: Im Nachrichtenstudio begrüßt sie Tom Brandenberger. Das brutale Vorgehen Israels gegen mehrere hundert Menschen, die einer Hilfsflotte für Gaza angehören, hat international heftige Kritik ausgelöst. Im Zentrum der Empörung steht Polizeiminister Itamar Ben-Gvir. Er verhöhnte die nach Israel gebrachten Aktivisten, unter ihnen drei Österreicher, und veröffentlichte stolz ein Video, das sie gefesselt und kniend zeigte, während er selbst die israelische Fahne schwenkte. Hartmut Fiedler berichtet.
2: Eine Schande nennt die britische Außenministerin Yvette Cooper das Video von Minister Ben-Gvir.
3: Totally disgraceful scenes in this video.
2: Monströs sei es, inhuman, sagte der spanische Außenminister José Manuel Albares und verlangte eine Entschuldigung Israels.
4: Ese tratamiento es monstruoso. Exijo disculpas públicas a Israel.
2: Die Aktion Ben-Gvirs war auch Benjamin Netanyahu zu viel, dem israelischen Ministerpräsidenten. Die Aktivisten, die versucht hatten, mit Dutzenden Schiffen die bestehende israelische Blockade des Gazastreifens zu durchbrechen, wurden von Israel schon weit vor der Küste aufgehalten, festgenommen und laut übereinstimmenden Aussagen brutal misshandelt. Die Aktivisten sind inzwischen alle freigelassen und abgeschoben worden.
1: Die Pensionserhöhung soll im kommenden Jahr durchschnittlich 2,95% betragen. Darauf hat sich die Regierung geeinigt. Die Anpassung liegt damit knapp unter der erwarteten Inflationsrate. Konkret werden Mindestpensionen um 3,3% erhöht. Für Pensionen über der Höchstbeitragsgrundlage gibt es einen monatlichen Fixbetrag von 204 Euro. Das Tauziehen um einen neuen Kollektivvertrag in der Gastronomie und Hotellerie geht weiter. Auch die dritte Verhandlungsrunde verlief ohne Ergebnis. Ein neuer Verhandlungstermin wurde nicht genannt. Die Arbeitgeber boten zuletzt 3% Lohn- und Gehaltserhöhung. Die Arbeitnehmervertreter fordern mindestens 3,6%. Ergebnislos geblieben ist auch die mittlerweile sechste Verhandlungsrunde für die rund 50.000 Beschäftigten der chemischen Industrie. Die Gewerkschaften rufen nun zu zweistündigen Warnstreiks zwischen 26. Mai und 1. Juni auf. Jetzt ist es fix. Erfolgstrainer Maximilian Senft verlässt den Fußball-Erstligisten SV Ried nach über 3 Jahren und wechselt in die zweite deutsche Liga zum Karlsruher SC. Dennis Bankowski berichtet.
5: Der 36-jährige Wiener Maximilian Senft ist ein Paradebeispiel dafür, dass sich Kontinuität auf der Trainerposition im Fußball auszahlen kann. Am 1. März 2023 hat der noch dienstälteste aktuelle Coach der Fußball-Bundesliga die Rieder übernommen und nicht vor dem Abstieg aus der Bundesliga bewahren können. Statt eines Rauschmisses folgte der Wiederaufstieg nach 2 Saisonen Zweitklassigkeit und heuer eine starke Bundesliga-Aufstiegssaison, sogar bis ins Europacup-Playoff. Der Sprung in die zweite deutsche Liga zum Karlsruher SC ist der nächste Karriereschritt. Während die Trainersuche bei der SV Ried bereits angelaufen ist, könnte sich Senft nach den beiden Playoff-Finalspielen morgen in Ried und am Montag in Wien gegen Rapid mit einem großen Geschenk, nämlich mit einem Europacup-Startplatz aus Ried, verabschieden.
1: Das waren die Nachrichten mit Tom Brandenberger.
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6: Ja, 2 Stunden heizt er uns noch ein, der Planet, wie man bei uns sieht, fälschlicherweise. Ja. Danach erwartet uns eine meist klare Nacht. Da kühlt es etwas ab, die Tiefstwerte liegen in der Früh bei 6 bis 11 Grad. Der morgige Freitag wird bis auf ein paar harmlose Wolken wieder sehr sonnig und noch wärmer als der heutige Tag. 22 bis 27 Grad sind morgen vorhergesagt. Pfingstwochenende bleibt sommerlich und die Temperaturen nähern sich der 30-Grad-Marke. Mit Radio Vorarlberg sind Sie sicher unterwegs um 19.04 Uhr. Da können wir es kurz machen. Es ist nichts los. Gute Fahrt.
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6: Ja, eine Stunde ist bei den meisten der Feierabend schon alt. Mein Gehirn schaltet da bereits sämtliche Areale ab, die nicht mehr gebraucht werden, um Energie zu sparen. Ich habe sozusagen eine Energiesparbirne überm Halse. Falls bei Ihnen im Oberstübchen noch Licht brennt, dann machen Sie doch mit bei unserem allseits beliebten Spielchen Erkenne den Song in der allerersten Sekunde. Nicht ganz einfach heute, oder doch? Hier ist die Sekunde. Klingt wie ein Patient bei der Rachenuntersuchung beim Doktor. Ja. Haben Sie eine Idee, wie dieses Lied heißen könnte? 055 72 38 30 ist unsere Nummer. Viel gibt's nicht zu gewinnen, aber eine kleine Überraschung schicken wir Ihnen dann allemal, wenn Sie es wissen. Und jetzt geht's erst einmal los mit Climie Fischer. Hier sind Sie mit Love Changes.

0: Ganz viel positive Energie schicken wir jetzt zur Isabella nach Schwarzach, denn sie spielt mit uns.
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0: Ja, einen schönen Abend, Isabella.
3: Hallo, schönen guten Abend.
0: Ist das Abendessen schon verspeist?
3: Das ist schon verspeist.
0: Was steht denn noch auf dem Plan heute Abend?
3: Am Plan steht heute noch Keyboard spielen. Ich spiele Keyboard.
0: Ach was?
3: Ja.
0: Welche Musikrichtung?
3: Ich habe da verschiedene Richtungen drauf, also Country Music, Rock'n'Roll, Techno-Pop, eigentlich alle Musikstile. Und ich habe gern Techno-Pop, Rock'n'Roll, Latin kann auch ein bisschen sein.
0: Aha. Und komponieren Sie vielleicht auch noch selber?
3: Ja, das mache ich auch.
0: Ist ja unglaublich.
3: Also Richtung Techno-Pop und Rock'n'Roll komponiere ich, jawohl.
0: Sensationell. Ich habe auch mal kurz Keyboard gelernt. Da hat mein Klavierlehrer gemeint, ich solle doch auf Kirchenorgel umstellen. Da sei ich dann nicht die größte Pfeife. Sehr nett.
3: Oh Gott.
0: Wir wollten spielen, erkenne den Song in der ersten Sekunde, Isabella.
3: Ja, genau.
0: Und
3: ja.
0: Um diesen Song ist es gegangen.
3: Caravan of Love.
0: Habe ich auch schon gesungen. Beim Doktor, wenn er meinen Rachen untersucht hat. Sie glauben, es ist Caravan of Love.
3: Ja.
0: Von den Hausmartins.
3: Super.
0: Das ist völlig richtig. Natürlich für eine Komponistin und Keyboardspielerin war das jetzt keine große Aufgabe.
3: Super.
0: Ich wünsche Ihnen ganz viel Vergnügen. Inspiration, dass Ihnen vielleicht ein Hit einfällt, den wir dann mal bei Radio Vorarlberg spielen können. Sie bekommen eine kleine Überraschung von uns und jetzt gibt's die Hausmartins mit Caravan of Love. Danke, Isabella.
3: Ja, wunderbar. Herzlichen Dank.
0: Grüßle nach Schwarzach. Ciao.
3: Super. Ciao. Dankeschön.

0: coolste Gang der Musikgeschichte, Kool & The Gang mit Celebration. Um 19.30 Uhr, wir feiern die Radio Vorarlberg Abendnachrichten.
1: Mit Martin Kopf. Brandalarm hat es am Nachmittag in Dornbirn gegeben. Nach Angaben der Polizei ist auf dem Balkon einer Wohnung in einem Mehrparteienhaus ein Feuer ausgebrochen. Die Ursache war vermutlich ein weggeworfener Zigarettenstummel. Die Feuerwehr hat den Brand löschen können. Personen sind keine verletzt worden. In der Wohnung ist Sachschaden in unbekannter Höhe entstanden. Sie bleibt jedoch bewohnbar. Im Zuge der Ermittlungen gegen einen internationalen illegalen Abfallhandel hat es eine Hausdurchsuchung bei einem Unternehmen in Vorarlberg gegeben. Das hat die Staatsanwaltschaft Feldkirch auf ORF-Nachfrage bestätigt. Im Visier der Ermittler steht ja auch ein Vorarlberger. Die Ermittlungen werden von Südtirol ausgeführt. Dort soll giftige Asche zu Grillbriketts und Dünger verarbeitet worden sein. Beim zweiten Tennis-Grand-Slam-Turnier des Jahres, den French Open in Paris, ist heute die erste Runde ausgelost worden. Die Dornbirnerin Julia Grabherr trifft zum Auftakt auf eine Qualifikantin, die schon 3 Siege hinter sich hat. Der Harder Joel Schwärzler ist ja bereits in der zweiten Qualifikationsrunde ausgeschieden.
0: Heute Nacht ist Sterndalschauen angesagt, aber machen Sie es nicht zu lang. Es gibt der Steilsnack, da laufen Sie morgen herum wie der Hans Guck in die Luft. Klare Nacht, es kühlt etwas ab, die Tiefstwerte liegen in der Früh bei 6 bis 11 Grad. Der morgige Freitag wird bis auf ein paar harmlose Wolken wieder sehr sonnig und noch wärmer als der heutige. 22 bis 27 Grad sind morgen vorhergesagt. Pfingstwochenende bleibt sommerlich und die Temperaturen nähern sich der 30-Grad-Marke. Mit Radio Vorarlberg sind Sie sicher unterwegs um 19.32 Uhr. Es ist nichts los. Gute Fahrt.
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0: Und mit ganz feinem Sound. Gleich gibt's Falco und das ist der Joe Cocker.

Ein lallender David Bowie, la la la. Starman war das. Ja. Ja, und das war's für heute von meiner Seite, was immer Sie heute noch machen. Ich heiße Bernhard Zillner und wünsche Ihnen viel Spaß dabei. Ich gehe jetzt vegetarisch grillen oder wie ich es nenne, die Sau rauslassen. In diesem Sinne, einen schönen Abend.

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1: Im Nachrichtenstudio begrüßt sie Tom Brandenberger. Ungarns neuer Ministerpräsident Peter Madja war heute zu Gast in Österreich. Nach dem Machtwechsel in Ungarn weg von Viktor Orban soll sich unter Madja das Verhältnis der beiden Länder wieder deutlich bessern. Auch innerhalb der EU will man enger zusammenarbeiten, berichtet Teresa Kulovic.
2: Mit militärischen Ehren wird der neue ungarische Ministerpräsident Peter Madja heute Vormittag von Bundeskanzler Stocker in Wien empfangen. Nach den unterkühlten Beziehungen mit dem ehemaligen Langzeitpremier Orban will man heute eine neue Ära einläuten, die wirtschaftliche Zusammenarbeit noch weiter vertiefen. Dazu wird es dann im September auch ein weiteres Treffen zwischen der österreichischen und ungarischen Regierung geben. Ein Thema, das zuletzt auch beide Länder beschäftigt hat, die zu hohe Asbestbelastung in Schotter aus Österreich, der auch nach Ungarn geliefert wurde. Hierzu wird es eine eigene Arbeitsgruppe geben. Österreich verklagen will Madja nicht, allerdings werde man in Zukunft darüber reden müssen, wer die Schäden bezahlt. Das könnte Österreich teuer zu stehen kommen und ist dann vielleicht auch schon der erste Knacks in der neuen Freundschaft.
1: In der ostukrainischen Region Donetsk sind laut Behörden durch russische Gleitbomben und Drohnenangriffe 4 Zivilisten getötet und weitere 5 verletzt worden. 3 Opfer gab es in der Kleinstadt Druschkivka, die nur wenige Kilometer von der russischen Frontlinie entfernt liegt. Nach dem Fund einer erschossenen Frau in Kottingbrunn im niederösterreichischen Bezirk Baden ist ein Verdächtiger festgenommen worden. Der 27-Jährige zeigt sich laut seinem Rechtsanwalt umfassend geständig. Elisabeth Zasker berichtet.
3: Sein Mandant habe die Nerven verloren, sagt heute der Anwalt des Mordverdächtigen Manfred Abacher-Stüger.
4: Naja, er war schwer gekränkt durch verschiedene Sachen, die einfach zwischen ihnen vorgefallen ist. Er ist jetzt sehr gebrochen, er ist selbst entsetzt über seine eigene Tat.
3: Laut Kronenzeitung habe die Frau dem Mann gesagt, dass ihr der Sex nicht gefallen habe. Daraufhin sei der Sportschütze nach Hause gefahren und habe eine Waffe geholt. Diese habe er legal besessen, sagt sein Verteidiger.
4: Mein Mandant hat mehrere Waffen, davon 2 Faustfeuerwaffen, legal besessen. Und auch mit dieser wurde dieses Tötungsdelikt vollzogen.
3: Bei der Staatsanwaltschaft kommentiert man das heute nicht. Man werde morgen weiter informieren.
1: Nach dem Brand in einer Wohnung in Wien-Ottakring sind ein 3-jähriges Mädchen und ihr 2-jähriger Bruder im Krankenhaus ihren Verletzungen erlegen. Die 14-jährige Schwester, die auf die beiden aufgepasst hatte, erlitt leichte Verletzungen. Brandursache war offenbar ein brennender Akku in einem Handstaubsauger. Und der Ebola-Ausbruch in der Demokratischen Republik Kongo weitet sich aus. Nach Angaben der Behörden wurde jetzt ein Fall in einer Region bestätigt, die hunderte Kilometer vom ursprünglichen Epizentrum entfernt liegt. Landesweit gibt es bisher 670 Verdachtsfälle und 160 mutmaßliche Todesopfer. Das waren die Nachrichten mit Tom Brandenberger.
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5: Es erwartet uns eine meist klare Nacht. Es kühlt etwas ab. Die Tiefstwerte liegen in der Früh bei 6 bis 11 Grad. Der morgige Freitag wird bis auf ein paar harmlose Wolken wieder sehr sonnig und noch wärmer als der Donnerstag. 22 bis 27 Grad sind morgen vorhergesagt. Das Pfingstwochenende bleibt sommerlich und die Temperaturen nähern sich der 30 Grad Marke. Mit Radio Vorarlberg sind Sie sicher unterwegs um 20.04 Uhr. Sie kommen gut voran. Die Polizei hat keine Störungen gemeldet.
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6: Am Mikrofon Paul Kerker. Die Pensionen in Österreich werden im Jahr 2027 um knapp 3% erhöht. Das ist etwas unter der Teuerungsrate. Darauf hat sich die Bundesregierung in Gesprächen mit Pensionistenvertretern geeinigt. Pensionisten bekommen von einem Land Geld nach vielen Arbeitsjahren. Pensionistenvertreter wollten von der Bundesregierung, dass die Erhöhung von Pensionen voll an die Teuerung angepasst wird. Das passiert aber nicht. Die Pensionistenvertreter kritisieren das. Der ungarische Ministerpräsident Peter Madja hat heute erstmals Österreich besucht. Österreich ist ein Nachbarland von Ungarn. Madja ist seit 9. Mai als Ministerpräsident Regierungschef von Ungarn. Peter Madja hat Bundeskanzler Christian Stocker von der ÖVP unter anderem gesagt, dass er wieder eine engere Zusammenarbeit mit der österreichischen Bundesregierung möchte. Mit dem ehemaligen ungarischen Ministerpräsidenten Viktor Orban hatte die Bundesregierung keine gute Zusammenarbeit. Der Präsident von den USA, Donald Trump, droht dem Iran wieder. Trump hat gesagt, dass seine Soldaten bereit sind, den Iran anzugreifen. Laut Trump sind aber auch die Gespräche mit iranischen Vertretern gut und bald zu Ende. Der Iran fordert, dass die USA gesperrtes Geld freigeben und für Gebäude zahlen, die sie im Krieg zerstört haben. Egisto Ott ist gestern am Landesgericht in Wien verurteilt worden. Ott war früher ein hoher Beamter bei der damaligen Behörde BVT, dem Bundesverfassungsschutz. Ott muss für 4 Jahre und 1 Monat ins Gefängnis. Er kann noch gegen das Urteil gerichtlich vorgehen. Ott hat vor allem dem russischen Geheimdienst Informationen gegeben. Das waren die Nachrichten in einfacher Sprache. Redaktion Raffaela Singer und Lorenz Lohr.
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7: Schönen guten Abend und herzlich willkommen beim Kulturmagazin von Radio Vorarlberg. Ich freue mich, dass Sie mit dabei sind und das sind heute unsere Themen. Eine Liebesnovelle von existenzieller Wucht. Der österreichische Autor Robert Menasse erzählt in seinem Buch Die Lebensentscheidung von einem Überlebenswettkampf zwischen einem Sohn und seiner hochbetagten Mutter. Unlängst war Menasse für eine Lesung in Höchst zu Gast. Tradition, Handwerk und kulturelles Erbe stehen beim Wälder Museumstag im Mittelpunkt. Unter dem Motto Sehen und Staunen zeigen Museen im ganzen Bregenzer Wald, wie lebendig diese Traditionen bis heute geblieben sind. Der Flugplatz St. Gallen-Altenrhein, 100 Jahre lang geprägt von Pionieren und Visionären, ist der Flugplatz heute regional und international zugleich mit vielen verschiedenen Geschäftsfeldern. Schön, dass ich Sie zu dieser Kultursendung begrüßen darf.

0: Buchverlage fordern Romane ein, sie sind einfach besser für das Geschäft. Doch nicht jeder Stoff eignet sich für einen solchen. Jemand, der das ganz genau weiß, ist der österreichische Schriftsteller Robert Menasse. Denn er hat schon viele Romane geschrieben und dafür auch zahlreiche Preise erhalten. Zuletzt den Preis des Europäischen Buches 2023. Jetzt aber hat er seine erste Novelle geschrieben, die Lebensentscheidung. Eine Liebesnovelle von existenzieller Wucht, erschienen bei Suhrkamp. Vor kurzem war Robert Menasse für eine Lesung in der Stuhlfabrik in Höchst zu Gast. Annette Raschner hat mit ihm gesprochen und den folgenden Beitrag gestaltet.
1: Franz Vierler ist Ende 50 und als lang gedienter Beamter in der Abteilung Umwelt bei der Europäischen Kommission grenzenlos frustriert. Mit seinem Entschluss, alles vorzeitig hinzuschmeißen und in Frührente zu gehen, beginnt Robert Menasse seine Novelle.
2: Diese wenigen Quadratmeter Privileg und Enge, diese Mischung aus Bürokratenzelle und Nest, war jahrelang sein Leben gewesen. Er hatte für etwas gelebt, wovon er überzeugt war. Er distanzierte sich nicht davon. Bei seiner Promotionsfeier nach der Zeremonie an der Universität, zu der die Eltern, Verwandte und Freunde der Familie ins Restaurant zum Weißen Rauchfangkehrer eingeladen hatten, war es dem Vater wichtig gewesen, eine Tischrede zu halten, die Franz allerdings nur wegen einer Intervention seiner Mutter in Erinnerung geblieben war. Der Vater sprach müde und uninspiriert, dass er stolz sei, na klar, und wie sehr er sich freue, na klar, und in diesem Sinne, da schleuderte seine Mutter dem Vater ein Zitat von Friedrich Schiller entgegen. Sagen Sie ihm, dass er für die Träume seiner Jugend soll Achtung tragen, wenn er ein Mann sein wird. Nur Felicitas, Studienkollegin und beste Freundin von Franz, hatte gelacht und applaudiert. In der Familie Vierler war Schiller nicht so bekannt. Eher waren einige darüber verwundert gewesen, dass die Mutter den Vater per Sie angeredet hatte.
1: Mittlerweile ist die Mutter hochbetagt und Franz Vierler fliegt nach seiner Lebensentscheidung, der EU-Kommission den Rücken zu zeigen, von Brüssel nach Wien, um ihren 89. Geburtstag zu feiern. Ein unangenehmes Gefühl beschleicht ihn. Der Flug ist aufgrund eines Unwetters desaströs. Die Mutter befindet sich mittlerweile ebenfalls in einem äußerst desolaten Zustand. Und so sieht auch jener des Protagonisten selber aus, dessen Rückenschmerzen mit Schmerztabletten nicht mehr bekämpft werden können. Der Arzt untersucht ihn und spricht das vernichtende Urteil aus. Bauchspeicheldrüsenkrebs, Heilungschancen minimal bis nicht vorhanden. Für Franz Vierler bedeutet es, sich die für ihn nun einzig wichtige Frage zu stellen.
2: Kann ich Kraft meines Willens mein Leben verlängern? Willentlich nicht die Krankheit zu besiegen, das weiß er, das kann er nicht, aber länger leben, als der Arzt ihm Prognose gegeben hat.
3: Das Berührende an dieser Geschichte, die ja auch eine Geschichte der Liebe ist, der Liebe eines Sohnes zu seiner Mutter, ist ja, dass eigentlich die Liebe so groß ist, dass er wie eine Katze vor dem Mauseloch auf den Tod der Mutter wartet.
2: Ja, aus Liebe.
3: Aus Liebe.
2: Ja. Und dann kommt ja noch was dazu, nämlich das ist auch eine große Frage. Soll man lügen, wenn es einen anderen glücklich macht? Oder kann Liebe oder soll Liebe so weit gehen, dass man der Liebe zuliebe lügt?

Franz Fierla, ein Name in Anspielung auf Franz Werfels Novelle »Der Tod eines Kleinbürgers« aus dem Jahre 1927, beschließt also, aus Liebe zu lügen. Schließlich ist die Mutter in einem ähnlich schwierigen Zustand wie er und verfällt zusehends. Die Monate, die Franz noch bleiben wird, zu einem Überlebenswettkampf mit der Frage, wer von uns beiden hält länger durch. Robert Menasse widmet sich in die Lebensentscheidung den großen

0: existenziellen Themen und Fragen des Lebens, wie es der Gattung Novelle entspricht, und siedelt die Geschichte in der Gegenwart, konkret im Jahr 2024, an. Denn, wie er sagt, das Hintergrundrauschen sei entscheidend bei einer Geschichte.
1: Gerade diese großen existenziellen Themen wie so mit Liebe oder Sterben oder Tod oder so, die sind der Zeit unspezifisch. Die sind ja ontologische Eigenschaften oder Sehnsüchte oder Probleme des Menschen. Man kann sie verlieben 1890, man kann sie verlieben 1950, man kann sie jetzt verlieben. Und wenn man da jetzt aber nicht klar macht, wann man sich verliebt, ist es ja reiner Kitsch. Weil in Wahrheit ist es doch so, dass wir heute ganz anders über Liebe reden, andere Erwartungen an Liebe haben und so weiter oder andere Probleme in Liebesbeziehungen sehen als zum Beispiel unsere Großeltern. Das heißt, die Zeitgenossenschaft muss in diesem zeitlosen Thema trotzdem aufgehoben sein. Und darum eben diese Beziehungsfragen, die da anklingen. Der hat eine Freundin, wie wollen die jetzt leben? Also wie unterhalten, wie macht er einen Heiratsantrag? Und gleichzeitig eben auch die politische Situation. Der Prägestempel der Zeit ist heute ja in gewisser Weise für uns Europäer die EU. Und darum hat auch das so also ein Hintergrundrauschen produziert, in der ganz klar ist, wann das alles auf diese Weise passiert und zu seinem Ende führt.

0: Nein, er hatte seine Überzeugungen nicht verraten. Sie wurden verraten von jenen, in deren Dienst er stand. Von diesen unbeliebten Elitebürokraten, die ununterbrochen den Ahnungslosen zuriefen: Wir verstehen euch, Botschaft angekommen. Botschaft? Sie bestand aus Joche und Mist. Franz Fierler stand am Fenster, kippte es, er würde diesen Moment nicht vergessen. Der Geruch und die Stille, diese unglaubliche Stille. Er arbeitete in der Generaldirektion Umwelt, in der Unterebene ENV.D.2, Naturkapital und Ökosystemgesundheit. Und an diesem Tag waren wieder Hunderte, wenn nicht Tausende Traktoren vorgefahren, hatten das ganze Europaviertel blockiert, den Rondpoint Schumann, die Rue de la Loire, ganz Malbec. Sie hatten Dauer gehupt und getrötet, Stinkbomben geworfen vor dem Berlaymont, vor dem Gebäude seiner Generaldirektion, Dutzende Ladungen Mist abgeladen, Autoreifen angezündet, Fässer von Jauche auf die Rue de la Loire geschüttet. Das ganze Europaviertel war blockiert und im Haus war schon nach kurzer Zeit klar, dass die da oben denen da unten auf der Straße definitiv nachgeben würden. Das hatte sich schon nach den großen Demonstrationen in Berlin und Paris Ende des vergangenen Jahres abgezeichnet. Ihr wollt weiter Glyphosat spritzen, Gift, das nicht nur eure Konsumenten, sondern euch selbst umbringt? Gerne, wenn ihr wollt, klar doch. Ihr wollt keine Renaturierungspläne, was braucht ein Bauer? Natur, macht was ihr wollt. Natur ist der Feind der Bauern, Monokulturen, keine Fruchtfolge, Überdüngung. Wenn ihr das wollt, klar, macht nur, was ihr wollt. Aber bitte fahrt mit euren Traktoren heim. Zu viel Bürokratie, Formulare. Franz Fierler war so wütend, dass er mit Fäusten gegen die Fensterscheibe schlagen wollte. Er hatte jahrelang mitgearbeitet an der Entwicklung des Green Deal Programms der Europäischen Kommission, dem Plan für einen ökologischen Wandel, und diese Traktorendemonstration konnte bewirken, dass da oben die Pläne sofort geschreddert werden. Weniger als 4% der europäischen Population sind Bauern und sie bekommen ein Drittel des EU-Budgets an Förderungen und dafür können sie kein Formular ausfüllen. Und sie können sich nicht mit einer Frist von 10 Jahren von krebserregenden Umweltgiften auf Alternativen umstellen. Franz Fierler war nur ein kleines Rädchen, aber eben doch ein Rädchen in der Maschinerie, die eine bessere Welt produzieren wollte. Und er fühlte sich betrogen. Er hatte genug. Es war sinnlos.
1: Die Gattung der Novelle erfordert eine stringente, ökonomische Erzählweise. Robert Menasse musste sich gewissermaßen darauf eingrooven, um das Gefühl für die Form zu bekommen. Dann sei das Schreiben auch ganz wunderbar gewesen, sagt er.
0: Das Ganze muss aber doch mit einem Hintergrundrauschen passieren, von dem her man begreifen kann, in welcher Zeit das spielt. Gerade diese großen existenziellen Themen wie zum Beispiel Liebe oder Sterben oder Tod oder so, die sind der Zeit unspezifisch. Die sind ja ontologische Eigenschaften oder Sehnsüchte oder Probleme des Menschen. Man kann sie verlieben 1890, man kann sie verlieben 1950, man kann sie jetzt verlieben. Und wenn man da jetzt aber nicht klar macht, wann man sich verliebt, ist es ja reiner Kitsch. Weil in Wahrheit ist es doch so, dass wir heute ganz anders über Liebe reden, andere Erwartungen an Liebe haben und so weiter oder andere Probleme in Liebesbeziehungen sehen als zum Beispiel unsere Großeltern. Das heißt, die Zeitgenossenschaft muss in diesem zeitlosen Thema trotzdem aufgehoben sein. Und darum eben diese Beziehungsfragen, die da anklingen. Der hat eine Freundin, wie wollen die jetzt leben? Also wie unterhalten, wie macht er einen Heiratsantrag? Und gleichzeitig eben auch die politische Situation. Der Prägestempel der Zeit ist heute ja in gewisser Weise für uns Europäer die EU. Und darum hat auch das so ein Hintergrundrauschen produziert, in der ganz klar ist, wann das alles auf diese Weise passiert und zu seinem Ende führt.
1: Und das hat sich zweifelsohne ausgezahlt. Robert Menasse erzählt derart souverän und leichtfüßig von schwerem Tobak, dass es eine Freude ist, sogar eine Freude, über das Sterben zu lesen. Aber nein, es geht nicht nur um Sterben, sondern vor allem eigentlich um die Liebe, die unermessliche Liebe eines Sohnes zu seiner Mutter. So gesehen ist das neue Buch von Robert Menasse eigentlich eine Liebesnovelle, und zwar eine, die unbedingt gelesen gehört.
2: Die Novelle »Die Lebensentscheidung« des österreichischen Autors Robert Menasse ist im Suhrkamp Verlag erschienen.

0: Bereits zum dritten Mal stand der Bregenzer Wald ganz im Zeichen des Wälder Museumstags. Unter dem Motto Sehen und Staunen haben 14 Museen und Schaubetriebe ihre Türen geöffnet und Einblicke in Kultur, Kunst und Handwerk gegeben. Entstanden ist die Idee 2024 bei einem Vernetzungstreffen der MuseumsleiterInnen und Museumsleiter aus der Region. Ziel ist es, die kulturelle Vielfalt des Bregenzer Walds gemeinsam sichtbar zu machen. Wir waren im Angelika-Kaufmann-Museum in Schwarzenberg bei der Ausstellung Erlesen und in der Juppenwerkstatt Riefensberg bei Ich geh sticken mit Nadel und Faden zu Meisterwerken. Lisa Oberholzer hat mit den Kulturvermittlerinnen Marianne Moosbrucker und Maria Rose Steurer-Lang gesprochen.
1: Handwerk und kulturelles Erbe stehen beim Wälder Museumstag im Mittelpunkt. Eine der bekanntesten Persönlichkeiten aus dem Bregenzer Wald ist die Malerin Angelika Kaufmann. Im Angelika-Kaufmann-Museum widmet sich die Ausstellung Erlesen einer weniger bekannten Seite der Künstlerin. Ihre Begeisterung für Literatur. Kulturvermittlerin Marianne Moosbrucker.
2: Sie liebte ihre Bücher. Es ist auch bekannt, dass sie unzählige Bücher besessen hat. Sie hat sich in Kreisen der damaligen Philosophen, Literaten wie Goethe, Klopstock, Herder bewegt. Und es war eine Zeit, in der die antike Literatur wieder hervorgezogen wurde. Es wurden unzählige Übersetzungen geschrieben, die natürlich von Kaufmann gelesen bzw. auch vorgelesen wurde. Sie liebt es, während ihrer Malerei sich vorzulesen lassen. Und so hat sie natürlich oft Gedanken gesponnen, hat erste Ideenskizzen gemalt, die sie dann später für ihre Gemälde verwendet hat.
1: Besonders interessiert war die Künstlerin an literarischen Entscheidungsmomenten.
2: Philosophen aus der Antike haben sie natürlich sehr beeinflusst, Namen wie Vergil, Sophokles, Tasso, natürlich Shakespeare, ein auch heute noch sehr bekannter Name. All diese Männer haben sie mit ihren Schriften, mit ihren Dichtungen sehr inspiriert. Zeitgenossen von Angelika Kaufmann wie Goethe, Klopstock, Herder, da verband sie oft Freundschaften, aber zum Beispiel Klopstock, den hat sie nie selber kennengelernt. Mit ihm verband sie eine Brieffreundschaft. Über 11 Jahre lang haben sie sich Briefe geschrieben. Er schickte ihr zum Beispiel die Schrift des Hermann und Thusnelda, die Hermannsschlacht, auch das religiöse Epos der Messias, wo sie tief beeindruckt. Und da sind auch Briefe in unserer Ausstellung zu sehen, wo sie eben an Klopstock schreibt, wie beeindruckt sie von dieser Literatur ist.
1: Für die Kulturvermittlerin gibt es in der Ausstellung zwei besondere Highlights.
2: Wir haben gleich zu Beginn unserer Ausstellung Alkestis Tod, ein sehr spätes Werk von Angelika Kaufmann, griechische Mythologie, die sie sehr berührt, sehr geliebt hat. Und da hat sie unzählige Szenen daraus gemalt und eine Sterbeszene einer Frau, nämlich die Frauen hat Angelika Kaufmann sehr gerne hervorgehoben. Und sie malt dieses späte Werk und betitelt es selber als eines ihrer gelungensten Werke. Und da freuen wir uns schon sehr, dieses hier zeigen zu dürfen. Und unser zweites großes Highlight ist das Porträt von Johann Gottfried Herder. Herder wurde auf Empfehlung von Goethe zu ihr ins Atelier geschickt und es entwickelte sich auch zwischen diesen beiden eine Freundschaft, eine Beziehung. Sie haben sich ausgetauscht und man darf vermuten, sich gegenseitig befruchtet, dadurch, dass sie ihm ihre Bilder zeigte, er liest ihr vor, er erzählte, er war ein Shakespeare-Experte, der ihr auch da von Shakespeare vorgelesen hat. Und dieses Porträt gilt eigentlich als unverleihbar. Und unser Kurator Thomas Hirtenfelder hat es dennoch geschafft, es hier nach Schwarzenberg zu bringen. Wir haben eine Gegenüberstellung, eine frühe Skizze auf Karton, die Angelika Kaufmann von Herder gemacht hat. Und es ist wirklich eine Besonderheit, die wir hier in unserem Museum zeigen dürfen.
1: Zu sehen sind außerdem seltene Skizzen zu Johann Wolfgang von Goethes Egmont. Viele solcher Vorarbeiten sind heute kaum erhalten, weil Kaufmann verfügt haben soll, unfertige Werke nach ihrem Tod zu vernichten. Auch in der Juppenwerkstatt Riefensberg geht es um Handwerk. Die Ausstellung Ich geh sticken zeigt, wie Wissen und Fertigkeiten über Generationen weitergegeben werden. Von Müttern und Großmüttern an die nächste Generation. Maria Rose Steurer-Lang von der Juppenwerkstatt Riefensberg.
3: Die Stickerei im Bregenzer Wald spielt eine sehr, sehr große Rolle. Seit ungefähr 300 Jahren kann man sagen. sagen, die Stickerei, wie sie betrieben wurde, diese Generationenfolge hat einen großen Einfluss darauf genommen, dass die Tracht heute noch auf diesem hohen, hohen Niveau getragen werden kann. Stickerei hat aber sehr, sehr viele Positionen und die haben wir versucht, innerhalb dieser Ausstellung hier abzubilden. Es geht nicht nur darum, dass Frauen über einen langen Zeitraum teilgenommen haben am Wirtschaftsleben als Heimarbeiterinnen. Es geht auch darum, wie werden Fertigkeiten weitergegeben? Was führt zu einem ästhetischen Verständnis? Genau diese Position haben wir versucht, hier in dieser Ausstellung zu erörtern.
1: Die Stickerei hat sich im Laufe der Zeit weiterentwickelt.
3: Es beginnt mal damit, dass eine Mutter oder eine Großmutter oder eine Tante ihre Fertigkeiten weitergibt an ein Kind. Dann gehen wir dazu über, wann wird Handarbeit institutionalisiert. Das hat eben mit Maria Theresia zu tun und der Einführung der allgemeinen Unterrichtspflicht. Die nächste Position, die wir hier bearbeiten, ist die, wie sieht die Teilnahme eben der Frauen am Wirtschaftsleben aus? Was hat sie sich dabei für eine Rolle erarbeitet oder hat sich das Rollenbild gar nicht geändert oder nicht wesentlich geändert? Dann wiederum gehen wir auf 3 oder 4 Frauen ein, die sehr stark dazu beigetragen haben, dass sich hier etwas in der Stickereikultur tut.
1: Die Ausstellung soll Meilensteine durch Leitfiguren für Besuchende erkennbar machen.
3: Da haben wir zum einen Barbara Natter-Stülz. Diese Barbara Natter-Stülz, an die erinnert sich heute kaum ein Mensch mehr. Sie war zu ihrer Zeit, also in der ersten Hälfte des 20. Jahrhunderts und im ausgehenden 19. Jahrhundert, sehr, sehr bekannt, weil sie eine Meisterin war der Nadelmalerei. Sie wiederum war die Lehrerin von Therese Metzler, dieser Schwarzenbergerin, die als Trachtenreformerin sich einen Namen gemacht hat, die uns weggeführt hat von allzu traditionellem hin zu wunderbaren Mustern, neuen Mustern, die vom Art Deco inspiriert wurden. Also das ist wirklich meine Lieblingsstickerin schlechthin hier im Bregenzerwald gewesen. Dann sprechen wir schließlich von Maria Leipert, Witwe Telfser, geborene Felder, einer gebürtigen Schopenhauerin, die als Stickerin Karriere gemacht hat in Innsbruck, die dort einen Betrieb aufgebaut hat. Und wenn wir jetzt von Rollenbildern gesprochen haben, sie hat 1908, nachdem sie den ersten Mann verloren hatte, nochmal geheiratet mit 2 Kindern, musste dann aber, weil sie einen Offizier geheiratet hat, ihre Arbeit, ihr Unternehmen an eine andere Frau weitergeben. Es war ihr nicht vergönnt, ihr Unternehmen weiterzuführen, weil es nicht schicklich gewesen wäre, in dieser Zeit eben dieser Erwerbstätigkeit nachzugehen.
1: Handwerkskunst wie die Stickerei braucht Menschen, die sie weitertragen. Genau das zeigen auch zeitgenössische Projekte, etwa Arbeiten einer Tiroler Künstlerin.
3: Das hier ist eine Arbeit von Katharina Böhler, einer gebürtigen Tirolerin, die am Mozarteum in Salzburg studiert hat. Diese Installation ist vor Jahren entstanden. Sie beschäftigt sich mit dem Lebenskreis eines Menschen. Sie sehen in der Mitte die Versuchung, die Verführung. Oben ist die Geburt eines Kindes, rechts unten das Alter und schließlich der Tod. Die Arbeit heißt Bettgeschichten, sie basiert aber sozusagen auf der Liebeswerbung, nämlich auf dem Lied Auf dem Stree. Inspiriert wurde sie von einer Frau, die ganz offensichtlich ihre Betten ausgehängt hat hier im Bregenzerwald, als sie hier auf Besuch war. Und auf das hin hat sie sich sehr stark mit der Bregenzerwälder Stickereikultur auseinandergesetzt. Und das hier ist eben dieses wunderbare Resultat.
1: Ganz nach dem Motto Sehen und Staunen macht der Wälder Museumstag Kultur, Geschichte und Handwerk im Bregenzerwald erlebbar.
0: Die Museen und Ausstellungseinrichtungen im Bregenzerwald arbeiten seit Dienstag nun außerdem an einem gemeinsamen Leitbildprozess mit Eva Häfele und Birgit Werle. Unter dem Titel Lebendige Geschichten sollen sich die Häuser künftig noch stärker vernetzen und gemeinsam sichtbar werden. Besucherinnen und Besucher sollen dabei über Geschichten und Inhalte neugierig auf weitere Museen der Region gemacht werden.

Der Flugplatz St. Gallen-Altenrhein feiert in diesem Jahr sein 100-jähriges Bestehen. Anlässlich dieses Jubiläums widmet sich eine neue ORF-Dokumentation der Geschichte dieses Flugplatzes von 1926 bis 2026. Dabei zeigt sich, dass der Flugplatz in den 100 Jahren seit seiner Gründung von flugbegeisterten Pionieren und Visionären geprägt wurde. Altenrhein war und ist seit der Gründung einerseits ein kleines regionales Flugfeld, andererseits wird der Flugplatz aber auch immer wieder zur internationalen Drehscheibe. Hier ein kleiner Einblick in die Dokumentation.

0: Seit 1926 besteht der Flugplatz St. Gallen-Altenrhein nun, nur wenige hundert Meter von der österreichischen Grenze entfernt. Ein Ort, der von Anfang an mehr war als nur ein Flugfeld. Luftfahrtpionier Claude Dornier hatte Großes vor, als er sich 1926 für das Gelände in Altenrhein am Bodensee entschieden hat, wie er in einem Filmdokument des Unternehmens Airbus zu hören ist.
1: Ich habe mir bei allen Entwürfen das Ziel immer möglichst hoch gesetzt, in Erkenntnis der Tatsache, dass das endgültig Erreichbare erheblich unter dem Erhofften liegen würde.

0: Ein kleiner Mann mit großen Visionen, so wird Claude Dornier 1926 beschrieben. Der flugbegeisterte Rechtsanwalt Roland Müller kennt die Geschichte des Flugplatzes wie kein anderer. Zu einer Zeit, als die Entwicklung der Luftfahrt noch in den Kinderschuhen steckte, hat Dornier größer gedacht als alle anderen, sagt Müller heute.
1: Damals hatte er die Idee, einen Wasserflugplatz zu bauen. Und zwar einen zentraleuropäischen Wasserflugplatz, von dem man aus dann auch in die ganze Welt fliegen kann. Und deshalb, alles was am Bodensee war, hat er angeschaut. Und ursprünglich war geplant in Rorschach. Man hat dann aber gesehen, da gibt's zu wenig Gelände, kam dann hier nach Thal und das freut natürlich die Region da.
0: Dorniers Riesenflugboot DOX wurde in Altenrhein gebaut. Damals das größte Flugboot und eine Weltsensation. Hier ein kleiner Ausschnitt aus einem Film über die Geschichte der DOX.
2: Die Landung der DOX auf dem Hudson River vor der Skyline von New York ist sogar für den sensationsgewohnten Amerikaner das Ereignis des Jahres 1931.
0: Mit seinen Visionen und Erfindungen hat Claude Dornier die Luftfahrt nachhaltig und sogar aus heutiger Sicht für die Zukunft geprägt, erklärt der Kurator des Dornier-Museums in Friedrichshafen, Felix Schuh.
3: Grundsätzlich ist Claude Dornier zusammen mit Hugo Junkers eben der Pionier der Ganzmetallbauweise. Die ist heute natürlich selbstverständlich im Flugbereich, aber damals war sie es eben nicht. Die ersten Flugzeuge waren aus Holz oder anderen Materialien. Sicherlich auch der Leichtbau ist was ganz Entscheidendes, was Claude Dornier mitgebracht hat in die Luftfahrt, was heute noch en vogue ist. Aber gerade jetzt in der Zukunft der Luftfahrt, wo es darum geht, wie sparen wir Energie, wie machen wir Flugzeuge einfach auch nachhaltiger, wird wieder vermehrt auch darauf geguckt, wie macht man sie leichter. Denn ein leichteres Flugzeug verbraucht natürlich weniger Energie.

0: Bis 1948 bestehen die Dornier-Werke in Altenrhein. Im Zweiten Weltkrieg werden Flugzeuge für die Schweizer Luftwaffe in Altenrhein gebaut. Wie etwa der P-16. Roland Müller erklärt.
1: Hier wurde der erste Kampfjet der Schweizer Armee entwickelt, der P-16. Leider nur 3 Exemplare, dann wurde das Projekt gestoppt. Aber es wurde zivil weitergeführt und daraus ist dann der Learjet entstanden, der erste erfolgreiche Businessjet überhaupt.
0: Claudio Caroni kauft 1948 die Dornier Flugzeugwerke und gibt ihnen einen neuen Namen. Die FFA, Flug- und Fahrzeugwerke AG, entsteht. Anfang der 1980er Jahre kommt ein Vorarlberger mit der Idee, eine Flugverbindung Altenrhein-Wien aufzubauen, auf den Flugplatz zu, Rolf Seewald. Schon 1973 hat Seewald gemeinsam mit seiner Frau Brigitte das Taxi- und Rundflugunternehmen Rheintalflug am Flugplatz Hohenems gegründet. Ursprünglich wollte Seewald in Hohenems bleiben. Der heute 84-Jährige erinnert sich.
2: Wir wollten ja ursprünglich Hohenems unbedingt ausbauen. Ist dann an der Landesregierung gescheitert, man wollte das nicht, oder? Und so sind wir dann nach Altenrhein übersiedelt.
0: 1988 erhält Rheintalflug schließlich die Konzession für die Fluglinie Altenrhein-Wien. Doch das Glück währt nicht lange. Am 23. Februar 1989 stürzt die mit 9 Passagieren und 2 Piloten besetzte Linienmaschine des Rheintalflugs 102 im dichten Nebel beim Landeanflug auf den Flugplatz St. Gallen-Altenrhein in den Bodensee. Alle 11 Personen kommen ums Leben, darunter der damalige österreichische Sozialminister Alfred Dallinger sowie die Flugkapitänin Brigitte Seewald. Sie war Österreichs erste weibliche Berufspilotin. Der schwärzeste Tag im Leben von Rolf Seewald, auch heute noch.
2: Meine Frau war eine hervorragende Pilotin.
3: War das etwas, wo Sie überlegt haben, mache ich weiter oder nicht?
2: Ja, im ersten Moment sagt man, aus, machen wir nicht weiter. Oder? Aber eigentlich ist es das Ziel auch von der Brigitte gewesen, dass wir diesen Linienverkehr durchführen. Und ich wurde eigentlich fast gezwungen damals, einen Tag später wieder zu fliegen mit den Commanders. Ich wollte nicht mehr einsteigen. Da habe ich eigentlich geholfen und gesagt, du steigst jetzt wieder ein und du fliegst wieder, oder? Und bin dann wieder geflogen. Gott sei Dank eigentlich. Aber es war eine schwere Zeit.
0: Rheintalflug weicht nach Friedrichshafen aus, kehrt aber 1991, nachdem am Flugplatz St. Gallen-Altenrhein ein Instrumentenlandesystem installiert ist, in die Schweiz zurück. Für die zum Instrumentenlandesystem dazugehörige Kontrollzone, die auch über österreichisches Staatsgebiet geht, muss ein Staatsvertrag zwischen Österreich und der Schweiz unterzeichnet werden. Dieser ist seit 1992 in Kraft.

0: Heute verbinden sowohl Rolf Seewald als auch seine Ehefrau Renate Moser schöne Erinnerungen mit dem Flugplatz St. Gallen-Altenrhein.
1: Altenrhein ist bezaubernd. Ich kenne Altenrhein noch, wie es den Tower gegeben hat und drumherum nur so ein kleines Glashäuschen, wo die Passagiere warten konnten, wenn es geregnet hat. Aber jetzt ist er ja wunderschön ausgebaut und ich meine die Nähe zum See und der Anflug Altenrhein ist ja überhaupt, also wirklich, das ist für jeden, der Luftfahrt begeistert ist, ist das schon ein Erlebnis.
2: Altenrhein ist ein wunderbarer Flugplatz eigentlich. Am See gelegen, hat eine schöne Piste. Es hat dort eigentlich alles funktioniert.

0: Doch es gibt auch Menschen, die unter dem Fluglärm des Flugplatzes leiden. Schon 1981 wurde die Aktion gegen Fluglärm Altenrhein gegründet, dem seit 1982 auch die drei Vorarlberger Rheindelta-Gemeinden Fußach, Höchst und Gaissau angehören. Warum der Verein Aktion gegen Fluglärm Altenrhein gegründet wurde, erklärt Präsidentin Cecil Metzler.
1: Wir hatten 40.000 Flugbewegungen im Jahr. Wir haben jetzt etwa 30.000. Letztes Jahr waren 21.000 Letters, also knapp 30.000 Flugbewegungen. Und damals waren es 40.000 Flugbewegungen. Und das war extrem laut. Die alten Flugzeuge sind natürlich noch lauter als die neuen. Die haben einen Vorteil, die neuen, die sind weniger laut. Und es war ja auch das ganze Wochenende durchwegs einfach Flugbetrieb.
0: Immer wieder hat die Aktion gegen Fluglärm in den vergangenen Jahrzehnten gegen Konzessionierungsansuchen, einen Ausbau des Flugplatzes oder auch die Ausweitung der Betriebszeiten erfolgreich protestiert. Seit 2010 ist der Vorarlberger Unternehmer Markus Kopf alleiniger Eigentümer des Flugplatzes St. Gallen-Altenrhein. Im gleichen Jahr gründet er dazu noch die eigene Airline, die People's Vienna Line. Heute bietet die People's Air Group am Flugplatz St. Gallen-Altenrhein eine breite Palette an Geschäftsfeldern. Neben der internationalen Aviatik finden sich auch 3 Wartungsbetriebe, 3 Flugschulen und ein fliegendes Museum auf dem Flugplatz. Dazu sagt Eigentümer Markus Kopf:
2: Ja, unsere Kernkompetenz und unser Kerngeschäft ist die Linie nach Wien. Aber die Charterflüge bringen einen wesentlichen Teil zum Deckungsbeitrag. Es gehört alles miteinander zusammen. Im ganzen System, das wir hier haben, gehört alles zusammen. Flughafen, Immobilien, Fluglinie. Eines geht ohne das andere nicht.
0: Und People's Air Group CEO Thomas Krutzler ergänzt:
3: Diversität ist für das gesamte Unternehmen, aber auch für den gesamten Standort von absoluter Relevanz. Wir sind ein Infrastrukturanbieter mit einer Dienstleistung, zusätzlich mit einer eigenen Fluggesellschaft und nicht umgekehrt. Ja. Also das Hauptgeschäft bei uns ist die Infrastruktur, sind die Immobilien.
0: Der Flugplatz St. Gallen-Altenrhein wird gerne auch als Flugplatz der Vorarlberger bezeichnet. Neben dem Eigentümer ist nämlich auch der Großteil der Belegschaft in Vorarlberg zu Hause. Und rund 70% der Passagiere der People's-Linie nach Wien sind ebenfalls Vorarlberger. Doch wenn sich die Welt in Davos trifft, wird der kleine Flugplatz in der Schweiz an der österreichischen Grenze alljährlich zu einer internationalen Drehscheibe. Und so bleibt dieser Ort, was er immer war. Ein Ausgangspunkt. Die Geschichte des Flugplatzes St. Gallen-Altenrhein ist noch lange nicht zu Ende.

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0: Und zum Schluss der Sendung noch ein Ausblick auf die Fokusausgabe diesen Samstag. Da steht die Berührung im Mittelpunkt. Berührung ist mehr als eine beiläufige Geste. Sie fördert Heilung, baut Stress ab und stärkt soziale Bindungen. Über die geheime Superkraft der Berührung spricht am Samstag in der Sendung Fokus Frau Professor Ilona Kreu von der Universität Jena. Die Psychologin und Neurowissenschaftlerin sagt, Berührung ist eine kraftvolle und oft unterschätzte Form der Kommunikation, die tiefgreifende Auswirkungen auf das menschliche Wohlbefinden hat. Sie beruhigt, heilt und verbindet Menschen auf einer Ebene, die Worte kaum erreichen können. Berührung spielt eine entscheidende Rolle in der Gesundheit des Menschen.
1: Jetzt wissen wir bereits, dass sich bei Kindern der Herzschlag beruhigt, wenn wir die langsam streicheln. Was ist denn jetzt mit Erwachsenen? Also, wenn Kate Winslet beim Untergang der Titanic sich Leonardo DiCaprio in den Arm wirft und er ihr beruhigend über den Rücken streicht, nützt das was oder nicht? Die Antwort ist ja, das nützt was, aber nur ihr, ihm nicht. Weil, auch das haben wir uns in der Studie angeschaut, also nur derjenige, der gestreichelt wird, derjenige, der berührt wird, der hat einen Abfall der Herzrate. Der andere findet das auch ganz nett, aber es führt nicht zu einer Beruhigung. Zusätzlich zu der Reduktion der Herzrate führt eine Aktivierung von C-Fasern, von C-taktilen Nervenfasern zu einer Schmerzreduktion. Das liegt an der Verschaltung im Rückenmark. Es sind eben alles C-Fasern, die da ankommen und die hemmen sich gegenseitig. Das macht manchmal die Zahnarzthelferin intuitiv, wenn sie so eine schmerzhafte Prozedur oder eine vielleicht schmerzhafte Prozedur beim Zahnarzt haben. Haben Sie vielleicht schon mal erlebt, dass eine Helferin dann anfängt, Ihnen die Hand so auf die Schulter zu legen, vielleicht noch mal ein bisschen sanft drüber zu streicheln. Das hilft tatsächlich. Zusätzlich reduziert Berührung Stress. Eben genau deshalb, weil die Herzrate nicht so stark ansteigt, haben wir diese Stressreduktion nicht nur im Stresssystem über die Herzrate, sondern auch über das Cortisol. Mein Lieblingsexperiment dazu ist von der Beate Dietzen und Kollegen. Ist schon ein bisschen älter, aber ist wunderschön. Folgendes wurde gemacht. Es wurden Paare einfach immer ins Labor gebracht. Die Frau, also heterosexuelle Paare. Die Frau wurde gestresst und zwar folgendermaßen mit dem Trierer sozialen Stresstest. Das funktioniert so, die Frau muss erst ein Bewerbungsinterview vor einer sehr, sehr strengen Jury abgeben, die überhaupt keine Reaktion zeigt, hochgradig stressend. Und danach muss die Frau noch anfangen, eine mathematische Aufgabe zu machen, nämlich 1000 minus 17, minus 17, minus 17, minus 17. Und dann sagt die Jury immer mal, das war falsch, fangen Sie bitte von vorne an. Gleichzeitig wird die Dame auf Video aufgenommen. Das ist sehr stressig, deshalb steigt der Cortisolspiegel und die Herzrate da ganz zuverlässig an bei diesem Experiment. Jetzt war ja der Partner mit dabei. Und das wurde in drei verschiedene Bedingungen unterteilt. Die einen Partner, denen wurde gesagt, seid halt einfach da. Den zweiten Partnern wurde gesagt, ihr könnt eure Frau verbal unterstützen. Ja, sagt er hier, ich hab dich gern, du kriegst das hin. Und den dritten wurde gesagt, ihr könnt eure Frau verbal unterstützen und fasst sie bitte zusätzlich auch mal an. Umarmen, Schatz, du schaffst das. Tschakka, kriegen wir hin. Dann das Experiment. Und dann hat man gesehen, die Verminderung der Stressreaktion stellt sich nicht ein, wenn der Partner einfach nur da ist. Das ist nie so wahnsinnig relevant. Die stellt sich auch nicht ein, wenn der Partner einfach sagt, Schatz, ich hab dich gerne, ja, du kriegst das hin. Sondern der Partner muss anfassen. Und dann funktioniert das. Und nur dann haben wir also wirklich diese Verminderung der Stressreaktion.
0: Berührung wirkt sich auch auf das psychische Wohlbefinden positiv aus. Wie konkret, das erklärt Frau Professor Ilona Kreu dann ausführlich am Samstag in der Sendung Fokus ab 13 Uhr bei Radio Vorarlberg. Das Kulturmagazin von Radio Vorarlberg neigt sich für heute dem Ende zu. Im Programm von Radio Vorarlberg geht es nach den Nachrichten weiter mit den Österreich-Hits. Bleiben Sie also dran. Mein Name ist Ines Hergovitz-Gasser und ich darf mich im Namen des gesamten Teams bei Ihnen fürs Zuhören bedanken. An der heutigen Sendung haben Annette Raschner, Lisa Oberholzer und Georg Fabian mitgewirkt. Ich wünsche Ihnen noch einen angenehmen Abend mit Radio Vorarlberg. Schön, dass Sie da sind.

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1: Im Nachrichtenstudio begrüßt sie Tom Brandenberger. Die Wirtschaft in Europa wächst weiter, aber deutlich langsamer als bisher. Das ist das Fazit der Frühjahrsprognose der EU-Kommission, die heute präsentiert wurde. Hohe Energiepreise infolge des Irankriegs machen in der gesamten EU das Einkaufen teurer. Österreich zählt mit einem erwarteten Wachstum von nur 0,6% weiter zu den Schlusslichtern. Team Kuppel informiert.
2: Es sind keine guten Nachrichten, die EU-Wirtschaftskommissar Valdis Dombrovskis heute überbringt. Für die gesamte Europäische Union rechnet Dombrovskis heuer mit einem Wachstum von 1,1%. Im Herbst war man noch von 1,4% ausgegangen.
3: 1.1% in 2026.
2: Das ist laut Dombrovskis im Wesentlichen dem Konflikt im Nahen Osten geschuldet. Dieser habe einen neuen Energieschock für die weltweite und europäische Wirtschaft ausgelöst.
3: Has triggered a new energy shock.
2: Österreich befindet sich wenig überraschend weiter unter den EU-Sorgenkindern. Mit einem vorhergesagten Wirtschaftswachstum von heuer nur 0,6% und nur leicht besser mit 0,9% im kommenden Jahr. Nur Italien und Rumänien liegen hier noch hinter Österreich.
1: Ungarns neuer Ministerpräsident Peter Madja war heute zu Gast in Österreich. Nach dem Regierungswechsel in Budapest schlage man mit dem heutigen Tag ein neues Kapitel in den bilateralen Beziehungen auf, betonten Kanzler Stocker und Madja in einer gemeinsamen Pressekonferenz. Konkret wurde auch eine gemeinsame Regierungssitzung vereinbart. Sie soll im September in Ungarn stattfinden. Nächste Woche Mittwoch startet Österreichs Fußballnationalteam in die Vorbereitung für die WM. Am 1. Juni gibt es in Wien ein Testspiel gegen Tunesien. Das zweite geplante ist dagegen abgesagt worden. Wolfgang Eichinger, für Teamchef Ralf Rangnick ist das aber kein Problem.
4: Ja, dass das Testspiel gegen Guatemala wegen wirtschaftlicher Schwierigkeiten abgesagt worden ist, das kommt dem Teamchef eigentlich gelegen. Geplant wäre das Spiel in Pasadena gewesen, dann doch 200 Kilometer vom Teamcamp in Santa Barbara entfernt.
5: Dieses Testspiel wäre sowieso eher ein Störfaktor gewesen für uns. Wir hätten dann nochmal 3 Stunden hinfahren müssen, 3 Stunden zurück. Und deswegen bin ich persönlich gar nicht böse, dass dieses Spiel ausfällt.
4: Und der Teamchef, der strotzt vor Selbstvertrauen. Ein Testspiel reicht. Österreich wird bereit sein für die Weltmeisterschaft.
5: Wir haben jetzt noch ein Test gegen Tunesien am 1.6., da freuen wir uns alle drauf und dann freuen wir uns auf 2 Wochen Vorbereitung auf das erste Spiel dann gegen Jordanien und können es kaum erwarten, dass es losgeht.
4: Aber es braucht noch Geduld. In knapp 4 Wochen am 17. Juni geht es dann endlich in San Francisco los für unser Nationalteam. WM-Auftakt gegen Jordanien.
1: Ein Teil der Original-Wendeltreppe des Eiffelturms ist in Paris um rund 450.000 Euro versteigert worden. Der knapp 3 Meter hohe Treppenabschnitt mit 14 Stufen gehörte zu der Wendeltreppe, die die 2. und 3. Etage des Wahrzeichens verband. Als 1983 ein Aufzug eingebaut wurde, wurde sie in 24 Teile zerlegt, die mittlerweile unter Sammlern in der ganzen Welt verstreut sind. Das waren die Nachrichten mit Tom Brandenberger. Und jetzt zum Wetter.
6: Die letzten Regenschauer sind vorbei, damit steht eine trockene Nacht bevor, verbreitet klar das auf. Die Quellwolken, die tagsüber da waren, werden nun immer weniger. Morgen der Freitag wird ein überwiegend sonniger Tag. Strahlend blauen Himmel gibt es nach Westen hin. Ein paar Quellwolken mischen sich von Salzburg und Villach ostwärts zur Sonne. Die Temperaturen legen zu auf 20 bis 28 Grad und im Osten frischt der Wind im Tagesverlauf wieder spürbar auf. Das Pfingstwochenende bringt uns dann frühsommerliches Wetter. An manchen Orten wird die 30-Grad-Marke erreicht. So viel zum Wetter von Daniel Zeinlinger.
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1: Im Journalstudio begrüßt sie Tom Brandenberger. Das sind unsere Themen. Die Pensionen steigen um knapp 3% und damit knapp unter der Inflationsrate. Die geplanten Sparmaßnahmen an den Unis sorgen auch für Unruhe in der Koalition. Air France und Airbus werden der fahrlässigen Tötung schuldig gesprochen und das Wetter morgen wird überwiegend sonnig und warm. Wir beginnen dieses Nachtjournal mit einem politisch heiklen Thema, das die Diskussion um die Sparmaßnahmen zuletzt oft dominiert hat. Es geht um die Pensionen. Die Regierung hat sich jetzt darauf geeinigt, dass diese heuer um durchschnittlich 2,95% erhöht werden. Das ist knapp unter der Teuerungsrate der letzten Monate. Seniorenverbände hatten bis zuletzt mehr gefordert. Regierungsvertreter sprechen aber von einer ausgewogenen Lösung. Viktoria Waldhäusl berichtet.
2: Durch eine soziale Staffelung gibt es für jene mit niedrigen Pensionen eine höhere Anpassung. Wer eine Ausgleichszulage, sprich Mindestpension, bezieht, bekommt eine Erhöhung um 3,3%. 2,95% gibt es für alle bis zur Höchstpension von rund 4.500 Euro monatlich. Alle, die darüber liegen, bekommen einen monatlichen Fixbetrag von rund 200 Euro. Mehr sei nicht möglich gewesen, sagt die Co-Präsidentin des Seniorenrats Birgit Gerstorfer von der SPÖ.
3: Wir sind nicht überzeugt. Es ist auch keine Einigung in dem Sinne, sondern wir müssen einfach zur Kenntnis nehmen, dass wir als Seniorenrat kein Vetorecht haben.
2: Und das bedeutet für die meisten einen Kaufkraftverlust. Bei den Verhandlungen ist man von einer Inflation von 3,3% ausgegangen.
1: Wir bleiben beim Thema Sparmaßnahmen. An den heimischen Universitäten herrscht Alarmstimmung, weil sie befürchten, dass sie 2028 bis 30 rund 1 Milliarde Euro weniger bekommen als bisher. Das sei ein Super-GAU, heißt es von der Universitätenkonferenz. Die zuständige Wissenschaftsministerin von der SPÖ versucht zu kalmieren. Aus den Reihen der Koalitionspartner NEOS und ÖVP kommt aber bereits Kritik. Tanja Malle fasst zusammen.
4: Rund 1 Milliarde Euro weniger dürfte es von 2028 bis 30 für die Universitäten geben. Der oberösterreichische ÖVP-Landeshauptmann Thomas Stelzer nennt das
5: eine Fehlentscheidung sondergleichen.
4: Und NEOS-Klubobmann Janik Schetti sagt in Richtung der zuständigen Wissenschaftsministerin Eva-Maria Holzleitner von der SPÖ.
6: Ich verstehe auch nicht, warum hier nicht andere Umschichtungen vorgenommen wurden. Also wenn es nach uns ginge, dann würden wir hier anders agieren.
4: Wissenschaftsministerin Holzleitner will sich heute noch auf keine konkrete Einsparungssumme festlegen.
7: Also wir sind noch in den Budgetverhandlungen und wenn wir in Verhandlungen sind, gibt es noch keine konkreten Zahlen.
4: Die Kritik aus den Reihen der Koalitionspartner wolle sie heute nicht näher kommentieren, so Holzleitner.
1: Jetzt ins Ausland. In Lettland ist heute Drohnenalarm ausgelöst worden. Die Bevölkerung wurde angewiesen, in Häusern Schutz zu suchen. Eine militärische Drohne war in den Luftraum eingedrungen. In Litauen und Estland gab es zuvor ähnliche Vorfälle. Die Drohnen dürften aus der Ukraine stammen und auf Ziele in Russland losgeschickt worden sein. Russland hat sie aber offenbar mit Störsendern abgelenkt. Christian Lieninger berichtet.
8: Erst vor einer Woche ist in Lettland die Regierungskoalition zerbrochen wegen eines Streits, ob sich das Land gut genug gegen Drohnen verteidigen kann. Und dann heute erneut eine Drohne im lettischen Luftraum, eingedrungen offenbar aus Belarus. NATO-Kampfjets werden alarmiert, die Menschen im Osten des Landes angewiesen, nicht ins Freie zu gehen. Kurz später Entwarnung, es ist nichts passiert diesmal. Und Menschen sind auch in den letzten Wochen nicht zu Schaden gekommen, als es in Litauen und Estland ähnliche Vorfälle gegeben hat. Die Drohnen stammen zwar nicht aus Russland, es sind offenbar ukrainische Drohnen auf dem Flug zu Zielen in Russland, die von Russland mit Störsendern abgelenkt werden. Doch Russland beschuldigt die baltischen Länder, der Ukraine die Nutzung ihres Luftraums für Kampfeinsätze zu erlauben, was Estland, Lettland und Litauen aber entschieden zurückweisen.
1: Das brutale Vorgehen Israels gegen mehrere hundert Menschen, die an der Hilfsflotte für Gaza angehören, hat international heftige Kritik ausgelöst. Im Zentrum der Empörung steht Polizeiminister Itamar Ben-Gvir. Er verhöhnte die nach Israel gebrachten Aktivisten und veröffentlichte stolz ein Video, das sie gefesselt und kniend zeigte, während er selbst die israelische Fahne schwenkte. Hartmut Fiedler berichtet.
9: Eine Schande, nennt die britische Außenministerin Yvette Cooper das Video von Minister Ben-Gvir.
10: Totally disgraceful scenes in this video.
9: Monströs sei es, inhuman, sagte der spanische Außenminister José Manuel Albares und verlangte eine Entschuldigung Israels.
11: Ese tratamiento es monstruoso. Exijo disculpas públicas a Israel.
9: Die Aktion Ben-Gvirs war auch Benjamin Netanyahu zu viel, dem israelischen Ministerpräsidenten. Die Aktivisten, die versucht hatten, mit Dutzenden Schiffen die bestehende israelische Blockade des Gazastreifens zu durchbrechen, wurden von Israel schon weit vor der Küste aufgehalten, festgenommen und laut übereinstimmenden Aussagen brutal misshandelt. Die Aktivisten sind inzwischen alle freigelassen und abgeschoben worden.
1: 17 Jahre nach dem Absturz einer Air France-Maschine beim Flug von Rio de Janeiro nach Paris mit 228 Toten sind Air France und auch Airbus jetzt verurteilt worden. In dem Berufungsverfahren hat ein französisches Gericht beide Unternehmen der fahrlässigen Tötung schuldig gesprochen. Barbara Tschandl berichtet.
12: Das Gericht kommt heute zu dem Schluss, dass ausschließlich die Airline und der Flugzeugbauer für den Absturz verantwortlich seien und verhängt eine Geldstrafe von jeweils 225.000 Euro. Die Air France-Maschine war am 1. Juni 2009 auf dem Weg von Brasilien in die französische Hauptstadt in eine Gewitterfront geraten und kurze Zeit später von den Radarschirmen verschwunden. Die Sonden für die Geschwindigkeitsmessung waren vereist. Die Crew mit der, wie Experten in Gutachten festgestellt hatten, beherrschbaren Situation überfordert. Die Maschine ist daraufhin in den Atlantik gestürzt. Erst 2 Jahre später, im Mai 2011, wurden die letzten Opfer und der Flugdatenschreiber aus etwa 4.000 Metern Tiefe geborgen. In erster Instanz waren Air France und Airbus vor 2 Jahren noch vom Vorwurf der fahrlässigen Tötung freigesprochen worden.
1: Wir kommen im Nachtjournal zum Sport, heute mit Wolfgang Eichinger.
13: Tormann Manuel Neuer feiert nach 2 Jahren ein Nationalteam-Comeback für Deutschland und wird die Nummer 1 bei der kommenden WM sein. Das hat Teamchef Nagelsmann bekannt gegeben.
14: Jeder weiß, welche Aura dem Manu umgibt, welche Qualitäten er hat, was auch einer Mannschaft gibt. Die Entscheidung steht so und sie ist in meiner Meinung die richtige.
13: Für Österreich startet nächsten Mittwoch die WM-Vorbereitung. Am 1. Juni gibt es ein Testspiel in Wien gegen Tunesien. Das zweite gegen Guatemala in den USA ist ja abgesagt worden. Und das kommt Teamchef Ralf Rangnick durchaus gelegen.
15: Nein, ich bin da auch gar nicht böse drum. Dieses Testspiel wäre sowieso eher ein Störfaktor gewesen.
13: In 4 Wochen dann das Auftaktspiel für Österreich gegen Jordanien. Bundesligist Ried muss einen neuen Trainer suchen. Maximilian Senf verlässt die Rieder Richtung zweite deutsche Liga. Zu Karlsruhe. Und Tennis, Sinja Kraus hat in der letzten Qualifikationsrunde für die French Open in Paris gegen die deutsche Annalena Friedmann Klass 6-1, 6-1 gewonnen und erreicht erstmals den Hauptbewerb eines Grand Slam Turniers. Lukas Neumeier ist in der letzten Qualifikationsrunde am Portugiesen Faria gescheitert.
1: Abschließend zu den Wetteraussichten für morgen. Daniel Zeinlinger, bitte.
16: Trockenes Wetter heute Nacht, es klart überall auf und der Wind lässt nach. Damit wird es generell frisch. Die Temperaturen gehen zurück auf 15 bis 7 Grad meistens, in einzelnen Tälern und im oberen Waldviertel bis auf 2 Grad. Morgen und am Pfingstwochenende geht es frühsommerlich weiter. Überwiegend sonnige Tage erwarten uns, auch wenn einige Wolkenfelder durchziehen, regnen wird es höchstens vereinzelt. Die Temperaturen legen von Tag zu Tag zu, morgen 20 bis 28 Grad, am Wochenende dann bis etwa 30 Grad.
1: Das war ein Nachtjournal mit Tom Brandenberger. Noch einen schönen Abend.
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1: Im Nachrichtenstudio begrüßt sie Tom Brandenberger. Bei den Budgetverhandlungen geht es auch um den sogenannten Waldfonds. Der Topf, der unter anderem für Aufforstungen eingerichtet wurde, ist zu 90% leer. Landwirtschaftsminister Totschnig von der ÖVP räumt jetzt erstmals ein, dass es künftig für Waldförderungen weniger Geld geben wird. Mehr von Maria Kern.
2: Wenn sich der Borkenkäfer aufgrund von Trockenheit durch Wälder frisst, können Waldbesitzer eine Förderung beantragen. Ebenso, wenn etwa nach Sturmschäden wieder aufgeforstet werden muss. Das Geld dafür kommt aus dem Waldfonds, dessen Mittel bald ausgeschöpft sind. Landwirtschaftsminister Norbert Totschnig von der ÖVP kündigt an, dass der Fonds nun reformiert und reduziert werde.
3: Wir wollen hier einen Resilienzfonds einrichten, mit dem wir sozusagen hier natürlich einer wesentlich reduzierteren Form ein Angebot machen können.
2: Um wie viel die Mittel für Aufforstungen verringert werden, ließ Totschnig offen. Zur Kritik der Zement- und Betonindustrie, dass aus dem Waldfonds auch Holzbauten gefördert würden und damit der Wettbewerb verzerrt werde, sagt der Minister, das betreffe nur etwas mehr als 6% der Förderungen aus dem Waldfonds.
1: Die Pensionserhöhung soll im kommenden Jahr durchschnittlich 2,95% betragen. Darauf hat sich die Regierung geeinigt. Die Anpassung liegt damit knapp unter der Inflationsrate. Konkret werden Mindestpensionen um 3,3% erhöht. Für Pensionen über der Höchstbeitragsgrundlage gibt es einen monatlichen Fixbetrag von 204 Euro. Das Tauziehen um einen neuen Kollektivvertrag in der Gastronomie und Hotellerie geht weiter. Auch die dritte Verhandlungsrunde blieb ohne Ergebnis. Die Arbeitgeber boten zuletzt 3% mehr. Die Gewerkschaft fordert eine Erhöhung von mindestens 73 Euro brutto in der untersten Lohngruppe und 65 Euro brutto in der obersten Lohngruppe. Im vergangenen Oktober ist bei einem Bootsunfall auf dem Bodensee eine 57-jährige Frau getötet worden. Der Unfallverursacher, ein 26-jähriger Vorarlberger, wird von der Staatsanwaltschaft jetzt erneut angeklagt. Diesmal aber wegen Mordes. Mehr von Thomas Giesinger.
4: Beim ersten Prozess vor einem Monat war der Mann noch wegen fahrlässiger Tötung angeklagt. Die Richterin hat sich damals für unzuständig erklärt. Bei den Schilderungen des Angeklagten müsse man von bedingtem Vorsatz, die Frau zu töten, ausgehen und nicht von Fahrlässigkeit. Der 26-Jährige sei mit seinem Boot 6 Minuten lang mit rund 40 km/h geradeaus gefahren. Wenn man so lange gerade auf dem See fährt und ein Segelboot nicht sieht, könne man nicht von fahrlässigem Verhalten sprechen. So sieht das nun auch die Staatsanwaltschaft Feldkirch und wirft dem Vorarlberger vor, die Frau ermordet zu haben. Beim ersten Prozess hat der Mann noch angegeben, das andere Boot gar nicht wahrgenommen zu haben. Nun muss er sich wegen Mordes vor einem Geschworenengericht verantworten.
1: Nach dem Brand in einer Wohnung in Wien-Ottakring sind ein 3-jähriges Mädchen und ihr 2-jähriger Bruder im Krankenhaus ihren Verletzungen erlegen. Brandursache war ein brennender Akku in einem Handstaubsauger. Das waren die Nachrichten mit Tom Brandenberger. Zum Wetter.
5: Alles ruhig beim Wetter heute Nacht. Es bleibt trocken und der Wind flaut überall ab. In den nächsten Tagen wird es schrittweise wärmer. Im Lauf des Pfingstwochenendes erreichen wir dann teilweise sogar die 30-Grad-Marke. Morgen am Freitag erwarten uns 20 bis 28 Grad. Außerdem scheint zeitweise die Sonne, am längsten in Vorarlberg, Tirol und in Oberkärnten. Auch das lange Wochenende wird überwiegend sonnig mit Wolkenfeldern zwischendurch. Schauer bilden sich nur ganz vereinzelt. So viel zum Wetter von Daniel Zeinlinger.
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1: 0 Uhr Freitag, der 22. Mai, im Nachrichtenstudio begrüßt Sie Tom Brandenberger. Ungarns neuer Ministerpräsident Peter Matyja war zu Gast in Österreich. Nach dem Machtwechsel in Ungarn weg von Viktor Orban soll sich unter Matyja das Verhältnis der beiden Länder wieder deutlich bessern. Auch innerhalb der EU will man enger zusammenarbeiten, berichtet Teresa Kulovic.
2: Mit militärischen Ehren wird der neue ungarische Ministerpräsident Peter Matyja von Bundeskanzler Stocker in Wien empfangen. Nach den unterkühlten Beziehungen mit dem ehemaligen Langzeitpremier Orban will man eine neue Ära einläuten, die wirtschaftliche Zusammenarbeit noch weiter vertiefen. Dazu wird es dann im September auch ein weiteres Treffen zwischen der österreichischen und ungarischen Regierung geben. Ein Thema, das zuletzt auch beide Länder beschäftigt hat, die zu hohe Asbestbelastung in Schotter aus Österreich, der auch nach Ungarn geliefert wurde. Hierzu wird es eine eigene Arbeitsgruppe geben. Österreich verklagen will Matyja nicht, allerdings werde man in Zukunft darüber reden müssen, wer die Schäden bezahlt. Das könnte Österreich teuer zu stehen kommen und ist dann vielleicht auch schon der erste Knacks in der neuen Freundschaft.
1: Die USA werden zusätzlich 5000 US-Soldaten nach Polen entsenden. Das kündigte US-Präsident Trump auf seiner Plattform Truth Social an. Wann und von wo die US-Soldaten nach Polen verlegt werden, sagte Trump nicht. Er begründete die Entscheidung aber mit seinem guten Verhältnis zum polnischen rechtskonservativen Präsidenten Nawrocki. Vor etwa 3 Wochen hatten die USA den Abzug von etwa 5000 US-Soldaten aus Deutschland angekündigt. Ein Gericht in der türkischen Hauptstadt Ankara hat die Absetzung des Vorsitzenden der größten Oppositionspartei CHP angeordnet. Özgür Özel wird damit seines Amtes enthoben. Das Verfahren hatte ein ehemaliges Parteimitglied angestrengt. Es ging um die Frage, ob Delegierte bestochen wurden, um für Özel zu stimmen. Dieser weist die Vorwürfe zurück und kündigt an, rechtlich gegen das Urteil vorzugehen. Seit gestern ist bekannt, wie die Regierung im kommenden Jahr die Pensionen erhöhen wird. Im Schnitt gibt es 2,95% mehr. Die Anpassung dürfte damit knapp unter der Inflationsrate liegen. Ingrid Korosek vom ÖVP-Seniorenbund sagt, man verstehe den Sparzwang, aber insgesamt werde das Versicherungsprinzip ausgehebelt und die Kaufkraft der Pensionistinnen und Pensionisten geschwächt. Dabei habe man schon in der Vergangenheit einen großen Beitrag geleistet.
3: Wir haben gerade für diese Periode, haben wir beim letzten Doppelbudget 8,4 Milliarden. Keine einzige Gruppe gibt es, die so viel beigetragen hat. Ja? Und ich habe natürlich Verständnis, dass wir in einer schwierigen Situation sind. Ich sehe ein, dass wir jetzt sparen müssen, aber da gibt es Möglichkeiten, die muss man halt nutzen. Wir brauchen Reformen, eine Gesundheitsreform ist so notwendig wie nur etwas, weil da versickert sehr viel Geld in den Strukturen. Ich bin der Meinung, man soll in den Strukturen, da soll man sparen.
1: Sagt die Präsidentin des Seniorenbundes Korosek in der Zeit im Bild 2. Sexuell übertragbare Krankheiten wie Tripper, Syphilis oder Chlamydien sind seit einigen Jahren wieder auf dem Vormarsch in Europa. Die EU-Gesundheitsbehörde meldet nun einen neuen Höchststand bei diesen bakteriellen Infektionen und verweist auf den großen Nachholbedarf bei Aufklärung und Präventionsstrategien. Mehr von Marlene Nowotny.
4: Sexuell übertragbare Krankheiten zählen immer noch zu den medizinischen Tabuthemen. Wenig überraschend steigen die Fallzahlen, gerade bei jungen Menschen. Laut EU-Gesundheitsbehörde ECDC wurden im Jahr 2024 beispielsweise mehr als 210.000 Fälle von Chlamydien registriert. Unbehandelt kann diese bakterielle Infektion zu Unfruchtbarkeit führen. Gleiches gilt für Gonorrhoe, auch als Tripper bekannt. Hier haben sich die Infektionszahlen seit dem Jahr 2015 auf mehr als 100.000 vervierfacht. Bei der Syphilis verdoppelten sich die Fälle im selben Zeitraum auf mehr als 45.000. Die Gesundheitsbehörde fordert die EU-Mitgliedstaaten dazu auf, Hürden bei Tests abzubauen und verstärkt über Safer Sex aufzuklären, also über die Benutzung von Kondomen, gerade bei neuen Sexualpartnern, die das Risiko für eine Ansteckung stark senkt.
1: Der Ebola-Ausbruch in der Demokratischen Republik Kongo weitet sich aus. Nach Angaben der Behörden wurde jetzt ein Fall in einer Region bestätigt, die hunderte Kilometer vom Epizentrum entfernt liegt. Landesweit gibt es bisher 670 Verdachtsfälle und 160 mutmaßliche Todesopfer. Zum Wetter.
5: Frühsommerlich sind die Aussichten für heute und das Pfingstwochenende. Es gibt einiges an Sonne und von Tag zu Tag legen die Temperaturen zu. Die ersten Tage mit Höchstwerten um 30 Grad erwarten uns. Heute aber noch nicht. Tagsüber werden es 20 bis 28 Grad. Strahlend blauen Himmel und jede Menge Sonnenschein bekommen wir heute in Vorarlberg, in Tirol und in Oberkärnten. Sonst wechselt die Sonne mit einigen Quellwolken. In Ostösterreich frischt ab dem Vormittag lebhafter Nordwind auf, im Bereich vom Weinviertel über das Burgenland bis in den Südosten der Steiermark. So viel zum Wetter von Daniel Zeinlinger.
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1: Im Studio ist Theresa Eder. Es ist 1 Uhr. Universitäten in Österreich dürften von 2028 bis 2030 etwa 1 Milliarde Euro weniger bekommen als bisher. Nach den Unirektorinnen und dem oberösterreichischen Landeshauptmann Thomas Stelzer kritisiert jetzt auch der Wiener Bürgermeister Michael Ludwig mögliche Uni-Einsparungen. Katja Arthofer berichtet.
2: Wer heute bei Universitäten kürzt, spart bei den Ärztinnen, Lehrern und Technikern von morgen. Mit diesen Worten in einer Aussendung reagiert Wiens Bürgermeister Michael Ludwig auf mögliche Kürzungen bei den Universitäten. Auch und obwohl seine Parteikollegin SPÖ-Wissenschaftsministerin Eva-Maria Holzleitner gestern beruhigend gemeint hatte, die Budgetverhandlungen seien noch gar nicht zu Ende und Behauptungen, es werde zu Milliardenkürzungen kommen, so nicht richtig. Eine Verschlechterung der Studienbedingungen und eingeschränkte Bildungsmöglichkeiten, meint Wiens Bürgermeister, dessen ungeachtet seien abzulehnen. Ähnlich hat sich gestern auch der neue Kärntner Landeshauptmann geäußert. Wer bei Bildung und Forschung spare, so Daniel Fellner, ebenfalls SPÖ, gefährde langfristig den Wohlstand.
1: Am Pfingstwochenende heißt es im Adria-Badeort Lignano wieder Tutto Gas. Etwa 80.000 Partyurlauberinnen und Urlauber werden erwartet, davon ca. 20.000 aus Österreich. Lignano hat sich für mögliche Alkoholexzesse gerüstet und zum ersten Mal sind dieses Jahr 4 statt wie bisher 2 Polizistinnen und Polizisten aus Österreich dabei. Sandra Eigner berichtet.
3: Der Einsatz in Lignano wird einfach immer intensiver, sagt uns Innenministeriumssprecher Paul Eidenberger.
4: Und natürlich profitiert auch die italienische Polizei und nicht zuletzt die Österreicher, die unten feiern, davon, dass es eben mehr Ansprechpartnerinnen und Ansprechpartner aus Österreich gibt.
3: 2 Polizistinnen und 2 Polizisten, 2 aus Kärnten, 1 aus Oberösterreich und 1 aus Wien, unterstützen die italienischen Kollegen als sprachliche und kulturelle Brücke.
4: Um etwas vielleicht zu deeskalieren, um hier vielleicht im Vorhinein schon Sachen zu klären. Auf der anderen Seite sind unsere Kolleginnen und Kollegen in Italien ein wichtiger Ankerpunkt für Fragen aller Art, nicht zuletzt, wenn zum Beispiel es zu Handydiebstählen kommt, damit man eben hier schnell die richtige Information weitergeben kann.
3: Und auch ein immer wichtigerer Punkt für die österreichischen Feiernden, Selfies mit den Polizistinnen und Polizisten aus der Heimat.
1: Und Manuel Neuer gibt bei der Fußball-WM sein Comeback. Der 40-Jährige wird bei den Spielen der Nationalmannschaft aus Deutschland als Nummer 1 im Tor stehen. Das hat Deutschlands Teamchef Julian Nagelsmann gestern bekannt gegeben. Jetzt zum Wetter mit Georg Brack.
5: Die nächsten Tage erwartet uns sonniges und schrittweise auch wärmeres Wetter. Heute am Freitag erreichen die Temperaturen schon 20 bis 28 Grad und die Temperaturkurve zeigt nach oben. Im Lauf des Pfingstwochenendes knacken wir die 30-Grad-Marke. Heute scheint dazu in ganz Österreich zumindest zeitweise die Sonne. Am meisten Sonnenstunden werden es in Vorarlberg, Tirol und in Oberkärnten. Ähnlich sonniges Wetter gibt es dann auch am Pfingstwochenende. An den Nachmittagen kommen zwar Quellwolken dazu, Regenschauer oder Gewitter sind aber höchstens vereinzelt dabei.
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1: Im Studio ist Theresa Eder. Es ist 2 Uhr. Knapp 10 Monate nach der ICE-Panne zwischen Wien und St. Pölten liegen jetzt erste Untersuchungsergebnisse vor. Der Zug war ja in einem Tunnel stehen geblieben. Etwa 400 Passagiere sind stundenlang festgesessen. Der Untersuchungsbericht zeigt massive Mängel im Krisen- und Notfallmanagement der ÖBB auf, berichtet Christoph Danninger.
2: Kein Licht, keine Lüftung, ausgefallene WC-Anlagen, im Tunnel herumirrende Reisende. Teilweise sollen chaotische Zustände geherrscht haben, nachdem ein ICE im Wienerwaldtunnel nicht mehr weiterfahren konnte. Erst nach über 7 Stunden war die Evakuierung der fast 400 Fahrgäste abgeschlossen. Laut dem Untersuchungsbericht habe es Fehlentscheidungen gegeben. Das hat etwa dazu geführt, dass ein Abschleppversuch gescheitert ist. Dazu kommt, ÖBB-Mitarbeitende hätten nicht gewusst, wer den Einsatz leitet. Lokführer und Zugbegleiter haben ausgesagt, dass es in der Praxis keine regelmäßigen Evakuierungsübungen gegeben habe. ÖBB-Sprecher Bernhard Rieder sagt dazu:
3: Also wir sehen alle Notwendigkeiten für unsere Mitarbeiter und für ihre Ausbildung als erfüllt an.
2: Die Eisenbahnbehörde untersucht noch weiter. Sie hat den ÖBB aber mittlerweile aufgetragen, das Notfallmanagement zu verbessern.
1: Nach einem Wohnungsbrand in Wien-Ottakring Anfang der Woche ist nach dem 3-jährigen Mädchen jetzt am Abend auch ihr 2-jähriger Bruder im Spital gestorben. Auslöser für den Brand dürfte ein Akku eines Handstaubsaugers gewesen sein. Schummeln mit künstlicher Intelligenz wird auch an Universitäten immer mehr zum Thema. René Meyer-Prieler von unserer Verifikationsabteilung de facto, das zeigt jetzt eine neue Studie aus den USA.
4: Knapp 100.000 Studierende aus den USA haben an der Studie teilgenommen und die Forschenden kommen zum Schluss, wer täglich KI wie ChatGPT nutzt, schummelt häufiger an der Universität. Etwa jeder vierte Studierende gibt zu, KI zum Betrügen zu verwenden und bei Studierenden, die KI selten nutzen, sind es nur 7%. Die Ergebnisse seien laut Forschenden auch auf Europa, also auch auf Österreich übertragbar.
1: Und was bedeutet das Ergebnis jetzt für die Unis?
4: Die Autoren warnen, dass der akademische Standard an Universitäten leiden könnte. Deshalb empfehlen sie neue Prüfungsformen. KI könnte dabei bewusst in Aufgaben eingebaut werden. So würde stärker bewertet werden, wie Studierende argumentieren und arbeiten und nicht nur das Endergebnis einer Aufgabe.